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1: Ich bin Diana Kramer. Nachdem die Spritpreise auf immer neue Rekordhöhen klettern, hat Bundeskanzler Friedrich Merz nun schnelle Hilfe versprochen. Es werde Entlastungen für Autofahrer geben, sagte der Kanzler.
2: Für viele Menschen, die täglich das Auto brauchen, ist eine Belastungsgrenze erreicht. Und ich bin der Meinung, dass wir handeln müssen. Das genaue Instrumentarium steht noch nicht fest. Sie können aber davon ausgehen, dass wir sehr bald einen Vorschlag dazu vorlegen werden.
1: Ein Instrument hat der Kanzler allerdings ausgeschlossen. Für eine Übergewinnsteuer auf Extraprofite der Mineralölkonzerne sieht er keine rechtliche Grundlage. Die Regierung will stattdessen verschiedene Steuern und Abgaben in den Blick nehmen. Der Bundeskanzler hat derweil seine für nächste Woche geplante Reise zur UN-Generalversammlung abgesagt. Er werde entgegen ursprünglicher Planungen nicht nach New York reisen. Seine Präsenz sei in Berlin erforderlich, heißt es aus Regierungskreisen.
3: Kanzler Merz hatte schon letztes Jahr nicht an der UN-Generaldebatte teilgenommen und die deutsche Rede dort Außenminister Wadephul überlassen. So wird es nun wohl auch dieses Jahr kommen. Merz' kurzfristige Absage dürfte dem innenpolitischen Druck geschuldet sein. Kurz vor 2 weiteren Landtagswahlen mit drohenden Wahlschlappen wird in der Union mehr oder weniger offen über einen möglichen Austausch des Kanzlers diskutiert. Merz will noch am Sonntagabend mit der CDU-Spitze über die Wahlergebnisse beraten und dabei wohl vor allem fragen, wie viel Rückendeckung er in den eigenen Reihen noch hat. Aus Berlin, Ronny Thorau.
1: Bundesverteidigungsminister Boris Pistorius und sein US-Amtskollege Pete Hegseth haben eine Absichtserklärung über eine verstärkte Zusammenarbeit bei Rüstungsprojekten unterzeichnet. Angesichts der aktuellen sicherheitspolitischen Herausforderungen soll es eine Kooperation bei der Herstellung hochmoderner Waffensysteme und komplexer Munition geben, sagte Pistorius in Washington. In Stadthagen in Niedersachsen ist ein Streit unter Kindern um einen Ball derart eskaliert, dass am Ende 5 Personen verletzt wurden. Nach Angaben der Polizei hatten sich mehrere Eltern in den Streit ihrer Sprösslinge eingemischt und nach einer verbalen Auseinandersetzung kam es zu einer Schlägerei. Die Polizei setzte Pfefferspray ein, um die Kontrahenten zu trennen. Ein 26-Jähriger kam schwer verletzt in ein Krankenhaus, 4 weitere Erwachsene wurden leicht verletzt.
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4: Eine relativ wolkige Nacht liegt da vor uns. Teilweise kann noch mal hier und da ein Regenschauer runterkommen. Also dieses schöne sommerliche Wetter hat dann mit dieser Nacht auch wirklich ein Ende gefunden. Nachher wird es nicht mehr ganz so warm wie gestern. 21 Grad in der Spitze, dazu immer mal wieder windig. Hier und da müssen wir vielleicht auch noch mit einem starken Regenschauer rechnen. Teilweise auch Gewitter, aber das nur lokal und örtlich. Also nicht überall in NRW. Und am Donnerstag, da geht es dann ein bisschen besser weiter, zumindest die Schauer lassen nach und es bleibt wolkig bei uns bei Temperaturen so bis 20 Grad.
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5: A40 Dortmund-Essen, zwischen Dortmund-Hombruch und Dortmund-Barob 1 Kilometer Stau. Und A45 Gießenhagen, zwischen Kreuz-Olpe-Süd und Drolshagen, 5 Kilometer stockender Verkehr, 6 Minuten Verzögerung. Wir wünschen allen unterwegs gute Fahrt.
4: Kurz nach 2, gleich ein echt cooler 90er, Mr. Big und Wild World. Was haben wir uns die Seele aus dem Leib gesungen bei diesem Song? Damals, weiß ich noch, Ferienlager Ameland, da haben wir den Song schon gesungen. Du. Und den hören wir gleich. Vorher noch Alan Walker und Tiffany Harris. Schöne Nacht.
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0: Mr. Big und Wild World hier bei uns direkt aus den 90ern. Und wir freuen uns ganz doll auf unsere Comedy-Camp-Tour. 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Oktober ist ein ganz besonderer Termin, muss man sagen. 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Das ist nämlich dann ein Heimspiel für Comedian Toni Bauer. Der wird da für uns auf der Bühne stehen.
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3: 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Ich liebe die wirklich sehr. Die haben mir viel beigebracht. Die haben mir eine Sache beigebracht. Die haben mir beigebracht, man kann 50 Jahre verheiratet sein und man muss sich nicht lieben. Also, ich schwöre. Ehrlich. Seit ich die kenne, die haben noch nie Zärtlichkeiten ausgetauscht. Einmal haben die Zärtlichkeiten ausgetauscht. Letztes Mal komme ich von der Tour nach Hause, ich höre nur so. Ich gucke, im Badezimmer ist da mein Opa, rasiert sich ordentlich die Koteletten. Ich gucke nochmal, hat der meinen Rasierer in der Hand? 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Sagt er zu mir, das Teil hat super Klingen, Junge. Ich sag, Opa, den benutze ich nicht für mein Gesicht. 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
1: Eine sehr, sehr wolkige Nacht ist das. Hier und da gibt es noch so einen letzten Regenschauer. Die ziehen dann aber ja, langsam raus aus NRW. Das Dumme ist, nachher im Tagesverlauf kommen neue hinzu. Teilweise dann auch Starkregen, Gewitter sind auch möglich. Das aber nur lokal und örtlich. Also passt da ein bisschen auf. Es wird auch nicht mehr so warm wie beispielsweise gestern. Gestern hatten wir so 28, 29 Grad. Jetzt nur noch Höchstwerte im Tagesverlauf zwischen 17 und 21 Grad. Der Donnerstag wird dann wieder ein bisschen trockener. Bleibt wolkig, es wird auch nicht so viel wärmer, nur bis 20 Grad, aber zumindest lässt der Regen ein bisschen nach.
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2: A40, Dortmund-Essen, zwischen Dortmund-Hombruch und Dortmund-Barup. 1 Kilometer Stau, wir wünschen allen unterwegs gute Fahrt.
1: Wir haben irgendwie lang nichts mehr Neues von Adele gehört, oder? Wird mal wieder Zeit. Hat sie so gesagt, sie macht jetzt gerade nichts mehr, will nicht mehr singen oder so. Das lassen wir ihr nicht durchgehen. Gleich singt sie bei uns Adele, Someone Like You. Mit dabei in den 3 Hits, die jetzt kommen, auch noch Topic und Sarah Larsson. Ach komm, wir fangen direkt mit Adele an. Schöne Nacht.
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1: Ich bin Diana Kramer. Für die Autofahrer in Deutschland soll es angesichts immer weiter steigender Spritpreise Entlastungen geben. Das hatte Bundeskanzler Friedrich Merz gestern angekündigt. Wann und wie genau diese Entlastungen aussehen, soll jetzt in der Koalition beraten werden.

0: Bremens SPD-Bürgermeister Andreas Bovenschulte sagte im ZDF-Heute-Journal, es dürfe jetzt nicht zu lange über die Optionen diskutiert werden.
1: Es müssen jetzt schnell Entscheidungen getroffen werden, weil die Situation an den Zapfsäulen einfach unerträglich ist. Die Menschen müssen entlastet werden und da zählt jetzt eigentlich jeder Tag. Man kann die Energiesteuer senken, man kann auch den Direktzahlungsmechanismus, den es hier gibt, nutzen. Alles hat Vorteile, all das hat Nachteile. Ich glaube, da wird es nicht die 100% optimale Lösung geben. Wichtig ist, sich auf eine Lösung zu verständigen und die schnell umzusetzen. Das ist, glaube ich, wichtiger, als jetzt noch monatelang über das richtige Instrument zu diskutieren.
0: Brems Bürgermeister Bovenschulte. Bundeswirtschaftsministerin Katharina Reicher hat sich dafür ausgesprochen, bestimmte Bevölkerungsgruppen gezielt über einen Direktzahlmechanismus zu entlasten. Eine Übergewinnsteuer für Mineralölkonzerne, wie von der SPD gefordert, lehnt sie wie auch der Bundeskanzler ab. Deutschland und die USA wollen ihre Zusammenarbeit bei Rüstungsprojekten deutlich ausbauen. Dazu haben Bundesverteidigungsminister Boris Pistorius und sein US-Amtskollege Pete Hegseth in Washington eine Absichtserklärung über verstärkte Kooperationen unterzeichnet.
2: Neue sicherheitspolitische Herausforderungen machen eine robuste und eng verzahnte Verteidigungsindustrie nötig. Bei der Herstellung von Waffensystemen und Munition wollen die USA und Deutschland stärker zusammenarbeiten, Kapazitäten erhöhen und Lieferzeiten verkürzen, um so die Versorgung mit Rüstungsgütern auf beiden Seiten des Atlantiks zu sichern. Deutschland könne viel beisteuern, sagte Pistorius. Die verstärkte Zusammenarbeit mit den USA stärke die Sicherheit und Einsatzbereitschaft des gesamten Bündnisses. Tina Eck, USA.
0: Der milliardenschwere Rechtsstreit um die Lieferungen von Schutzmasken zu Beginn der Corona-Pandemie beschäftigt heute den Bundesgerichtshof in Karlsruhe. Das Gericht verhandelt über 4 Verfahren, in denen Unternehmen mit dem Bund über die Bezahlung der damals bestellten Masken streiten. Ob heute schon ein Urteil fällt, ist bisher offen.
3: Das Düsseldorf-Wetter.
4: In der Nacht wechselnd bis stark bewölkt, hier und da vielleicht auch mal nass, die meiste Zeit aber trocken. Tiefstwerte zwischen 15 und 11 Grad, schauen wir auf den Tag. Da sind an diesem Mittwoch viele Wolken unterwegs, auch Regen ist möglich und am Nachmittag und Abend örtlich Gewitter mit starkem Regen. Das Ganze natürlich lokal begrenzt, Höchstwerte zwischen 17 und 21 Grad, also insgesamt deutlich kühler als gestern.
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5: A40 Dortmund-Essen zwischen Dortmund Hombruch und Dortmund-Barup, 1 Kilometer Stau, und A42 Dortmund-Kamp-Lindfort zwischen Oberhausen-Zentrum und Oberhausen-Buschhausen, 1 Kilometer stockender Verkehr. Wir wünschen allen unterwegs gute Fahrt.
4: 3 Uhr ist durch, Robert Janz ist hier, ich übernehme jetzt mal hier den Staffelstab und mit mir geht's dann jetzt in Richtung Mittwochmorgen. Und ja, falls ich für euch die Nachtschicht gerade zieht und euch denkt, boah, das dauert ja alles, das nimmt ja gar kein Ende, das ist ja gefühlt alles eine Ewigkeit. Hier der nächste Song, der liefert dann zumindest, ich meine, hilft euch relativ wenig, aber zumindest den passenden Titel. Wir starten musikalisch rein mit Alex Warren, Eternity.
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0: Das war Gonna Make You Sweat aus dem Jahr 1990. Und jetzt würde ich mal vorschlagen, machen wir mal einen ganz großen Sprung ins Jahr 2026. Denn Moskenna hat da was Neues für uns.
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1: In der Nacht sind viele Wolken unterwegs. Hier und da können noch mal ein paar Tropfen runterkommen. Temperaturen haben sich eingependelt zwischen 15 und 11 Grad. Schauen wir auf den Tag. Da sind viele Wolken unterwegs. Auch Regen ist möglich. Am Nachmittag und Abend dann die Gewittergefahr etwas gestiegen. Auch Starkregen ist möglich. Höchstwerte 17 bis 21 Grad.
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2: Hier die aktuelle Verkehrslage. A40 Dortmund-Essen zwischen Dortmund-Hombruch und Dortmund-Barob. 1 Kilometer Stau. Weiterhin auf der A42 Dortmund-Kamp-Lindfort zwischen Oberhausen-Zentrum und Oberhausen-Buschhausen 1 Kilometer stockender Verkehr und zusätzlich auf der A44 Essen-Düsseldorf zwischen Auffahrt Reichswaldallee und Kreuz Düsseldorf-Nord dichter Verkehr, 7 Minuten längere Fahrzeit. Wir wünschen allen unterwegs gute Fahrt.
1: Robert Jantz ist hier, gemeinsam geht's durch die Nacht und jetzt geht es einmal zurück in die 2000er. Ich spiele euch Never Be The Same Again. Schön, dass ihr mit am Start seid.
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0: Ja, so säuseln wir uns hier durch die Mittwochnacht in Richtung Mittwochmorgen. Und in Dortmund, da steigt seit gestern weißer Rauch auf. Aber das hat jetzt nichts mit dem Papst zu tun oder so, nee, sondern mit der weltgrößten Fachmesse der Tabakbranche. Ach, schau an. Unser Hannes, der ist ja überzeugter Nichtraucher, hat sich aber mal einen ganz besonderen Werbespot für dieses Event überlegt.
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2: Ihr sucht einen Ausflug für die ganze Familie? Ja, Freunde, die Intertabak kann ich da sehr empfehlen. Das ist die Tabakmesse zu allem, was man sich durch die Atemwege reinballern kann. Mit tollen Programmpunkten wie Zigarettenstopfen für Anfänger, Zigarrenweitwurf und Apnoe-Rauchen. Ja, der tiefste Zug gewinnt. Aber das ist nur was für Profipuffer. Natürlich wird auch an die Kleinen gedacht. Entdeckt tolle Ausmalbücher mit den beliebtesten Schockbildern. Eine Töpferecke, wo man seinen eigenen Aschenbecher gestalten kann. Und ein Social-Media-Bereich mit und ohne Filter. Abends entzündet dann DJ Nikotin das Feuer. Er ist bekannt für seine Lightshow und natürlich auch seine Nebelmaschinen. Also ab auf die Tanzfläche, da könnt ihr entspannt nach einer Pfeife tanzen. Die Tickets zieht ihr am Automaten nach Vorlage eurer Bankkarte und es gibt Ermäßigungen für Passivraucher. Ja! Aber Vorsicht, immer dran denken, dieser Spaß macht süchtig.
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1: Ich bin Diana Kramer. Bundeskanzler Friedrich Merz hat angesichts weiter steigender Spritpreise Entlastungen für Autofahrer angekündigt. Eine Übergewinnsteuer auf Extraprofite der Mineralölkonzerne lehnt er jedoch ab. Doch genau für diese Steuer wirbt die SPD.
2: Immerhin einig ist man sich, dass viele Autofahrer an der Schmerzgrenze sind. Wir werden etwas gegen die Preistreiberei tun, verspricht der Kanzler. Aber eine Übergewinnsteuer hält er für rechtlich nicht durchsetzbar. SPD-Finanzminister Klingbeil will allerdings damit Entlastungen für Autofahrer gegenfinanzieren und fordert auch einen Spritpreisdeckel. Doch auch der ist umstritten in der Regierung. Dennoch sagt Merz, wir werden schnell Vorschläge auf den Tisch legen. Claudia Wächter, Nachrichtenredaktion.
1: Ungeachtet der hohen Spritpreise gab es in der Sommerreisezeit mehr Staus auf Autobahnen und Fernstraßen. Über den gesamten Ferienzeitraum zählte der ADAC fast 129.000 Staus, ein Anstieg

0: Anstieg um gut 8% gegenüber 2025. Die Staulänge hat sich laut ADAC um rund 4% auf knapp 218.000 Kilometer erhöht. Die meisten Staus wurden Mitte Juli zum Ferienstart im bevölkerungsreichsten Bundesland Nordrhein-Westfalen registriert. Zu Beginn der Corona-Pandemie wurden händeringend Schutzmasken gesucht. Der Bund bot viel Geld und Händler beschafften mehr als erwartet. Der daraus folgende Rechtsstreit liegt nun am Bundesgerichtshof in Karlsruhe. Ob heute schon ein Urteil fällt, ist unklar.
1: Das Bundesgesundheitsministerium hatte im Frühjahr 2020 ein sogenanntes Open-House-Verfahren durchgeführt, bei dem jeder, der wollte, dem Bund für 4,50 Euro das Stück FFP2-Masken verkaufen konnte. Doch es machten viel mehr Firmen mit als erwartet. Bei vielen verweigerte der Bund später die Annahme wegen angeblicher Mängel oder vermeintlich versäumter Fristen. Zahlreiche Händler zogen dagegen vor Gericht. Rund 90 Verfahren laufen heute noch dazu. Über 4 wird nun am BGH verhandelt. Aus Karlsruhe, Jacqueline Melcher.
0: Italien und Spanien haben erneut ihre gegenseitigen Grenzkontrollen verlängert. Diese sollen für weitere 2 Wochen gelten, kündigten beide EU-Länder an. Italien hatte die Einführung seinerzeit damit begründet, seine Grenzen wegen des Andrangs von Migranten auf die spanische Nordafrika-Exklave Ceuta besser schützen zu müssen.
2: Das Düsseldorf-Wetter.
3: Heute wechselbewölkt und auch Schauer sind möglich. Am Nachmittag und Abend örtlich Gewitter mit Starkregen und Höchstwerte haben wir zwischen 17 und 21 Grad. Morgen geht es ähnlich weiter, viele Wolken und insbesondere zum Abend hin dann auch nass.
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4: Zurzeit liegen uns keine Meldungen vor. Wir wünschen allen unterwegs gute Fahrt.
3: Kurz nach 4, Robert Jantz ist hier, da kann ich schon mal sagen, einen schönen guten Morgen wünsche ich euch. Und wir starten auch direkt rein mit 3 Hits am Stück. Den Anfang machen die Imagine Dragons mit On Top of the World.
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0: Hosea war das mit Too Sweet. Einen schönen guten Morgen wünsche ich euch. Kommt gut rein. Und auch wenn das Wetter heute nicht ganz so geil wird wie gestern, bei uns geht der Sommer trotzdem in die Verlängerung mit Sonnenschein Lula.
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0: Das Düsseldorf-Wetter.
1: Viele Wolken sind an diesem Mittwoch unterwegs, auch Schauer sind möglich und so in Richtung Nachmittagabend. Da kann dann auch das ein oder andere Gewitter mit Starkregen dabei sein. Höchstwerte haben wir heute zwischen 17 und 21 Grad, also insgesamt kühler als gestern. Und schauen wir schon mal auf morgen, da geht es eigentlich ähnlich weiter. Da sind wieder viele Wolken unterwegs und insbesondere zum Abend hin wird es dann auch nass.
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2: A40 Dortmund-Essen zwischen Dortmund-Hombruch und Dortmund-Barup. 1 Kilometer Stau. Wir wünschen allen unterwegs gute Fahrt.
1: Robert Janz ist hier. Einen schönen guten Morgen wünsche ich euch. Kommt gut rein in diesen noch ganz frühen Mittwoch. Und um diese Uhrzeit reichen manchmal wirklich nur zwei Worte. Mehr Kaffee. Wir sind Helden, die haben das 2005 ein bisschen anders gesehen. Die sagen, ein Wort reicht. Hier sind sie mit nur ein Wort.
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0: Jennifer Lopez und David Guetta waren das mit Save Me Tonight. Da müssen Sie sich beeilen. Ich meine, die Nacht ist so gut wie rum. Wir sind schon mittendrin im ganz frühen Mittwochmorgen. Und wir hier bei uns im Sender, wir freuen uns einfach mega, dass wir es geschafft haben. Comedian Toni Bauer ist dieses Jahr beim Comedy Camp im Herbst mit am Start. Toni hat sich ja schon bei Let's Dance in unsere Herzen getanzt und gehört mittlerweile einfach fest zur Comedy-Welt. Normalerweise tritt der Duisburger nicht in seiner Heimatstadt auf, aber für uns kommt er extra am 14. Oktober ins Theater am Marientor. Und ja, vielleicht kommen seine Oma und sein Opa dann auch.
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3: Und ich liebe meine Oma und meinen Opa sehr. Ich liebe die wirklich sehr. Die haben mir viel beigebracht. Die haben mir eine Sache beigebracht. 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Also, ich schwör. Ehrlich. Seit ich die kenne, die haben noch nie Zärtlichkeiten ausgetauscht. Einmal haben die Zärtlichkeiten ausgetauscht. Letztes Mal komme ich von der Tour nach Hause, ich höre nur so. Ich gucke im Badezimmer, ist da mein Opa, rasiert sich ordentlich die Koteletten. 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Sagt er zu mir, das Teil hat super Klingen, Junge. Ich sag, Opa, den benutze ich nicht für mein Gesicht. 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
1: Ich bin Diana Kramer. Für die Autofahrer in Deutschland soll es angesichts immer weiter steigender Spritpreise Entlastungen geben. Das hatte Bundeskanzler Friedrich Merz gestern angekündigt. Wann und wie genau diese Entlastungen aussehen, soll jetzt in der Koalition beraten werden. Bremens SPD-Bürgermeister Andreas Bovenschulte sagte am Abend im ZDF, es dürfe jetzt aber nicht zu lange über die Optionen diskutiert werden.
2: Es müssen jetzt schnell Entscheidungen getroffen werden, weil die Situation an den Zapfsäulen einfach unerträglich ist. Die Menschen müssen entlastet werden. Da zählt jetzt eigentlich jeder Tag. Man kann die Energiesteuer senken, man kann auch den Direktzahlungsmechanismus nutzen. Alles hat Vorteile, all das hat Nachteile. Wichtig ist, sich auf eine Lösung zu verständigen und die schnell umzusetzen. Das ist, glaube ich, wichtiger, als jetzt noch monatelang über das richtige Instrument zu diskutieren.
1: Bremens Oberbürgermeister Bovenschulte. Bundeskanzler Friedrich Merz hat erneut seinen Willen bekräftigt, das schwarz-rote Reformpaket durchzusetzen. Es sei ein Versprechen, den ernsthaften Versuch zu unternehmen, das hinzubekommen, sagte er am Abend auf einer Veranstaltung zum 150. Geburtstag von Ex-Kanzler Konrad Adenauer in Berlin. Ähnlich hatte sich der Kanzler bereits gestern bei einer Wirtschaftstagung in Berlin geäußert und dabei von einer Bewährungsprobe für die Koalition gesprochen. Deutschland und die USA wollen ihre Zusammenarbeit bei Rüstungsprojekten deutlich ausbauen. Dazu haben Bundesverteidigungsminister Boris Pistorius und sein US-Amtskollege Pete Hexas in Washington eine Absichtserklärung für mehr Kooperation unterzeichnet.
3: Neue sicherheitspolitische Herausforderungen.

0: Forderungen machen eine robuste und eng verzahnte Verteidigungsindustrie nötig. Bei der Herstellung von Waffensystemen und Munition wollen die USA und Deutschland stärker zusammenarbeiten, Kapazitäten erhöhen und Lieferzeiten verkürzen, um so die Versorgung mit Rüstungsgütern auf beiden Seiten des Atlantiks zu sichern. Tina Eck, USA.
1: Die Finanzmärkte blicken mit großer Spannung auf die Zinsentscheidung der US-Notenbank Fed. Zum ersten Mal seit Sommer 2023 könnte sie heute den Leitzins wieder anheben und damit versuchen, sich gegen die anhaltend hohe Inflation zu stemmen. In den vergangenen 5 Sitzungen hatte der Zentralbankrat die Zinsspanne bei 3,5 bis 3,75% beibehalten.
2: Das Düsseldorf-Wetter.
3: Heute sind viele Wolken unterwegs. Zwischendurch kämpft sich auch mal die Sonne durch. Auch Schauer sind möglich. Schauen wir auf den Nachmittag und den Abend. Da steigt dann die Gewittergefahr. Lokal kann da auch stark Regen eine Rolle spielen. Höchstwerte bekommen wir zwischen 17 und 21 Grad. Schauen wir auf morgen, da geht es ähnlich weiter. Viele Wolken und insbesondere zum Abend hin auch nass.
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4: A40 Dortmund-Essen zwischen Dortmund-Hombruch und Dortmund-Barob, 1 Kilometer Stau. Wir wünschen allen unterwegs gute Fahrt.
3: Kurz nach 5, Robert Janz ist hier und für echtes Stargazing, also Sterne beobachten, da ist es draußen um diese Uhrzeit zumindest ja jetzt noch dunkel genug, passt also eigentlich perfekt. Hier ist jetzt Miles Smith mit Stargazing.
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3: Und die Guten können wir bald auch live bei uns in NRW sehen am 13. Oktober. Da spielt er in Düsseldorf, jetzt erstmal bei uns zum Start in diesem Mittwoch. Ja.

0: Stimmung. Das war Michael Schulte. Und damit guten Morgen an diesem frühen Mittwoch.
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0: Ah, Laura Potting ist auch schon wach. Hallo.
2: Hallo.
0: Du hast für uns den Überblick. Was wird denn heute wichtig?
2: Ja, EU-Kommissionspräsidentin Ursula von der Leyen, die will heute unter anderem in Straßburg erklären, welche Regeln sie für Kinder und Jugendliche in Sachen Social Media einführen will. Mhm. Morgen soll dann ein konkreter Gesetzesvorschlag folgen. Es wird erwartet, dass die EU-Kommission jetzt nicht so ein striktes Verbot vorschlägt, sondern eher so auf altersgerechte Versionen von so Online-Diensten und auf Kontrollen durch die Eltern setzt.
0: Okay, haben wir natürlich im Blick für euch. Laura, sportlich wird es heute Abend ja auch noch interessant, ne?
2: Ja, heute geht nämlich die Europa League los. Da muss heute Abend unter anderem Leverkusen gegen Celje aus Slowenien ran. Um 21 Uhr ist Anpfiff.
0: Und bei uns bleibt es die Woche natürlich auch weiter magisch.
2: Avada Kedavra, sag ich dann.
0: Oh,
2: jawohl, nein, genau. 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
3: Wow, das ist natürlich das. Wow, ich weiß gar nicht, was ich sagen soll, wirklich. Super. Ich glaube, der freut sich richtig, dass wir das gewonnen haben, wirklich.
2: Ja, das Schöne ist, Karin wollte eh immer mal zu den Ehrlich Brothers, war aber sonst so nicht drin mit Ticket kaufen bei ihr und so. Und jetzt geht das eben durch uns.
0: Ist das nicht schön?
2: Ja.
0: Und wenn ihr auch dabei sein möchtet, dann bewerbt euch einfach online bei uns. So, jetzt zauber ich dich hier raus. Tschüss.
2: Schön.
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0: Das Düsseldorf-Wetter.
1: Heute ist es wechselnd bewölkt und auch Schauer sind möglich am Nachmittag und Abend. Dann besteht die Gefahr, dass örtlich Gewitter aufziehen. Die können auch Starkregen mit dabei haben. Höchstwerte haben wir heute 17 bis 21 Grad in der Spitze. Schauen wir auf morgen, auf den Donnerstag. Da geht es eigentlich so ähnlich weiter. Insgesamt viele Wolken und zum Abend hin dann auch nass.
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2: Zurzeit liegen uns keine Meldungen vor. Wir wünschen allen unterwegs gute Fahrt.
1: Einen schönen guten Morgen wünsche ich euch an diesem Mittwoch. Ist noch ganz früh, ne? Aber kommt mal gut rein in den Tag. Mein Name ist Robert Janz und zum Start gibt es jetzt Musik von Anastasia. Spiele ich euch mit Left Outside Alone.
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0: zusammen. Einen schönen guten Morgen wünsche ich euch an diesem ganz frühen Mittwoch. Ich hoffe, ihr habt einen guten Start in diesen Tag. 20 Autos halten an, damit eine Entenmutter mit ihren Küken die Straße überqueren kann. Ist das nicht süß? Carsten Griese von der Evangelischen Kirche erzählt im Augenblick mal von einem kurzen Moment in Holland, ja, der vielleicht mehr über Zusammenhalt sagt als viele große Reden.
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2: Ich bin im Urlaub mit Rad in Holland unterwegs, am Stadtrand einer holländischen Kleinstadt. Auf einmal sehe ich sie auf dem Rasenstreifen am Radweg direkt neben der Straße entlang watscheln. Eine Entenmutter mit ihren 6 Küken. Ich komme ihnen langsam näher. Die Entenmutter wechselt plötzlich vom Rasenstreifen auf die Straße. Ich springe vom Rad und gebe dem Auto, das angefahren kommt, ein Stoppzeichen. Die Fahrerin sieht die Entenfamilie und hält an. Das nächste Auto, das von hinten kommt, weiß nicht, was los ist und überholt langsam das erste Auto. Trotz der Warnzeichen. Glück gehabt, die Entenfamilie weicht aus. Inzwischen sind auf beiden Fahrbahnspuren Autos stehen geblieben. Eine Autofahrerin auf der Gegenfahrbahn steigt aus, scheucht die Entenfamilie zurück in Richtung Radweg, steigt ein und fährt weiter. Falsche Richtung, denkt die Entenmutter. Sie hat eine Mission. Sie will auf die andere Seite. Sie watschelt wieder zurück auf die Straße mit den piepsenden Küken im Schlepptau, hüpft auf dem Mittelstreifen und ist auf der Gegenfahrbahn. Ein SUV-Fahrer kommt angerast. Auch er reagiert auf die Stoppzeichen und kommt kurz vor der Entenfamilie zum Stehen. Glück gehabt. Die Entenmutter und die Küken hüpfen auf den Seitenstreifen der anderen Straßenseite. Sie haben es geschafft. Die Entenmutti watschelt zu einem kleinen Fußpfad und sieht, die Luft ist rein. Keine Gefahr auf dem Weg. Der SUV-Fahrer rast weiter. Alle atmen durch. Die kurze Szene hat knapp 5 Minuten gedauert. Etwa 20 Autofahrer und Radfahrer haben miteinander dafür gesorgt, dass der Verkehr einen kurzen Moment für die Entenfamilie stillstand. Zusammenarbeit und Kooperation haben geklappt für diesen Augenblick. Ich frage mich, muss ich in diesem Hitzesommer nicht noch viel mehr zusammen mit anderen für den Schutz von Tieren und ihrer Lebenswelt tun? Carsten Griese von der Evangelischen Kirche für Augenblick mal.
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1: Mit Thorsten Adolfs. Guten Morgen. Die Zeit, in denen wir alle mit Masken vor dem Gesicht rumgelaufen und auf Abstand gegangen sind, sind zum Glück vorbei. Aber die Corona-Pandemie hält immer noch nach, auch juristisch. Der Bundesgerichtshof beschäftigt sich am Vormittag mit der sogenannten Maskenaffäre. Damals hatte das Bundesgesundheitsministerium unter dem damaligen Chef Jens Spahn für viel Geld enorme Mengen an Masken gekauft, aber nur weniger als die Hälfte davon an die Bevölkerung ausgegeben. Mehr zum Thema hat Christian Böder aus dem News-Team.
2: Beim Streit vor dem BGH geht es vor allem um Geld. Die Forderungen kommen von beiden Streitparteien. In mehreren Fällen fordern die maskenproduzierenden Unternehmen Geld vom Bund. Der wiederum will einen Teil des Kaufpreises zurück. Auslöser des Rechtsstreits war die Lage im ersten Corona-Jahr 2020. Der damalige Bundesgesundheitsminister Spahn wollte so viele Schutzmasken wie möglich beschaffen, denn die wurden zu Beginn der Pandemie rasch knapp. Ihre Produktion im großen Stil lief gerade erst an. Um Engpässe zu vermeiden, sicherte Spahn den Anbietern eine unbegrenzte Abnahme von Masken zu einem Fixpreis. Damals 4,50 Euro pro FFP2-Maske und 60 Cent pro OP-Maske. So kaufte der Bund 5,7 Milliarden Exemplare für fast 6 Milliarden Euro. Das Problem, der Bund blieb auf mehr als der Hälfte der Masken sitzen und ließ sie schließlich entsorgen. Spahns Nachfolger Lauterbach warf Spahn später unter anderem vor, Milliarden an Steuern verschwendet und beim Maskenkauf ihm nahestehende Menschen bevorzugt zu haben.
1: Und jetzt weitere Nachrichten im Überblick. Verbraucherschützer fordern wegen der hohen Spritpreise gezielte Hilfen für bedürftige Haushalte und keinen generellen Tankrabatt. Die Chefin des Bundesverbandes POP sagte der NOZ, nötig seien Entlastungen für Menschen, die sich die hohen Energiekosten generell kaum noch leisten könnten. Obwohl die Gefahren durch unerlaubte Drohnenüberflüge zunehmen, fehlen an vielen Stellen der kritischen Infrastruktur Schutzmaßnahmen. Nach Angaben des Bundesverbandes für den Schutz kritischer Infrastrukturen hat nur knapp die Hälfte der betroffenen Einrichtungen nach eigenen Angaben bis jetzt Maßnahmen zur Drohnenerkennung umgesetzt. Zigarren oder Zigarillos könnten ab Januar deutlich teurer werden. Das geht aus entsprechenden Plänen der Koalitionsfraktionen hervor, die Steuern darauf deutlich anheben will. Der Bundesverband der Zigarrenindustrie rechnet mit einem Preisanstieg von bis zu 60%. Obwohl der Sprit teurer ist, haben sich in diesem Sommer mehr Menschen als letztes Jahr mit dem Auto auf den Weg in den Urlaub gemacht. Der ADAC hat über den gesamten Ferienzeitraum insgesamt über 128.000 Staus gezählt. Das sind gut 8% mehr als im vergangenen Jahr. Die einzelnen Staus waren im Schnitt aber etwas kürzer. Dadurch ist die gesamte Zeit, die wir insgesamt im Stau standen, auch nur ganz leicht angestiegen. Besonders voll war es rund um den Ferienstart in NRW Mitte Juli. Hauptprobleme in Sachen Staubildung bleiben die vielen Baustellen. Soweit die Meldungen mit Thorsten Adolfs.
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4: Wenn man durch

0: geöffnete Fenster draußen den Regen hört, dann ist das Bett noch mal um einiges verlockender. Das kann ich aus eigener Erfahrung heute Morgen sagen. Macht's aber am Ende nur stressiger. Deshalb als Motivationshilfe, wir kriegen heute auch noch Sonne ab. Also gut, Regen gibt's auch noch. Der ist aber erst Richtung Nachmittag da, auch ein bisschen doller vielleicht. Am Vormittag wird's aber nochmal ganz schön. Dazu hat sich's deutlich abgekühlt. 16 Grad jetzt in Golzheim, 19 dann maximal. Morgen bleibt es meistens trocken, aber den Tag über auch bewölkt und ähnliche Höchstwerte dann wie heute. 3 nach 6, schönen guten Morgen. Jetzt der Antenne Düsseldorf Verkehr, damit wir gemeinsam besser ankommen. Sieht erstmal gut aus auf den Straßen. Noch ist nichts gemeldet. Ich könnte mir vorstellen, bei diesem Wetter fahren einige mit dem Auto. Das wird sich nachher noch ändern. Es gibt aber auch eine Verspätung bei der Bahn um 6.12 Uhr. Der RE6 zum Flughafen Köln-Bonn, der kommt eine Viertelstunde später. Gute Fahrt. Und schwupps, ist er schon wieder da, der Mittwoch. Das trifft sich gut. Wir haben nämlich ein neues Musikrätsel, also Musik über Kreuz. Und da wird es heute ganz romantisch. So viel verrate ich schon mal. Das erste Mal hören wir so gegen, ja, kurz vor 6:30 rein. Und ich hätte euch an dieser Stelle gerne empfohlen, guckt auch gerne schon mal in unsere Insta- oder Facebook-Story. Aber ich sagte ja eingangs schon, es wird stressiger, wenn man später aufsteht. Ich beeile mich, ich lade sofort die Stories hoch.
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0: Und mit einem Sprung in die 90er, Alanis Morissette und Ironic jetzt. Guten Morgen.

0: Antenne Düsseldorf hier. Schönen guten Morgen. Hört mal, ist das nicht schön, wenn man jemanden so glücklich machen kann?
1: Ja, ihr könnt es gerade sehen, die Hörer nicht. Ich heule wieder mal. Es ist unfassbar, berührt mich. Das lässt mich immer wieder heulen und ich habe eine riesen Gänsehaut.
0: Das ist die Iris. 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

0: 6.17 Uhr, gleich 18. Schönen guten Morgen. So Insta-Story und Facebook-Story des heutigen Musikrätsels sind jetzt dann auch hochgeladen. Wir hören aber in 7 Minuten sowieso mal hier über in Musik über Kreuz rein. Jetzt erstmal Atze Schröder.
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4: So, jetzt nenne ich Ross und Reiter. Das Leben ist kein Ponywerfen und Schäferhund hat Gold im Mund. Ich liebe es, wenn so Lebensweisheiten falsch zitiert werden. So nach dem Motto, lebe jeden Tag so, als wärst du der Letzte. Knapp daneben ist halt auch vorbei, ne? Wobei diese Weisheiten ja überhaupt keinen Einfluss auf unser Leben haben, oder? Wir kennen die Sprüche doch alle und alle halten wir uns nicht dran. Und wir regen uns auch immer über die kleinsten Kleinigkeiten auf und auch darüber, was gestern war. Eigentlich ist klar, für gestern gibt's nichts und ist ja eh vorbei. Und das größte Hindernis im Leben ist doch darauf zu warten, dass eine bessere Gelegenheit kommt. Dabei ist das, was kommt, ja eben unklar. Also, lebe jetzt, lass es krachen. Ich werde gleich schön zur Eisdiele fahren nach der Aufnahme und mir einen unverschämt großen Eierlikörbecher reinziehen. Ist doch egal. Ist doch egal.
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5 Minuten vor 6:30. Guten Morgen, Antenne Düsseldorf ist hier bei dem grauen Wetter da draußen. Da brauchen wir doch ein bisschen was fürs Herz heute Morgen, oder? Ja, kein Problem. Wir haben Musik über Kreuz und da sind heute zwei wirklich wunderschöne Liebessongs drin. Verwurstelt's. Einmal Text und einmal Melodie. Bitte schön erkennen, hier ist es.

0: mir an.
1: Mhm. Ja, passt wunderbar übereinander, man hört es schon. Habt ihr schon eine Idee, was das sein könnte? Text oder Melodie oder vielleicht sogar beides? 0175 570 35 40. Wir fangen an zu sammeln.
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1: Mit Philipp Klees. Guten Morgen. Bundeskanzler Friedrich Merz hat wegen der hohen Spritpreise Entlastungen für Autofahrer angekündigt. Diskutiert werden nach seinen Angaben derzeit mehrere Optionen. Darunter ein neuer Tankrabatt über eine Senkung der Energiesteuer oder auch Direktzahlungen. Eine Übergewinnsteuer für Mineralölkonzerne lehnt Merz dagegen ab, anders als die SPD, die so Entlastungen gegenfinanzieren will. US-Kriegsminister Pete Hegseth will die deutsche Industrie stärker für die gemeinsame NATO-Verteidigung nutzen. Bei einem Treffen mit Verteidigungsminister Boris Pistorius in Washington wurde eine engere Zusammenarbeit bei Waffen, Munition und Ausrüstung vereinbart. Ziel ist es, den Bedarf der Bündnispartner künftig stärker auch aus deutscher Produktion zu decken. Mit der Europäischen Mobilitätswoche starten heute auch in Düsseldorf mehrere Aktionen rund um sicheres und klimafreundliches Unterwegssein. Ein Programmpunkt ist heute Mittag die Eröffnung der neuen Mobilitätsstation Alter Schlachthof in Derendorf zwischen der Hochschule Düsseldorf und dem Studentenwohnheim. Am Samstag folgt dann die Kidical Mess, bei der Kinder und ihre Familien gemeinsam durch die Stadt radeln. Die Aktion soll zeigen, dass Straßen für alle da sind. Begleitet wird sie von Polizei und Verkehrswacht. Weitere Infos zum Programm stehen auch auf antennedüsseldorf.de/Nachrichten. Die AOK Rheinland mit Sitz hier in Düsseldorf warnt in ihrem neuen Kindergesundheitsatlas vor ungesunden Gewohnheiten bei vielen Kindern im Rheinland. Demnach erreichen fast 9 von 10 Kindern nicht die WHO-Empfehlung von täglich 60 Minuten Bewegung. Rund jedes 5. Kind überschreitet außerdem die empfohlene Bildschirmzeit für soziale Medien und fast jedes 10. nimmt zu viel Zucker zu sich. Die AOK fordert deshalb mehr Zusammenarbeit von Kommunen, Schulen, Kitas und medizinischen Einrichtungen, damit Kinder gesünder aufwachsen können. Die Fortuna hat in der 3. Liga den 2. Sieg in Folge geholt und erneut einen Rückstand gedreht. Nach dem 2:1 im Derby gegen Duisburg gewann Düsseldorf auch in Regensburg mit 2:1. Nach einem Fehler im Spielaufbau war Fortuna zunächst in Rückstand geraten. Wegesser glich aber nur wenig später per Kopf aus, bevor Eixler die Partie in der Schlussphase entschied. Erik Wegesser sagte danach, 2 Spiele nacheinander noch zu drehen müsse der Mannschaft Selbstvertrauen geben.
2: Schöner kannst du keine Spiele gewinnen. Ein Spiel zu drehen ist immer was Besonderes. Ich glaube, es kommt nicht so oft vor. Haben wir es 2-mal hintereinander geschafft. Ich glaube, das muss uns auf jeden Fall Selbstvertrauen geben. Aber wir dürfen nicht vergessen, dass wir trotzdem noch viel vor uns haben, dass wir auf jeden Fall im Detail noch viel arbeiten müssen. Deswegen, ich bin guter Dinge, aber wir dürfen uns nicht ausruhen.
1: In der Tabelle steht Fortuna damit vorerst auf Platz 5, auch wenn heute Abend noch weitere Teams spielen. Schon am Samstag geht es dann auswärts bei Alemannia Aachen weiter. Auch dieses Spiel übertragen wir wieder live. Und das waren die Nachrichten mit Philipp Klees.
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3: Gerade jetzt im Dunkeln solltet ihr gut gucken, wo ihr hintretet. Ist nicht so schön, wenn man nach dem Gefühl 3. Schritt draußen erstmal in eine fette Pfütze tritt. Da hat man lange was von, sag ich aus eigener Erfahrung. Heute Nachmittag kommt auch nochmal neuer Regen runter. Am Vormittag bleibt es erstmal recht schön mit Sonne. 15 Grad jetzt in Rath und 19 gibt es maximal. Die sind dann morgen auch wieder drin. Dann gibt es ruhigeres Wetter, kaum Regen, dafür aber viele Wolken. 3 Minuten nach 6:30, jetzt der Antenne Düsseldorf Verkehr, damit wir gemeinsam besser ankommen auf der A46. Wuppertal-Düsseldorf ist gerade schon ein bisschen was los zwischen Sonnborn und Hahn-Ost. 1 Kilometer Stau, 5 Minuten, dann seid ihr durch. Gucken wir zur Bahn. 6:56 Uhr, die S28 nach Gerresheim hat 20 Minuten Verspätung und um 7:03 Uhr die S11 zum Flughafen kommt 13 Minuten später. Gute Fahrt! Und gute Nachrichten für diesen trüben Mittwochmorgen. Ja, die Fortuna hat jetzt offenbar raus, wie man in der 3. Liga gewinnt. Ne? Ihr habt es gerade bei Philipp in den Nachrichten gehört. 2:1 auswärts gegen Regensburg. Das ist super. Woher kommt dieser Siegeswille jetzt auf einmal? Wir hören das gegen 6:50 mal bei den Spielern nach.
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3: Guten Morgen, Kirsten Mews hier. Und das sind Felix Jähn und Ray Dalton. Call it love.

0: 20 vor 7. Guten Morgen. 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

0: Also es war jetzt keine fußballerische Glanzleistung am Abend gegen Regensburg, aber am Ende ist das ja auch wurscht, ne? Die Fortuna hat das Auswärtsspiel gegen Jahn Regensburg gewonnen. Antenne Düsseldorf ist hier. Und wieder, wie schon gegen Duisburg, nach einem 0:1 Rückstand, wieder mit 2:1. Erik Wehkesser und der eingewechselte Lukas Eichler waren die Torschützen. Frisch von der Bank ist er rein, direkt ein Tor. Und das hat Erik Wehkesser auch schon beeindruckt.
1: Natürlich, unser Kader hat auf jeden Fall Qualität. Ich glaube an jeden einzelnen Spieler. Heute hat man wieder gesehen, dass wir Spiele auch von der Bank entscheiden können. Auch gerade in der englischen Woche, unfassbar wichtig. Ich glaube, ja, der Verein, das Trainerteam macht es gut, nimmt alle mit. Trotz der kurzen Zeit glaube ich schon, dass wir ein eingeschworener Haufen sind, sonst gewinnst du solche Spiele nicht.
0: Ja, eingeschworener Haufen, also das klingt doch gut. Sieht Mittelfeldspieler Jermaine Kunzbruch übrigens auch so, der kommt auch meistens von der Bank rein.
2: Wir haben eine Top-Truppe, das Klima passt. Wir haben so eine gute Qualität, egal wer auf dem Platz ist und wer reinkommt. Der muss dann halt einfach seine Qualitäten auf den Platz bringen. Und wenn das dann halt erstmal von der Bank ist, dann ist es von der Bank. Aber solange man die Qualität dann auch von der Bank bringt, sieht man das hier und oder zeigt man den Trainer, dass man da ist. Und dann kann es auch sein, dass man dann irgendwann startet.
0: Stimmung bei der Fortuna also bestens nach dem 2:1 am Abend in Regensburg. 2 Siege in Folge in Liga 3, ja wunderbar. Dann gucken wir doch mal, ob sich diese Serie noch weiter ausbauen lässt. Samstag geht's weiter und zwar in Aachen auswärts wieder. Da sind wir von Antenne Düsseldorf natürlich auch wieder live mit dabei.

0: Also die Silvia hat den Text schon mal erkannt. Den hat sie schon per WhatsApp reingeschickt. Nur die Melodie passt noch nicht so ganz zu unserem heutigen Musik-über-Kreuz-Rätsel hier bei Antenne Düsseldorf. Ich lasse für dich das Licht an, hat sie geraten. Aber wir fangen ja auch gerade erst an, ne? Wir hören noch mal in die Strophe rein.
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0: Süß kuschelig heute, dieser musikalische Mittwoch. Welche beiden Songs sind denn da ineinander getüdelt? 0175 570 35 40, eure Nummer, um per WhatsApp mitzumachen. Es gibt ja wieder den Antenne Düsseldorf Fanbeutel und heute ja auch wieder 5 Tickets für Mirja Bös, die ist am Freitag im Savoy Theater. Da könnt ihr mit Familie oder Freunden hin und euch einen schönen Abend machen. Falls ihr noch Input braucht, den gibt es natürlich den ganzen Morgen hier und auch auf der Antenne Düsseldorf Insta-Seite und auch in der Facebook-Story. Kirsten Meeves hier, schönen guten Morgen am Mittwoch.
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1: Mit Thorsten Adolfs. Guten Morgen. Ja, man werde auf die Preistreiberei reagieren. Das hat Kanzler Merz beim Unternehmertag des Handelsverbandes PGR gesagt. Es geht natürlich um die Rekordpreise für Benzin und Diesel, aber auch um die Preissprünge zum Beispiel bei Heizöl. Preisdeckel, Direktzahlungen, Tankrabatt. Schon seit Tagen werden Ideen und Konzepte für Entlastungen vorgestellt und diskutiert. Christian Böder aus dem News-Team. Auch die Grünen haben jetzt ein Maßnahmenpaket vorgelegt.
2: Genau, sie fordern eine sozial gestaffelte Energiepauschale mit Zahlungen von bis zu 250 Euro pro Person. Finanziert werden soll das Ganze über die sogenannte Übergewinnsteuer. Übergewinne sind die Milliarden, die etwa Ölkonzerne zusätzlich wegen der aktuellen Krisen erwirtschaften. Damit stoßen sie ins gleiche Horn wie die SPD, die auch eine Übergewinnsteuer will. Kanzler Merz sagt allerdings schon, dafür fehlt jede rechtliche Grundlage und problematisch ist, dass viele Ölkonzerne nicht in Deutschland sitzen und nicht besteuert werden können. Der Vorschlag der Grünen geht aber noch weiter. Sie wollen auch, dass die Stromsteuer gesenkt und E-Autos stärker gefördert werden. Die Zukunft sei elektrisch, sagen sie.
1: Es gibt aber auch Politiker und Experten, die Entlastungen kritisieren oder ablehnen, wie etwa die Wirtschaftsweise Schnitzer.
2: Richtig, sie hält Tankrabatt und Preisdeckel für ökonomisch falsch, weil sie vorgaukeln, dass die Krise gar nicht so schlimm ist und den Staat viel Geld kosten. Von der Übergangssteuer hält sie auch wenig, weil man Übergewinne schwer bestimmen kann. Sie sagt sinngemäß, das sind alles kurzfristige Lösungen für langfristige Probleme, die sich weiter verschärfen oder verändern können, etwa wenn sich etwas im Irankrieg ändert. Man könne die Krise nicht wegsubventionieren. Schnitzer plädiert, das alles durchzustehen und lieber Pläne zu schmieden, um langfristig wegzukommen von Öl- und Gasimporten.
1: Dankeschön, Christian. Und jetzt weitere Meldungen im Überblick. In den USA hat das Repräsentantenhaus Präsident Trump nochmal dazu aufgefordert, die Kampfhandlungen der US-Truppen gegen den Iran zu beenden und die Truppen abzuziehen. Die Abstimmung hat keine direkten Folgen für den Kurs der US-Regierung. Sie ist vor allem der Versuch, den politischen Druck auf Trump hochzuhalten. Bei den Staatsanwaltschaften in NRW türmen sich die Ermittlungsverfahren. Mehr als 300.000 unerledigte Verfahren gab es Mitte des Jahres, schreibt die Deutsche Richterzeitung. Das waren gut 12% mehr als im Vorjahreszeitraum. Das Ozonloch über der Arktis war im vergangenen Jahr so klein wie selten zuvor. Von der Weltwetterorganisation heißt es, das sei eine Erfolgsgeschichte im Umweltschutz. Man könne davon ausgehen, dass sich die Ozonschicht innerhalb weniger Jahrzehnte vollständig erholen werde, sagen die Experten. Trotz der teilweise großen Hitze fühlen sich die meisten Deutschen gut erholt. Das hat die Krankenkasse DAK Gesundheit ermittelt. Fast 90% der Urlauber gaben das an. Nur etwa jeder Vierte sagte, dass das heiße Wetter die freie Zeit deutlich gestört hat. Bei denjenigen, bei denen es mit der Erholung nicht so gut geklappt hat, lag das in den meisten Fällen daran, dass sie im Urlaub nicht abschalten konnten oder Stress mit Freunden oder der Familie hatten. Das waren die Nachrichten mit Thorsten Adolfs.
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4: Es war schon mal verlockend, da vor die Tür zu gehen. Aber wenigstens gibt es heute Morgen kaum noch Regen. Der setzt

0: erst am Nachmittag wieder ein. Und dann hier und da auch mal ein bisschen doller. Vorher gibt es aber noch ganz gut Sonne. Lierenfeld kommt jetzt auf 15 Grad und 19 gibt es maximal. Morgen bleibt es dann bewölkt, aber kaum mit Regen. Und dazu Temperaturen dann wieder ähnlich wie heute. 6:03, jetzt der Antenne Düsseldorf Verkehr, damit wir gemeinsam besser ankommen. Die A46 Wuppertal-Düsseldorf zwischen dem Sonnborner Kreuz und Hahn-Ost, 2 Kilometer Stau, 10 Minuten plus. Und die 57 nehmen wegen Köln zwischen Kamp-Lindfort und Kreuz Meerbusch, 9 Kilometer stockender Verkehr und 10 Minuten kommen obendrauf. Dann noch eine Verspätung bei der Bahn, 7:16, die S28 nach Gerresheim kommt 19 Minuten später. Gute Fahrt! Also da ist heute wieder was übereinander gekommen, das so eigentlich gar nicht zusammengehört. Oder anders gesagt, Musik über Kreuz möchte heute wieder von euch gelöst werden. Die Nadja hat es eben gehört, die fragt über WhatsApp nach, ob sie es denn noch einmal ganz kurz hören kann. Den Text hat sie nämlich schon, aber bei der Melodie kommt sie nicht drauf. Nadja, na klar. Und auch für alle anderen natürlich, ne? So klingt's.
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0: Aus welchen Songs stammen Text und Melodie? Wenn ihr beides oder auch nur eins von beidem habt, meldet euch gerne rein über WhatsApp 0175 570 35 40. Wir haben ja noch 2 Stunden Zeit, um an das Ergebnis des Rätsels zu kommen.
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0: Guten Morgen und schönen Start in den Mittwoch jetzt mit Jessie J und Price Tag.

0: 7.11 Uhr, Antenne Düsseldorf ist hier. Wir haben ja gelernt, morgens sind die Spritpreise erträglicher als nach dem Mittag. Also lächerliche 2,32 gerade für E5 in Oberkassel. Diesel gibt's schon für 2,38 in Rath. Unglaublich, diese Preise wirklich. Bundeskanzler Friedrich Merz hat ja wegen der hohen Spritpreise Entlastungen der Autofahrerinnen und Autofahrer angekündigt. Viele brauchen das Auto ja nun mal täglich, um zur Arbeit zu kommen. Und die Belastungsgrenze sei erreicht, sagt der Kanzler. Da sind wir uns wohl einig, oder? Nur leider gibt es noch keine Idee, wie diese Entlastung aussehen könnte. Und noch wichtiger, wann die kommen soll. Antenne Düsseldorf-Reporterin Soeta Sowali, was könnte denn die Bundesregierung überhaupt machen?
1: Tja, das weiß sie selbst noch nicht so richtig. Merz sagt nur, es werden mehrere Möglichkeiten geprüft, zum Beispiel niedrigere Steuern oder Abgaben. In der CDU wird auch wieder über eine Entlastung beim CO2-Preis gesprochen. Wirtschaftsministerin Reiche schlägt was anderes vor. Menschen mit wenig Einkommen könnten direkt Geld vom Staat bekommen. Wie viel und wer genau, sagt sie aber nicht. Aber selbst das wäre ja super schwierig. Denn dem Finanzamt liegen aktuell nur von etwa jedem fünften Steuerpflichtigen die nötigen Kontodaten vor.
0: Und was sagt die SPD, was will die?
1: Na, die setzt vor allem auf einen Spritpreisdeckel nach belgischem Vorbild. Also ganz einfach gesagt, der Staat legt fest, wie teuer Benzin und Diesel höchstens sein dürfen. Tankstellen können darunter bleiben und miteinander um Kunden konkurrieren, aber nicht drüber gehen. Die Höhe würde sich unter anderem am Ölpreis, den Kosten für Raffinerien und Transporte sowie an Steuern orientieren. Finanzminister Klingbeil sagt, Mineralölkonzerne dürfen sich an der Krise nicht bereichern.
0: Okay, sag mal, wie dringend ist denn das Ganze überhaupt? Also reden wir hier über ein paar Cent mehr oder sind das schon richtig hohe Preise dann?
1: Nee, wir reden hier schon über richtig hohe Preise. Okay. Also Autofahren ist mittlerweile echt Luxus geworden. Super E10 hat Anfang der Woche knapp 2,29 Euro pro Liter gekostet. Diesel gut 2,41 Euro. Also damit fehlen da nur noch wenige Cent bis zum bisherigen Rekord. Bremens Regierungschef Bovin Schulte sagte deshalb ganz deutlich im ZDF:
2: Es müssen jetzt schnell Entscheidungen getroffen werden, weil die Situation an den Zapfsäulen einfach unerträglich ist. Die Menschen müssen entlastet werden und da zählt jetzt eigentlich jeder Tag.
1: Tja, nur wie schnell die Regierung sich einigt und wann die Entlastung dann wirklich kommt, das kann aktuell niemand so richtig sagen.
0: Also es soll sich was tun an den Tankstellen. Die Spritpreise sollen runtergehen, hat der Kanzler angekündigt. Das klingt gut. Nur wann und wie, zwei nicht ganz unwichtige Details, die stehen noch nicht fest. Antenne Düsseldorf hier.

0: Boah, jetzt wieder Urlaub haben, ne? Das wäre schon was.
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0: 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Und das hier ist James Hype übrigens.

0: Lied macht mich immer ein bisschen rappelig, weil das so schnell geht. Antenne Düsseldorf hier. Und die Hälfte der Woche haben wir schon wieder geschafft.
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0: Mensch, da kann man vor Freude doch schon mal tanzen. Square Dance zum Beispiel. Und nein, ihr braucht dafür keinen Cowboyhut und keine Stiefel. Das ist halt einfach eine besondere Art des Tanzes. Es braucht mindestens 8 Tänzer und einen sogenannten Caller. Der ist sowas wie der DJ und Lehrer in einem. Der gibt nämlich die Kommandos, damit alle zusammen tanzen können. Wenn ihr wollt, probiert das Ganze mal aus. Das geht heute ab 20 Uhr in der Jan-Wellem-Schule in Oberbilk. Ihr könnt euch vorher anmelden. Müsste aber nicht unbedingt. Mailadresse gibt es in den Veranstaltungstipps auf unserer Homepage. Und noch kurz ein kleines Alternativprogramm, weil Quizzen ja so ultra beliebt ist im Moment. Ein Megatrend. Im Bilka Hetz gibt es nämlich heute ein Pub-Quiz ab 19 Uhr. Es gibt 3 Quizrunden von Trash-TV bis zu aktuellen Nachrichten ist da alles dabei. 5 Euro kostet es, dabei zu sein.
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1: Mit Philipp Klees. Guten Morgen. Bundeskanzler Friedrich Merz hat wegen der hohen Spritpreise Entlastungen für Autofahrer angekündigt. Im Gespräch sind nach seinen Angaben ein neuer Tankrabatt über die Energiesteuer oder auch Direktzahlungen. Eine Übergewinnsteuer für Mineralölkonzerne lehnt Merz dagegen ab. US-Kriegsminister Pete Hegseth will die deutsche Industrie stärker für die gemeinsame NATO-Verteidigung nutzen. Bei einem Treffen mit Verteidigungsminister Boris Pistorius in Washington wurde eine engere Zusammenarbeit bei Waffen, Munition und Ausrüstung vereinbart. Ziel ist, den Bedarf der NATO künftig stärker auch aus deutscher Produktion zu decken. Wie wir in Düsseldorf sicherer, klimafreundlicher und oft auch entspannter unterwegs sein können, darum geht es ab heute bei der Europäischen Mobilitätswoche. Bis nächsten Dienstag gibt es dazu in der Stadt viele Aktionen, von Fahrradtouren bis zu Stadtführungen zu Fuß. Antenne Düsseldorf-Reporterin Jacqueline Kosanke mit den Einzelheiten.
2: Als erster großer Programmpunkt der Mobilitätswoche wird heute Nachmittag in Derendorf die neue Mobilitätsstation Alter Schlachthof eröffnet. Die Verkehrswacht Düsseldorf setzt sich außerdem für die Verkehrssicherheit von Kindern ein und ist zum Beispiel am Samstag beim Budenfest im Kinderhilfezentrum und am Sonntag beim Weltkindertag mit Aktionsständen und Mitmachangeboten dabei. Auf dem Programm steht außerdem eine Radtour mit dem Fokus auf Japan in Düsseldorf und eine Nachhaltigkeitsrallye zu Fuß durch die Stadt. Alle weiteren Infos zur Mobilitätswoche stehen bei uns im Netz unter antennedüsseldorf.de/Nachrichten.
1: Auf der Rothenbergstraße am Unterbacher See beginnen heute Arbeiten am Stromnetz. Die Netzgesellschaft Düsseldorf erneuert dort in mehreren Abschnitten Stromleitungen. In den jeweiligen Baustellenbereichen wird die Straße dafür auf eine Fahrspur reduziert. Die Arbeiten laufen zunächst bis Mitte November, pausieren über Weihnachten und sollen im Frühjahr 2027 abgeschlossen sein. Aktuell gibt es dort auch schon Stau ab dem Nordstrand Richtung Düsseldorf bis zum Kickweg, aktuell mit einem Zeitverlust von knapp 10 Minuten. Statt auswärts dauert es ab der Radlbeckstraße aktuell knapp 5 Minuten länger. Die Fortuna hat sich auch in Regensburg durchgebissen und den nächsten wichtigen Sieg geholt. In einer fehleranfälligen und umkämpften Partie gewann Düsseldorf mit 2:1, obwohl das Team nach einem Ballverlust im Aufbau erst wieder in Rückstand geraten war. Weghesser traf zum Ausgleich und der eingewechselte Lukas Eixler sorgte in der 80. Minute für den Sieg. Fortuna war damit erneut die effizientere Mannschaft. Eixler sagte nach dem Spiel, er wolle seine ordentlichen Leistungen aus den vergangenen Spielen jetzt weiter ausbauen.
3: Ja, also ich probiere natürlich immer Leistungen abzurufen. Und ich möchte natürlich mich hier auch beweisen. Ne? Und ich glaube, die letzten Spiele jetzt gegen Fortuna Köln und heute waren sehr ordentlich. Ich probiere das einfach weiter aufzubauen und ja, alles immer zu geben.
1: Mit dem Auswärtssieg steht Fortuna aktuell auf Platz 5, wobei heute Abend noch einige Teams nachziehen können. Das nächste Spiel ist schon am Samstag auswärts in Aachen. Und auch dieses Spiel übertragen wir wieder live. Und das waren die Nachrichten mit Philipp Klees.
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4: Es ist deutlich frischer geworden. 15 Grad jetzt in Herth. Bei 19 ist dann schon Schluss für heute. Da kommt einem also keine warme Luft mehr entgegen, wenn man das Haus verlässt. Es ist wirklich frisch, aber immerhin Sonne gibt es heute Vormittag. Richtung Nachmittag kommt dann aber neuer Regen runter. Der kann dann auch mal ein bisschen doller sein. Morgen bleibt es dafür meistens trocken, aber bewölkt. Und an den Temperaturen tut sich nicht viel. 7:35 jetzt der Antenne Düsseldorf Verkehr, damit wir gemeinsam besser ankommen. Ist so ein bisschen schon was los in der Stadt, so kennen die Damenstadt einwärts, Kniebrücke rein und auch Münchner Straße vom Südring. Außerdem haben wir es ja gerade bei Philipp in den Nachrichten gehört, dass da Bauarbeiten auf der Rothenbergstraße in Unterbach gestartet sind und es sich auch in beiden Richtungen staut. Die Infos gibt es auch online auf antennedüsseldorf.de. Jetzt gucken wir auf die Autobahnen. Die A46 Heinsberg-Wuppertal. Zwischen Neuss-Üdesheim und Bilk 1 Kilometer Stau, 5 Minuten plus. Die 46 jetzt von Wuppertal nach Düsseldorf zwischen Faresberg und Tarn-Ost, 3 Kilometer Stau, Viertelstunde kommt drauf. Dann die A52 Essen Richtung Düsseldorf zwischen Rüttenscheid und Breitscheid, 4 Kilometer stockender Verkehr plus 10 Minuten. Und die A57 nehmen wegen Köln zwischen Mörskapellen und dem Kreuz Meerbusch, 8 Kilometer stockender Verkehr, eine Viertelstunde kommt dazu. Gucken wir noch zur Bahn. Um 7.41 Uhr kommt der RE4 nach Dortmund 17 Minuten später und ebenfalls 17 Minuten Verspätung hat die S11 nach Bergisch Gladbach um kurz vor 8. Also dieses Ding mit der KI, ne? Es ist ja irgendwie echt wenig greifbar, aber es ist besorgniserregend. Wann kann KI jetzt schon selbstständig irgendwas machen und warum sind eigentlich so viele KI-Firmenchefs auf einmal besorgt? Die mussten doch eigentlich wissen, woran sie da arbeiten. Wir gucken uns diese KI-Problematik in 6 Minuten mal an. Auch ob es da nicht einfach so eine Art Notausknopf gibt, oder?
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4: Mit Kirsten Mebs, jetzt erstmal Blue und You Make Me Wanna. Schönen guten Morgen am Mittwoch.

0: Das klingt irgendwie immer noch nach einem schlechten Film, ne? Aber offenbar ist das Ganze Realität geworden. Antenne Düsseldorf ist hier. Bei einem Test des AI-Anbieters OpenAI hat sich eine KI-Software selbstständig gemacht und hat auf eigene Faust eine andere Firma gehackt. Der Vorfall hat für so viel Aufsehen gesorgt, dass kürzlich führende KI-Firmen selbst vor ihrer eigenen Software gewarnt haben. Thorsten Ortmann aus dem News-Team. Was besorgt denn die KI-Firmenchefs da so sehr jetzt?
1: Es ist vor allem das Tempo, mit dem sich die KI-Systeme entwickeln und das zu einer Zeit, in der es kaum Beschränkungen gibt. Und all das könnte eben dazu führen, dass der Mensch KI-Systeme in Zukunft nicht mehr stoppen kann, sagt der frühere Anthropic-Mitarbeiter Jacob Coxon. Er hat gekündigt, weil er die Technik für gefährlich hält. Die KI kann jetzt schon Systeme selbstständig hacken. Schon bald könnte sie übermenschliche Fähigkeiten entwickeln, das Internet lahmlegen, Biowaffen entwickeln, Drohnen oder Roboter kontrollieren. Einige unabhängige Forscher halten das aber für übertriebene Szenarien und vermuten hinter den Warnungen auch geschäftliche Interessen, nämlich um Haftungsrisiken für die Unternehmen abzuwenden und weil Berichte über solche hochentwickelten Systeme auch Börsenkurse befeuern.
0: Aber sag mal, gibt es denn da nicht irgendwie so einen Notschalter, dass man so Systeme ausschalten kann? Also Stecker ziehen zum Beispiel?
1: Das weiß man nicht genau, weil die US-Firmen nicht staatlich reguliert werden. OpenAI hat allerdings öffentlich zugesagt, dass man so eine automatische Abschaltfunktion entwickeln will. Es gibt aber auch Experten, die sagen, dass KI so einen Notaus auch irgendwann umgehen könnte. Darum schlägt der Chef von Anthropic, Dario Amodei, auch vor, dass die gesamte Branche 1-2 Jahre lang auf die Bremse treten soll, damit man wirksame Sicherheitsvorkehrungen entwickeln kann. Er will auch externe Beobachter in seine Firma lassen. Das hat auch ChatGPT-Entwickler Sam Altman von OpenAI zugesagt. Welche Macht die aber haben sollen, das ist unklar.
0: Und wenn es so um Regularien geht, müsste da jetzt nicht einfach mal langsam die internationale Politik eingreifen, um die KI sicherer zu machen?
1: Ja, da gucken natürlich alle auf die USA und China als führende KI-Nationen. OpenAI-Chef Sam Altman fordert eine internationale Zusammenarbeit.
2: If the US and China.
1: Wenn sich die USA und China auf gemeinsame Standards und Testverfahren einigen könnten, dann wäre das eine wundervolle Errungenschaft. Das ist aber eher unwahrscheinlich, denn beide Länder kämpfen um die Führungsposition bei der KI und sie wollen natürlich auch die großen Chancen nicht gefährden, die die Technik bietet, zum Beispiel bei der Heilung von Krankheiten.
0: Na tolle Wurst. Führende KI-Unternehmen warnen vor der rasanten Entwicklung und den damit verbundenen Gefahren. Die fordern nämlich eine Regulierung. Die Infos dazu gab es hier bei Antenne Düsseldorf und das Thema haben wir natürlich auch weiter für euch im Blick.

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1: 10 vor 8, Antenne Düsseldorf hier am musikalischen Mittwoch. Und ihr macht schon wieder ganz fleißig mit bei Musik über Kreuz heute. Zwei Songs, die eigentlich nicht zusammengehören. Thematisch diesmal ja schon irgendwie. Aber das wisst ihr ja, wenn ihr wisst, welche beiden Songs wir da suchen.
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1: Das ist ganz romantisch. Meine Namensvetterin probiert es per WhatsApp-Sprachnachricht.
3: Hier ist die Kirsten aus Düsseldorf und ich versuche auch mal mein Glück beim Lied über Kreuz. Es könnte vielleicht sein von Revolverheld, ich lasse für dich das Licht an.
1: Ja, nein, leider nicht. Die Melodie bereitet euch echt Kopfschmerzen. Also die Karin aus Oberrad, die ist da auch noch ideenlos. Anja schreibt bei WhatsApp, Melodie könnte Lady Gaga und Bradley Cooper mit Shallow sein. Und der Text von Clowns und Helden, ich liebe dich. Hört nochmal genau hin.
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1: Ich weiß, bei dieser zauberhaften Stimme, da kann man schon mal leicht abgelenkt sein. Aber ihr kommt nur drauf. Welche beiden Lieder suchen wir denn hier bei Musik über Kreuz heute? WhatsApp-Sprachnachricht an die 0175 570 3540. Es wartet der Antenne Düsseldorf Fanbeutel und heute auch wieder gefüllt mit 5 Tickets für Mega Bös jetzt am Freitag im Savoy Theater. Toi, toi, toi.

0: Wenn ihr um 8 los müsst, dann habt ihr noch 6 Minuten Zeit. Antenne Düsseldorf ist hier mit Kirsten Mebs. Guten Morgen.
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1: Mit Thorsten Adolfs. Guten Morgen. Viele Menschen in Deutschland sind auch dieses Jahr wieder mit dem Auto in den Urlaub gefahren und steckten dann im Stau. Und von denen gab es einige. Laut ADAC waren es im kompletten Ferienzeitraum fast 129.000. Das sind 8% mehr als noch vor einem Jahr. Christian Böder aus dem News-Team. Im Vergleich der Bundesländer gab es die meisten Staus zum Ferienstart bei uns in NRW.
2: Stimmt, wir sind allerdings auch das bevölkerungsreichste Bundesland. Zum Start der Sommerferien zwischen dem 17. und 19. Juli zählte der ADAC bei uns über 4.300 Staus. Besonders schlimm war es, na klar, am letzten Schultag, als Pendler, Sommerurlauber und Wochenendausflüger zusammenkamen. Aber trotz dieser Zahlen lief einiges besser als im vergangenen Jahr. Zum Beispiel war an den anderen Hauptreisetagen die Stauzahl nur halb so groß und auch auf Bundesebene gab es Verbesserungen. Laut ADAC gab es zwar mehr Staus mit mehr Kilometern, aber zeitlich gesehen steckt man etwas kürzer drin. Hauptursache für die Staus waren rund 1020 Autobahnbaustellen.
1: Auch die Stimmung war bei vielen Urlaubern gut, trotz der Staus, Spritpreise und Rekordhitze.
2: Das sieht so aus. In einer Umfrage der Krankenkasse DAK Gesundheit sagten fast 9 von 10, dass sie sich im Urlaub gut bis bestens erholt haben. 3/4 sagten auch, dass die Hitze sie nicht gestört hat. 1/4 sagte dagegen, das hatte mit Entspannung nichts mehr zu tun. Besonders gut erholen konnten sich die meisten durch Sonne und Natur, gefolgt von einfach mal woanders sein oder Zeit mit Familie oder für sich selbst. Rund 1 von 10 Befragten sagte allerdings auch, der Urlaub hat nichts gebracht, man konnte nicht abschalten oder hatte Stress mit Familie und Freunden.
1: Danke, Christian. Und jetzt weitere Meldungen im Überblick. Verteidigungsminister Pistorius und sein US-Kollege Hegseth haben eine enge Zusammenarbeit beim Thema Rüstung vereinbart. Deutschland erhält aus den USA unter anderem Tomahawk, Marschflugkörper und Kampfjets. Hegseth sagte, es gehe darum, leistungsfähige Systeme für amerikanische, deutsche und verbündete Streitkräfte in großem Maßstab bereitzustellen. Der Arbeitnehmerflügel der CDU fordert wegen der weiter steigenden Spritpreise schnelle Entlastungen für kleine und mittlere Einkommen. Das hat CDA-Chef Radke der Funke Mediengruppe gesagt. Eine Direktzahlung allein reiche aber nicht, meint Radke. In Südkorea soll zum ersten Mal ein Medikament für Schwangerschaftsabbrüche zugelassen werden. Die Politik hat dafür schon ihr Okay gegeben. Das Medikament, um das es geht, kann bis zur 9. Schwangerschaftswoche eingesetzt werden, sobald die Arzneimittelbehörde die Freigabe erteilt. Asterix und Obelix brechen mal wieder alle Rekorde, diesmal allerdings nicht gegen die Römer, sondern auf dem Kunstmarkt. Ein Originalcover von Asterix bei den Briten hat bei einer Auktion in Belgien eine riesige Summe von 1,2 Millionen Euro eingebracht. Inklusive aller Gebühren musste der neue Besitzer sogar knapp 1,5 Millionen Euro zahlen. Experten hatten das Bild im Vorfeld auf maximal 200.000 Euro geschätzt. Das waren die Nachrichten mit Thorsten Adolfs.
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4: Kleine Motivationshilfe. Wir kriegen heute auch noch Sonne, auch wenn das gerade nicht so richtig schön da draußen aussieht. Regen gibt's auch noch, aber der Vormittag ist erstmal ganz schön. Nachmittags wird's dann ungemütlicher. Dazu hat sich's auch abgekühlt. 15 Grad jetzt in Fennhausen, 19 heute maximal. Morgen bleibt's dann meistens trocken, aber auch den ganzen Tag über bewölkt bei ähnlichen Höchstwerten wie heute. 3 nach 8, jetzt der Antenne Düsseldorf Verkehr, damit wir gemeinsam besser ankommen. Es ist voll geworden, unter anderem auf der Danziger Straße zwischen Kalkum und Kaiserswerth. Da plant man 10 Minuten extra ein. Außerdem auch auf der Bergischen Landstraße und der Ludenberger Straße bis zum Pöhlenweg dauert es 10 Minuten länger. Kettwiger Straße in beiden Richtungen, Völklinger Straße stadteinwärts, auch Südring in beiden Richtungen vor der Völklinger Straße. Die Münchner

0: Straße vom Südring ist voll und auch die Werstener Straße bis zur Mekumstraße. Auch da plant mal extra Zeit ein. Außerdem gibt es Bauarbeiten auf der Rotenbergstraße in Unterbach. Da staut es sich in beiden Richtungen. Einmal ab der Rathelbergstraße und auch ab der Gerresheimer Landstraße. Infos zu der Baustelle gibt es auch online unter antennedüsseldorf.de. Jetzt die Autobahnen. A46 Heinsberg Düsseldorf zwischen Grevenbruch und dem Kreuz Neues West. 6 Kilometer stockender Verkehr, 10 Minuten plus. Und dann weiter zwischen dem Dreieck Neues Süd und Bilk 1 Kilometer Stau und 5 Minuten. Jetzt die 46 von Wuppertal nach Düsseldorf zwischen Wuppertal-Faresbeck und Hahn-Ost. 4 Kilometer Stau, Viertelstunde plus. Und zwischen Hilden und Holthausen nochmal 5 Kilometer stockend. Und 10 Minuten plus. Dann die A52 Essen Richtung Düsseldorf zwischen Essen-Rüttenscheid und Breitscheid. 5 Kilometer stockender Verkehr, 10 Minuten kommen drauf. Und die A57 Krefeld-Köln zwischen Dormagen und dem Kreuz Köln-Nord. 7 Kilometer stocken, 10 Minuten plus. Verspätung bei der Bahn, die dollste in der nächsten halben Stunde, ist um 8.18 Uhr von der S11 Richtung Bergisch Gladbach. 22 Minuten kommt die später. 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
0: Savage Garden und To the Moon and Back wäre da vielleicht dann eher so ein Rausschmeißer am Ende. Aber kann schon sein, dass der da läuft, ne? Den gibt's jedenfalls gleich nach Glockenbach. Und jetzt erstmal Tate McRae und Greedy.

0: 10 nach 8, Antenne Düsseldorf ist hier. Es war jetzt kein besonders schöner Fußball, aber am Ende zählt ja das Ergebnis, ne? Und das ist höchst erfreulich, denn die Fortuna hat, glaube ich, jetzt raus, wie das geht mit dem Gewinn in der dritten Liga. Am Abend gab es ja das Auswärtsspiel in Regensburg. Und wie schon gegen Duisburg am Wochenende gab es erst einen 0:1 Rückstand. Und den hat die Fortuna da noch zum 2:1 gedreht. Torschützen waren Erik Wekesser und der eingewechselte Lukas Eixler. Und der hat direkt von der Bank aus quasi getroffen. Fand Erik Wekesser auch ganz beeindruckend.
1: Natürlich, unser Kader hat auf jeden Fall Qualität. Ich glaube an jeden einzelnen Spieler. Heute hat man wieder gesehen, dass wir Spiele auch von der Bank entscheiden können. Auch gerade in der englischen Woche unfassbar wichtig. Ich glaube, ja, der Verein, das Trainerteam macht es gut, nimmt alle mit. Trotz der kurzen Zeit glaube ich schon, dass wir ein eingeschworener Haufen sind, sonst gewinnst du solche Spiele nicht.
0: Mhm. Ein eingeschworener Haufen, also das klingt gut. Mittelfeldspieler Jermain Kunzbruch sieht das auch so.
2: Wir haben eine Top-Truppe, das Klima passt. Wie gesagt, wir haben so eine gute Qualität, egal wer auf dem Platz ist und wer reinkommt. Der muss dann halt einfach seine Qualitäten auf den Platz bringen. Und wenn das dann halt erstmal von der Bank ist, dann ist es von der Bank. Aber solange man die Qualität dann auch von der Bank bringt, sieht man das oder zeigt man den Trainer, dass man da ist. Und dann kann es auch sein, dass man dann irgendwann startet.
0: Ja, das klingt nach guter Stimmung bei der Fortuna. Man gibt ja auch keinen Grund, nicht zufrieden zu sein im Moment. Ne? 2:1 am Abend gegen Regensburg, der zweite Sieg in Folge in Liga 3. Und Samstag geht es dann hoffentlich so weiter. Ne? Dann auswärts geht's zu Alemannia Aachen. Spiel heute natürlich auch wieder live hier bei Antenne Düsseldorf.

0: Gleich Musik von einer Frau, dessen Biopic auch irgendwann in den nächsten Jahren mal ins Kino kommen soll. Wir würden uns sehr darüber freuen. Britney Spears gibt's nämlich mit Toxic.
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4: So, jetzt nenne ich Ross und Reiter. Das Leben ist kein Ponywerfen und Schäferhund hat Gold im Mund. Ich liebe es, wenn so Lebensweisheiten falsch zitiert werden. So nach dem Motto, lebe jeden Tag so, als wärst du der Letzte. Knapp daneben ist halt auch vorbei, ne? Wobei diese Weisheiten ja eh überhaupt keinen Einfluss auf unser Leben haben, oder? Wir kennen die Sprüche doch alle und alle halten wir uns nicht dran. Und wir regen uns auch immer über die kleinsten Kleinigkeiten auf und auch darüber, was gestern war. Eigentlich ist klar, für gestern gibt's nichts und ist ja eh vorbei. Und das größte Hindernis im Leben ist doch darauf zu warten, dass eine bessere Gelegenheit kommt. Dabei ist das, was kommt, ja eben unklar. Also, lebe jetzt, lass es krachen. Ich werde gleich schön zur Eisdiele fahren nach der Aufnahme und mir einen unverschämt großen Eierlikörbecher reinziehen. Ist doch egal. Ist doch egal.
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0: 5 vor halb 9, also so ganz so leicht. Ist hat heute wohl nicht mit Musik überkreuzt. Ne? Ihr kennt das Spielchen, ja? Text und Melodie sind da ineinander gekommen, obwohl die gar nicht zusammen gehören hier bei Antenne Düsseldorf. Und ihr klamüsert das jetzt auseinander. Oder ihr versucht es zumindest. Das hier ist der Refrain.
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0: Ja. Und das sind eure Lösungsideen hier?
2: Heute ist es auf jeden Fall der Text von Du trägst keine Liebe in dir von Echt. Und die Melodie habe ich gerade gedacht, es könnte Fallen on Blondes WhatsApp sein.
0: Ach, leider, beides passt nicht so ganz. Besonders die Melodie, die ist heute wirklich nicht leicht. Ne? Aber ich sagte ja schon, es sind beides recht romantische Lieder. Vielleicht noch ein kleiner Tipp zur Melodie. Die ist mittlerweile 10 Jahre alt. Da singt eigentlich ein Typ, ganz verträumt, mit seiner Gitarre. Auf den Interpreten, muss ich übrigens fairerweise sagen, sind Dennis Lieske und ich spontan auch nicht gekommen. Und wir waren auch beide zu faul. Wir haben dann mal gegoogelt. Das macht ihr natürlich nicht. Ihr kommt da auch so drauf, ne? Und freut euch am Ende hoffentlich über den Antenne Düsseldorf Fanbeutel. Heute wieder mit 5 Tickets für Mirja Böß am Freitag im Savoy Theater. 0175 570 35 40, eure Nummer für die WhatsApp-Sprachnachricht mit den Lösungsvorschlägen hier am musikalischen Mittwoch. Kirst Mebs hier, guten Morgen.
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1: Mit Philipp Klees. Guten Morgen. Bundeskanzler Friedrich Merz hat wegen der hohen Spritpreise Entlastungen für Autofahrer angekündigt. Diskutiert werden nach seinen Angaben derzeit mehrere Optionen, darunter ein neuer Tankrabatt über eine Senkung der Energiesteuer oder auch Direktzahlungen. Eine Übergewinnsteuer für Mineralölkonzerne lehnt Merz dagegen ab, anders als die SPD, die so Entlastungen gegenfinanzieren will. Trotz der hohen Spritpreise hat es in diesem Sommer auf Deutschlands Autobahnen mehr Staus gegeben als vor einem Jahr. Das geht aus der Sommerstaubilanz des ADAC hervor. Hauptgrund waren demnach vor allem die vielen Baustellen. Im Schnitt mehr als 1.000 allein auf den Autobahnen. Immerhin standen Autofahrer im Schnitt etwas kürzer im Stau als im vergangenen Sommer. Der staureichste Tag blieb auch diesmal der Freitag, wenn Berufspendler, Wochenendausflügler und Urlauber gleichzeitig auf der Straße waren. Mit der Europäischen Mobilitätswoche gibt es ab heute auch in Düsseldorf wieder viele Aktionen rund um sicheres und klimafreundliches Unterwegssein. Los geht es heute Mittag mit der Eröffnung der neuen Mobilitätsstation Alter Schlachthof in Derendorf zwischen der Hochschule Düsseldorf und dem Studentenwohnheim. Am Samstag steht dann die Kittikel Messe auf dem Programm, bei der Kinder und ihre Familien gemeinsam durch die Stadt radeln. Die Tour soll zeigen, dass Straßen für alle da sind. Begleitet wird sie von Polizei und Verkehrswacht. Weitere Infos zum Programm stehen auch auf antennedüsseldorf.de/Nachrichten. Auf der Rothenbergstraße in Unterbach startet heute eine längere Baustelle der Netzgesellschaft Düsseldorf. Dort werden in mehreren Abschnitten Stromleitungen erneuert. Deshalb steht in den jeweiligen Arbeitsbereichen zeitweise nur eine Spur zur Verfügung. Die Arbeiten dauern zunächst bis Mitte November, werden über Weihnachten unterbrochen und sollen im Frühjahr 2027 fertig sein. Aktuell gibt es dort auch schon Stau ab dem Nordstrand Richtung Düsseldorf bis zum Kickweg, aktuell mit einem Zeitverlust von knapp 15 Minuten. Stadtauswärts dauert es ab der Radelbeckstraße aktuell knapp 10 Minuten länger und es staut auch auf der Radelbeckstraße Richtung Rothenbergstraße. Hier dauert es vor der Ampel knapp 5 Minuten länger. Fortuna Düsseldorf hat den nächsten wichtigen Auswärtssieg eingefahren und dabei wieder Moral gezeigt. Nach dem Derby-Erfolg gegen Duisburg gewann das Team auch beim SSV Jahn Regensburg mit 2:1, obwohl es nach einem eigenen Fehler zunächst erneut einem Rückstand hinterherlaufen musste. Wegesser glich per Kopf schnell aus, in der Schlussphase machte Eixler dann den Sieg perfekt. Für Erik Wegesser zeigt genau so ein Spiel, was in der Mannschaft gerade steckt.
2: Schöner kannst du keine Spiele gewinnen. Ein Spiel zu drehen ist immer was Besonderes. Ich glaube, es kommt nicht so oft vor. Jetzt haben wir es zweimal hintereinander geschafft. Ich glaube, das muss uns auf jeden Fall Selbstvertrauen geben, aber wir dürfen nicht vergessen, dass wir trotzdem noch viel vor uns haben, dass wir auf jeden Fall im Detail ja noch viel arbeiten müssen. Deswegen, ich bin guter Dinge, aber wir dürfen uns nicht ausruhen.
1: Mit dem zweiten Sieg nacheinander klettert Fortuna zunächst auf Platz 5 der Tabelle. Lange Zeit zum Genießen bleibt aber nicht. Schon am Samstag steht das nächste Auswärtsspiel bei Alemannia Aachen an. Antenne Düsseldorf ist auch dort wieder live dabei. Und das waren die Nachrichten mit Philipp Klees.
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3: Ja, es haben sich über Nacht einige Pfützen angesammelt und da kommen auch noch ein paar dazu heute. Heute Nachmittag nämlich neuer Regen, am Vormittag bleibt es aber erstmal recht schön, da kommt auch mal die Sonne durch. 16 Grad jetzt in Vollmaßwert, 19 dann nur noch maximal, die sind dann auch morgen wieder drin, dann gibt es ruhigeres Wetter, kaum Regen, aber dafür eben viele Wolken. 8:53, jetzt der Antenne Düsseldorf Verkehr, damit wir gemeinsam besser ankommen. Es ist voller auf der Danziger Straße zwischen Kalkum und Kaiserswerth. 10 Minuten plus Bergische Landstraße und Ludenberger Straße statt einwärts bis zum Pöhlenweg auch 10 Minuten. Kettwiger Straße Richtung Norden, da hat es einen Unfall gegeben und es staut sich auch ein bisschen. Corneliusstraße statt einwärts ist auch voller. Südring in beiden Richtungen vor der Völklinger Straße 5 Minuten plus. Münchener Straße vom Südring und auch die Werstner bis zur Mekumstraße gerade voller. Und dann haben wir es ja gerade bei Philipp auch in den Nachrichten gehört. Auf der Rothenbergstraße in Unterbach laufen Bauarbeiten auch da, deshalb eben recht voll. Jetzt kommen wir zu den Autobahnen, alles ab 10 Minuten Zeitverlust. Die A46 Heinsberg-Düsseldorf zwischen Grevenbroich und Kapellen. 4 Kilometer Stau, 20 Minuten plus. Die 46 von Wuppertal nach Düsseldorf zwischen Fahrersberg und Tarnost, 3 Kilometer Stau, Viertelstunde. Nochmal die 46 Richtung Düsseldorf, dann weiter zwischen Hilden und Holthausen, 6 Kilometer Stau, Viertelstunde kommt obendrauf. Die A57 Nimwegen Köln zwischen Kamp-Lintfort und dem Kreuz Meerbusch, 8 Kilometer stockender Verkehr plus 10 Minuten. Und das war es dann soweit auch. Gute Fahrt. Stellt euch mal vor, ein Tag lang kein Internet zu haben. Das ist für einige, glaube ich, ein Wahnsinnstraum, für andere der absolute Horror. So oder so, auf Helgoland wird es genauso laufen. Da starten heute Arbeiten an einem Seekabel, das heißt also Notstromversorgung, aber auch 10 Stunden lang kein Internet, kein Mobilfunk und kein Festnetz. Wie sich das anfühlen könnte, da hat sich Laura Potting mal so ihre Gedanken gemacht und die teilt sie mit uns gegen 20 vor 9.
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3: Kommt gut in den Mittwoch. Antenne Düsseldorf hier mit Kirsten Mehl.

0: 20:09, Antenne Düsseldorf hier. Auf einer Insel vom Festlandstrom abgeschnitten sein, das klingt schon dramatisch, ne? Ist aber alles geplant auf Helgoland, was da die nächsten Tage passiert. Da wird nämlich heute Nachmittag bis Freitag an einem Seekabel gearbeitet. Die Stromversorgung wird über Dieselaggregate sichergestellt, aber das Internet funktioniert morgen mindestens 10 Stunden nicht. Inklusive Mobilfunk und Festnetz. Nur Notrufe sind da möglich. Laura Potting hat sich mal überlegt, was man da so macht, so stundenlang ohne Netz. Da geht ja gar nichts mehr.
1: Hallo ChatGPT, wie wird denn das Wetter heute? Was soll ich anziehen?
2: Hallo!
1: Gut, gehe ich halt nackt. Es ist früher Abend, allerdings funktioniert Google Maps inzwischen auch nicht mehr. Deswegen laufe ich jetzt schon seit einer Stunde vor meiner Haustür im Kreis, nackt und orientierungslos. Irgendwann setze ich mich erschöpft auf eine Parkbank und fange an, aus lauter Langeweile Blätter mit meinem Finger zur Seite zu wischen, auf der Suche nach einem erquicklichen Katzenvideo. Aber was kommt, ist nur schnödes Grün und etwas, das höchstens wie Katzenkot aussieht, aber der kann gar nicht niedlich gucken. Will mich mit meinen Freunden verabreden, schicke deswegen eine Brieftaube. Weil mir akut die Brieftauben ausgegangen sind, habe ich stattdessen eine einfache Taube auf dem Marktplatz überwältigt und ihr eine Butterbrotstüte ans Bein getackert mit einem Brief darin. Hab ihr dreimal gesagt, wo sie hinfliegen soll, aber sie schien nicht wirklich motiviert. Sie hat ja schließlich auch kein Google Maps. Ich stehe auf und gehe alleine in eine Kneipe und treffe da einen Kumpel von mir. Krass, was machst du denn hier? Er erzählt mir, dass er von einer völlig verstörten Taube bis hierhin verfolgt wurde. Ich nicke verständnisvoll und sage etwas wie krass. Wir starren uns eine Weile schweigend an, nicht wissend, was wir nun mit uns anfangen sollen. Irgendwann holt einer zwei Würfelbecher von der Bar und einen Zettel und wir fangen an, Kniffel zu spielen. Am Ende des Abends liegen wir uns weinend und biergeschwängert in den Armen und erfreuen uns des Lebens. Und das ganz ohne, dass wir unsere Eskapaden in unsere WhatsApp-Statusse packen könnten. Alexa, was ist der Plural von Status? Was willst du von mir? Lallt eine Frau am Nebentisch. Ich habe jetzt eine neue beste Freundin. Sie heißt Alexa Fischer, arbeitet in der Verwaltung und mag gerne Goldfische. Was für ein grandioser Abend, muss ich dringend gleich bei Instagram posten.

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2: 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Menschen lieben und unterstützen. Kleidung einsammeln und Kleidung verteilen und Essen aus, sie bekochen und das macht sie halt nicht nur einmal im Monat, sondern auch ständig. Sie kennt die Leute persönlich.
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0: So, jetzt wird es aber höchste Eisenbahn. Wir lösen in knapp 15 Minuten unser heutiges Musikrätsel hier bei Antenne Düsseldorf auf. So klingt Musik über Kreuz heute.
1: Und es hat Zoom gemacht. Erinnerst du dich? Wir haben Indianer gespielt.
0: Mein Gott, der passt so gut, der Text auf diese Melodie. Text geht bei den meisten so langsam. Hat diese Melodie.
2: Schönen guten Morgen, liebe Kirsten. Schönen guten Morgen, liebes Antenne-Team. Hier ist die Karin aus Düsseldorf. Bei der Melodie bin ich mir diesmal überhaupt nicht sicher, weiß ich nicht. Aber den Text habe ich erkannt.
0: Ja, aber den wollen wir nicht verraten. Den wusste die Karin nämlich richtig. Falls ihr noch einen Schnipsel braucht, es gibt noch einen in der Antenne Düsseldorf Insta- und Facebook-Story. Den haben wir den ganzen Morgen nicht im Programm gehört. Vielleicht hilft er euch ja. 0175 570 35 40, eure WhatsApp-Nummer zum Mitmachen. Und wie gesagt, dann so gegen 10 nach 9 lösen wir hier auf bei Antenne Düsseldorf den musikalischen Mittwoch. Ich bin Kirsten Mevs. Einen schönen guten Morgen. 7 Minuten vor 9 haben wir es mittlerweile.
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1: Mit Thorsten Adolfs. Guten Morgen. Die Zeiten, in denen wir alle mit Masken vor dem Gesicht rumgelaufen und auf Abstand gegangen sind, die sind zum Glück vorbei. Aber die Corona-Pandemie hält immer noch nach, und zwar juristisch. Der Bundesgerichtshof beschäftigt sich gleich mit der sogenannten Maskenaffäre. Damals hatte das Bundesgesundheitsministerium unter Minister Spahn für viel Geld enorme Mengen an Masken gekauft, aber nur weniger als die Hälfte davon an die Bevölkerung ausgegeben. Mehr zum Thema hat Christian Böder aus dem News-Team.
2: Beim Streit vor dem BGH geht es vor allem um Geld. Die Forderungen kommen von beiden Streitparteien. In mehreren Fällen fordern die maskenproduzierenden Unternehmen Geld vom Bund. Der wiederum will einen Teil des Kaufpreises zurück. Auslöser des Rechtsstreits war die Lage im ersten Corona-Jahr 2020. Der damalige Bundesgesundheitsminister Spahn wollte so viele Schutzmasken wie möglich beschaffen, denn die wurden zu Beginn der Pandemie rasch knapp. Ihre Produktion im großen Stil lief gerade erst an. Um Engpässe zu vermeiden, sicherte Spahn den Anbietern eine unbegrenzte Abnahme von Masken zu einem Fixpreis. So kaufte der Bund 5,7 Milliarden Exemplare für fast 6 Milliarden Euro. Das Problem, der Bund blieb auf mehr als der Hälfte der Masken sitzen und ließ sie schließlich entsorgen. Auf der anderen Seite nahm der Bund ganze Maskenlieferungen nicht an, weil sie mangelhaft waren oder zu spät kamen. Spahns Nachfolger Lauterbach warf Spahn später unter anderem vor, Milliarden an Steuern verschwendet und beim Maskenkauf ihm nahestehende Menschen bevorzugt zu haben.
1: Und jetzt weitere Nachrichten in der Zusammenfassung. EU-Kommissionspräsidentin von der Leyen will sich in diesen Minuten in Straßburg zu den großen Themen äußern, die die Staatengemeinschaft beschäftigen. Es wird erwartet, dass sie sagen wird, ab welchem Alter Kinder und Jugendliche Social-Media-Plattformen nutzen dürfen. Weitere Themen dürften Sicherheit und Verteidigung, Wettbewerbsfähigkeit und der nächste EU-Haushalt sein. Die Digitalwirtschaft ist mittlerweile der wichtigste Industriezweig in Deutschland und stellt traditionelle Branchen wie die Autoindustrie deutlich in den Schatten. Nach Angaben des Forschungsinstituts Istari AI trägt der Bereich Digitales knapp 12% zur gesamten Wirtschaftsleistung in Deutschland bei, mit einem starken Mittelstand und Millionen Beschäftigten. Das Ozonloch über der Arktis schrumpft. Es ist so klein wie zuletzt vor mehr als 30 Jahren. Die Experten der Weltwetterorganisation sprechen deshalb von einer echten Erfolgsgeschichte für den weltweiten Klimaschutz. Früher haben wir Stoffe wie FCKW in Kühlschränken oder Löschschäumen benutzt, die diese Ozonschicht regelrecht aufgefressen haben. Weil diese Stoffe jetzt weltweit verboten sind, repariert sich die Atmosphäre von ganz allein. Die Fachleute der Weltwetterorganisation sind sicher, wenn es so weitergeht, ist das Ozonloch in ein paar Jahrzehnten Geschichte. Das waren die Nachrichten mit Thorsten Adolfs.
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4: Es war schon mal verlockender, vor die Tür zu gehen. Ne? Aber wenigstens gibt es heute Morgen kaum noch Regen. Der setzt dann erst am Nachmittag wieder ein. Dann gerne auch mal ein bisschen Dollar. Vorher gibt es aber auch noch ganz gut Sonne. Friedrichstadt kommt dazu jetzt auf 16 Grad, 19 gibt es maximal. Und morgen bleibt es dann bewölkt. Aber kaum Regen und dazu dann ähnliche Temperaturen wie heute. 3 Minuten nach 9, jetzt der Antenne Düsseldorf Verkehr, damit wir gemeinsam besser ankommen. Auf der Danziger Straße zwischen Stockum und Nordfriedhof dauert es noch 5 Minuten länger. Außerdem auf der Kettwiger Straße Richtung Norden. Von der Werstener bis zur Mekumstraße dauert es auch 5 Minuten länger, und auch Münchner Straße vom Südring ist gerade voll. Außerdem gibt es Bauarbeiten auf der Rotenbergstraße in Unterbach ab heute, und es staut sich da in beide Richtungen ab der Radelbeckstraße und der Fennstraße. Die Infos zur Baustelle gibt es auch nochmal online. antennedüsseldorf.de/Nachrichten. Jetzt die Autobahnstaus. A46 Heinsberg-Düsseldorf zwischen Grevenbruch und Kapellen. 4 Kilometer Stau, 25 Minuten plus. Die 46 von Wuppertal nach Düsseldorf zwischen Sonnenborner Kreuz und Hahn-Ost. 2 Kilometer Stau plus 10 Minuten. Dann die A52 von Essen nach Düsseldorf zwischen dem Kreuz Düsseldorf-Nord und Rath. Gibt es 1 Kilometer Stau und 10 Minuten, die es länger dauert. Und die 57 von den Wegen nach Köln zwischen Mörskapellen und dem Kreuz Meerbusch. 9 Kilometer stockender Verkehr, Viertelstunde plus. Dann gucken wir noch zur Bahn. Um 9.18 Uhr kommt die S11 nach Bergisch Gladbach. 36 Minuten später, 9.22 Uhr. Der RE1 nach Hamm kommt knappe 20 Minuten später. Und ebenfalls 20 Minuten später unterwegs die S11 Richtung Flughafen. Die sollte eigentlich um 9.23 Uhr.

0: abfahren. Gute Fahrt, wenn's geht. So, kurz nach 9 am Mittwoch. Das heißt, ihr wisst, was gleich kommt. Na, wir haben hier heute Morgen ja wieder sehr viel gerätselt und rumprobiert bei Musik über Kreuz.
1: Ich wollte auch versuchen, das Musikrätsel zu lösen. Das ist die Melodie von James Bay, Let It Go.
0: Ja, nicht ganz. Also diese Melodie, ne? Also die hat euch heute, glaube ich, wirklich echt verrückt gemacht. Wir so dröseln das in 6 Minuten mal auf.
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0: Viele gute Einfälle von euch mit Blick auf den musikalischen Mittwoch.

0: Ja, das war heute Morgen ein munteres Rätseln am musikalischen Mittwoch mit der neuen Ausgabe von Musik über Kreuz. Leicht war es nicht. Und dabei war es so romantisch. Zwei Liebeslieder, eins im Original auch ganz romantisch vorgetragen, das andere eher, also auch süß, aber hört man, glaube ich, vor allem gerne beim Feiern zu dem einen oder anderen Bierchen. Worum geht's überhaupt? Darum hier.
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0: Also Textideen gab es da auch einige von Anja, zum Beispiel Clowns und Helden, ich liebe dich oder auch echt, du trägst keine Liebe in dir. Und bei der Melodie, da war alles dabei. Lady Gaga, Bradley Cooper mit Shallow, Four Non Blondes mit What's Up, Revolver hält, ich lass für dich das Licht an. Es war schon auch tricky, aber einige von euch hatten auch den richtigen Riecher.
2: Hier ist mal wieder der Andreas aus dem Gurkenland. Und das heutige Musik über Kreuz ist sehr schön.
3: Say You Won't Let Go von James Arthur und
4: Klaus Lage mit tausendmal berührt. Tausendmal ist nichts passiert.
0: Und jetzt noch tausend und eine Nacht. Und dann passt's auch. Wir klamüsern das jetzt nochmal musikalisch auseinander.

0: Don't Let Go di Melody. Und Klaus Lage. 1001 Nacht. Ja, man kennt die beiden Songs, ne? Aber man muss es halt auch erstmal raushören und drauf kommen. Glückwunsch an Kirsten. Für dich gibt's den Antenne Düsseldorf Fanbeutel. Diesmal besonders prall gefüllt, zusätzlich zu all den schönen Sachen wie Tasse und Badeente und so weiter. Auch noch 5 Tickets sind da drin für Mirja Böß. Am Freitag ist sie nämlich im Savoy-Theater zu Gast. Viel Spaß da! Und nächste Woche gibt's dann die nächste Chance hier bei Musik über Kreuz am musikalischen Mittwoch. So, und jetzt gönnen wir uns natürlich auch noch die beiden gesuchten Songs in voller Länge. James Arthur gleich, erstmal Klaus Lage und 1001 Nacht bei Antenne Düsseldorf.
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0: die Melodie, die euch heute Morgen Kopfzerbrechen bereitet hat im musikalischen Mittwoch. James Arthur und Say You Won't Let Go hier bei Antenne Düsseldorf. Wir geben euch diese Woche ja so einige Einblicke, wie wir hier so arbeiten. Also wann ist ein Thema, wie finden wir Fake News raus und so weiter und so fort. Das alles gehört zur Aktionswoche Demokratie braucht viele Stimmen. Medien aus ganz Deutschland haben sich unter diesem Motto zusammengeschlossen, also Fernsehsender, Zeitungen, Radios eben auch. Unabhängiger Journalismus ist nämlich für die Demokratie wahnsinnig wichtig. Aber genauso wichtig ist es auch, dass sich jeder irgendwo wiederfindet und gehört fühlt. Ist denn das bei euch so?
1: Überhaupt nicht. Also wir sind selbstständig. Wir werden bloß noch runtergebuttert.
2: Von der Politik, die gerade an der Macht ist, kann man ja so sagen, fühle ich mich gar nicht gesehen, gar nicht gehört. Ich will nur sagen, dass die anderen Parteien definitiv zulegen müssen und wieder anfangen müssen, nicht ihre Wähler zu erziehen, sondern die zu sehen. Und wenn solange das nicht passiert, wird die AfD auch immer weiter erstarken.
3: Ich habe das Gefühl, so auf die jüngere Generation wird gar nicht wirklich eingegangen. Ich habe oft das Gefühl, dass auch gerade auf Frauen auch nicht viel eingegangen wird. Viele ältere weiße Männer haben da mehr zu sagen als irgendeine Frau. Es nervt mich eigentlich quasi nur noch.
0: Ja, wenn man so das Gefühl hat, dass man durchs Raster fällt, ist das natürlich ein Problem. Zuhören und reagieren ist also gefragt. Wie das so läuft, das gucken wir uns diese Woche hier an und auch natürlich auch noch auf weitere Themen, die für die Demokratie wichtig sind. Antenne Düsseldorf hier.

0: Beyoncé und Jay-Z, Crazy in Love, hier bei Antenne Düsseldorf. Es gibt mal wieder eine neue Baustelle in der Stadt und alle Autofahrer so, yay! Vor allem die in Unterbach. Auf der Rotenbergstraße wird nämlich ab heute an den Stromleitungen gearbeitet und das bedeutet leider Stau. Das haben einige von euch heute Morgen auch schon gemerkt. Wie lange das dauert und was da genau passiert, das hören wir gleich um 9:30 bei Philipp Klees in den Antenne Düsseldorf Nachrichten.
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1: Mit Philipp Klees. Guten Tag. Das US-Repräsentantenhaus hat Präsident Donald Trump erneut aufgefordert, das Militär aus Kampfhandlungen mit dem Iran abzuziehen. Für die Resolution stimmten 220 Abgeordnete aus beiden Parteien, 204 votierten dagegen. Unmittelbare Folgen für den Kurs der US-Regierung hat das aber nicht. Die Abstimmung gilt vor allem als Versuch, den politischen Druck auf Trump vor den Kongress-Zwischenwahlen hochzuhalten. Bundeskanzler Friedrich Merz hat wegen der hohen Spritpreise Entlastungen für Autofahrer angekündigt. Im Gespräch sind nach seinen Angaben ein neuer Tankrabatt über die Energiesteuer oder auch Direktzahlungen. Eine Übergewinnsteuer für Mineralölkonzerne lehnt Merz dagegen ab. Wie wir in Düsseldorf sicherer, klimafreundlicher und oft auch entspannter unterwegs sein können, darum geht es ab heute bei der Europäischen Mobilitätswoche. Bis nächsten Dienstag gibt es dazu in der Stadt viele Aktionen, von Fahrradtouren bis zu Stadtführungen zu Fuß. Antenne Düsseldorf-Reporterin Jacqueline Kosanke mit den Einzelheiten.
2: Als erster großer Programmpunkt der Mobilitätswoche wird heute Nachmittag in Derendorf die neue Mobilitätsstation Alter Schlachthof eröffnet. Die Verkehrswacht Düsseldorf setzt sich außerdem für die Verkehrssicherheit von Kindern ein und ist zum Beispiel am Samstag beim Budenfest im Kinderhilfezentrum und am Sonntag beim Weltkindertag mit Aktionsständen und Mitmachangeboten dabei. Auf dem Programm steht außerdem eine Radtour mit dem Fokus auf Japan in Düsseldorf und eine Nachhaltigkeitsrallye zu Fuß durch die Stadt. Alle weiteren Infos zur Mobilitätswoche stehen bei uns im Netz unter antennedüsseldorf.de/Nachrichten.
1: Auf der Rotenbergstraße in Unterbach hat die neue Baustelle der Netzgesellschaft Düsseldorf gleich zum Start für deutliche Probleme im Berufsverkehr gesorgt. Schon heute Morgen staut es sich dort in beide Richtungen immer wieder zwischen Fennhauser Allee und Gerresheimer Landstraße. Dazu kommt Rückstau auf der Rathelbeckstraße. Grund ist die Erneuerung von Stromleitungen, für die die Rotenbergstraße in den jeweiligen Bauabschnitten zeitweise auf nur eine Fahrspur verengt wird. Für Pendler heißt das schon am ersten Tag mehr Zeit einplanen. Die Arbeiten sollen zunächst bis Mitte November laufen, über Weihnachten pausieren und im Frühjahr kommenden Jahres dann abgeschlossen sein. Die Fortuna hat in Regensburg den zweiten Sieg in Folge geholt und wieder ein Spiel nach Rückstand gedreht. In einer zerfahrenen Partie geriet Düsseldorf nach einem Fehler im Aufbau erst ins Hintertreffen, schlug aber durch Wegesser zurück und nutzte in der Schlussphase noch die entscheidende Chance. Das Siegtor machte der eingewechselte Lukas Eixler, der damit erneut wichtige Argumente für mehr Einsatzzeit geliefert hat.
3: Ja, also ich probiere natürlich immer Leistung abzurufen und ich möchte natürlich mich hier auch beweisen, ne? Und ich glaube, die letzten Spiele jetzt gegen Fortuna Köln und heute waren sehr ordentlich. Ich probiere das einfach weiter aufzubauen und ja, alles immer zu geben.
1: Durch den Erfolg springt Fortuna vorerst auf Platz 5, auch wenn heute noch andere Teams im Einsatz sind. Weiter geht es schon am Samstag mit dem Auswärtsspiel bei Alemannia Aachen und auch da sind wir wieder live dabei. Und das waren die Nachrichten mit Philipp Klees.
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4: Es ist deutlich frischer geworden. 16 Grad jetzt in Oberbilk. Bei 19 ist dann auch schon Schluss. Und da kommt leider keine warme Luft einem entgegen, wenn man das Haus verlässt. Es ist heute wirklich frisch. Aber Sommer wäre schön. Sonne gibt es heute Vormittag immerhin. Richtung Nachmittag kommt dann aber auch neuer Regen runter. Kann auch mal ein bisschen doller regnen. Morgen bleibt es dafür dann meistens trocken, aber bewölkt. Und an den Temperaturen tut sich nicht viel. 9:53 jetzt der Antenne Düsseldorf Verkehr, damit wir gemeinsam besser ankommen. Auf der Danziger Straße entlang des Nordfriedhofs stadteinwärts stockt es noch. Außerdem auf dem Kennedy-Damm stadteinwärts auch nochmal 5 Minuten drauf planen. Dann Werstner bis zur Mekumstraße auch 5 Minuten plus. Und dann gerade bei Philipp in den Nachrichten gehört, Rotenbergstraße, da gibt es Baustelle ab dem Kickweg und kleiner Torfbruch. Ab da steht ihr und wartet. Außerdem gibt es noch Stau auf folgenden Autobahnen. A3 Köln-Oberhausen zwischen Leverkusen-Opladen und dem Dreieck Langenfeld. 5 Kilometer stockender Verkehr, 10 Minuten plus. A46 Heinsberg-Düsseldorf zwischen Grevenbruch und Kapellen. 2 Kilometer Stau und eine knappe Viertelstunde, die draufkommt. Und die A57 nehmen wegen Köln zwischen Mörskapellen und dem Kreuz Meerbusch. 7 Kilometer stockender Verkehr, 10 Minuten plus. Jetzt noch mal kurz der Blick zur Bahn. 9.38 Uhr, die S11 nach Bergisch Gladbach, kommt eine knappe Stunde später. Dann 9.40 Uhr, der RE1 nach Aachen, 20 Minuten Verspätung. 9.43 Uhr, die S11 Richtung Flughafen, eine halbe Stunde. Also es ist gerade wirklich relativ wiggelig bei der Bahn. Gute Fahrt euch, wenn es geht. Ja, Bahn ist also schwierig, aber es gibt da auch noch so ein paar andere Triggerworte. Ne? So Tankstelle, Spritpreise, also Autofahren macht jetzt auch nicht wirklich Spaß. Ich meine, tanken war jetzt auch noch nie spaßig, aber mittlerweile würde man sich, glaube ich, die 1,80 so sehr zurückwünschen, über die man ja noch gemeckert hat. Ich komme mir vor, als wäre das Jahre her. Was passiert jetzt eigentlich mal in Sachen Sprit? Der Kanzler will da ja ran. Sprechen wir 20 vor 10 drüber.
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4: Vielleicht hilft ja auch beten. Hosier und Take Me to Church jetzt. Ich bin Kirsten Mebs. Guten Morgen.

0: Also wir haben ja gelernt, morgens sind die Spritpreise erträglicher als nach dem Mittag. Boah. Wobei, wenn man sich die jetzt gerade so anguckt hier, Diesel der Pariser Straße gerade 2,36 oder Benzin 2,32 gerade in Oberkassel, naja. Also es sind wirklich unglaubliche Preise. Ne? Bundeskanzler Friedrich Merz hat ja wegen der hohen Spritpreise Entlastungen angekündigt. Viele brauchen ja das Auto, um zur Arbeit zu kommen. Ne? Und die Belastungsgrenze sei erreicht, sagt der Kanzler. Das sehen, glaube ich, viele Autofahrer auch so. Allerdings, es fehlt noch die zündende Idee, wie diese Entlastung aussehen soll. Und noch wichtiger, wann die kommen soll. Antenne Düsseldorf-Reporterin Zoe Tasovali, was könnte denn die Bundesregierung überhaupt machen?
1: Tja, das weiß sie selbst noch nicht so richtig. Merz sagt nur, es werden mehrere Möglichkeiten geprüft. Zum Beispiel niedrigere Steuern oder Abgaben. In der CDU wird auch wieder über eine Entlastung beim CO2-Preis gesprochen. Wirtschaftsministerin Reiche schlägt was anderes vor. Menschen mit wenig Einkommen könnten direkt Geld vom Staat bekommen. Wie viel und wer genau, sagt sie aber nicht. Aber selbst das wäre ja super schwierig. Denn dem Finanzamt liegen aktuell nur von etwa jedem fünften Steuerpflichtigen die nötigen Kontodaten vor.
0: Und was will die SPD?
1: Na, die setzt vor allem auf einen Spritpreisdeckel nach belgischem Vorbild. Also ganz einfach gesagt, der Staat legt fest, wie teuer Benzin und Diesel höchstens sein dürfen. Tankstellen können darunter bleiben und miteinander um Kunden konkurrieren, aber nicht drüber gehen. Die Höhe würde sich unter anderem am Ölpreis, den Kosten für Raffinerien und Transporte sowie an Steuern orientieren. Finanzminister Klingbeil sagt, Mineralölkonzerne dürfen sich an der Krise nicht bereichern.
0: Okay, also alle sind sich einig, es soll sich was tun an der Tankstelle. Die Spritpreise sollen runtergehen. Kanzler hat es angekündigt, das klingt gut. Nur wann und wie, also zwei nicht so ganz unwichtige Details, die stehen leider noch nicht fest. 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

0: Ja, guck mal, da haben wir doch die Hälfte der Woche schon wieder erreicht.
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0: Da kann man vor Freude schon mal tanzen, ne? Square Dance zum Beispiel. Nee, ihr braucht da jetzt keinen Cowboy-Hut, keine Cowboy-Stiefel. Das ist eine ganz besondere Art des Tanzes. Es braucht mindestens 8 Tänzer und einen sogenannten Caller. Der ist sowas wie DJ und Lehrer in einem. Der gibt die Kommandos, damit da eben alle zusammen loshopsen. Wenn ihr wollt, dann probiert das doch gerne mal aus heute. Das geht ab 20 Uhr in der Jan-Wellem-Schule in Oberbilk. Ihr könnt euch da vorher anmelden, müsst ihr aber nicht unbedingt. Die Mailadresse gibt's in den Veranstaltungstipps auf unserer Homepage. Und ein kleines Alternativprogramm gäbe es auch noch, weil ja Quizzen so wahnsinnig beliebt ist. Im Moment ist ja ein Megatrend. Im Bilker Hetz gibt es einen Pub-Quiz heute ab 19 Uhr. Es gibt 3 Quizrunden von Trash-TV bis zu aktuellen Nachrichten. Ist da alles dabei und wird abgefragt. 5 € kostet es, dabei zu sein. Viel Spaß.
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0: Kevin Zimmer macht hier gleich nach 10 bei Antenne Düsseldorf weiter, aber manchmal reicht ein Mann ja nicht. So heißt es zumindest in diesem Liedchen. One to make her happy gibt's vor den Nachrichten um 10. Ich bin Kirsten Mebs. Wir hören uns morgen ab 6 wieder. Bis dann.
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0: In der Verhandlung geht es um sehr viel Geld.
1: Genau, auf der einen Seite stehen mehrere Maskenlieferanten, die sagen, der Bund schuldet uns noch Geld. Und auf der anderen Seite sagt der Bund, wir wollen Euros von euch zurück, weil ihr oft zu spät oder schlechte Ware geliefert habt. Das hat alles mit Spahns Deal zu tun, einem sogenannten Open-House-Verfahren. Heißt, jeder, der mitmachte, bekam den Zuschlag, aber es machten mehr mit als erwartet. Und dann blieben viele Lieferanten auf Masken sitzen und zogen vor Gericht. Konkret geht es heute erstmal um 3 Klagen betroffener Firmen und eine Gegenklage vom Bund. Alle wurden schon 2-mal verhandelt. Jetzt muss in letzter Instanz der BGH entscheiden.
0: Im Zuge der Maskenaffäre musste sich Spahn ja heftige Kritik gefallen lassen.
1: Das ist so. In einem Sonderbericht von seinem Nachfolger Lauterbach wird Spahn unter anderem vorgeworfen, Steuergelder verschwendet zu haben. Kritisiert werden auch die für damalige Verhältnisse hohen und vom Bund gezahlten Preise für die Masken. Außerdem soll Spahn bei den Deals Leute unterstützt haben, die ihm nahestanden und auch Bedarfsprüfungen außer Acht gelassen haben. Insgesamt gab der Bund damals 6 Milliarden Euro für Masken aus, von denen mehr als die Hälfte ungenutzt entsorgt wurden.
0: Dankeschön, Christian. Und jetzt weitere Themen im Überblick. Die Spritpreise legen weiter zu. Der Liter E10 kostete gestern im Schnitt laut ADAC 2,30 Euro. Es war der 4. Rekordwert in Folge. Für Diesel mussten Autofahrer im Schnitt 2,42 Euro zahlen. Im Vergleich zur Zeit vor dem Iran-Krieg kostet eine komplette Tankfüllung mit E10 jetzt 26 Euro mehr. Beim Diesel sind es 34 Euro. Unionsfraktionschef Frey sieht nicht, dass Kanzler Merz weniger Rückhalt in der CDU hat als früher. Bei NTV sagte Frey, er sei sich sicher, dass Merz auch in einer Woche noch unumstößlich Partei- und Regierungschef sei. Entscheidend sei, bei den Reformen weiterzukommen. Zigarren und Zigarillos könnten ab Januar deutlich teurer werden. Das geht aus entsprechenden Plänen der Koalitionsfraktionen hervor, die die Steuern darauf deutlich anheben will. Der Bundesverband der Zigarrenindustrie rechnet mit einem Preisanstieg von bis zu 60%. Bei den Staatsanwaltschaften türmen sich immer mehr offene Ermittlungsverfahren. Die Zahl der unerledigten Fälle hat ein Rekordhoch erreicht. Nach Recherchen der Deutschen Richterzeitung waren es allein in NRW bis Mitte des Jahres mehr als 300.000. Das ist ein Anstieg von gut 12% im Vergleich zum Vorjahr. Es gebe zwar in einigen Bundesländern in der Justiz Neueinstellungen, so der Deutsche Richterbund. Die Verfahrenszahlen bei den Staatsanwaltschaften würden aber deutlich schneller wachsen als die Stellenzahl. Die Belastung in vielen Behörden halte deshalb an. Die Justiz könne nur noch das bearbeiten, was mit dem vorhandenen Personal irgendwie machbar sei, heißt es. Deshalb fordert der Richterbund von der Politik mehr Unterstützung. Das waren die Nachrichten mit Thorsten Adolfs.
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3: Ja, gestern noch Sommer, heute schon Herbst. Das Wetter ist im Herbst jetzt mittlerweile angekommen. Es ist regnerisch, viele Wolken sind unterwegs und wir bekommen heute nicht mehr als 21 Grad. Am Abend kann der Regen dann noch mal ein bisschen kräftiger ausfallen. Morgen wird es ähnlich grau mit vielen Wolken und immer wieder Regen. Am Freitag lockert es dann hier und da noch mal auf.
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3: Und das sind die längsten Staus, alles ab 12 Minuten. Da starten wir auf der A2 Oberhausen-Dortmund zwischen Kreuz Oberhausen und Bottrop. 5 Kilometer, 15 Minuten on top. Die A3 Arnheim-Köln zwischen Kreuz Oberhausen und Kreuz Kaiserberg. 7 Kilometer, 12 Minuten on top. Die A4 Olpe-Aachen zwischen Kreuz Köln-Ost und Köln-Eifeltor. 8 Kilometer, plant da bitte 19 Minuten mehr Zeit ein. Die A45 Hagen-Dortmund zwischen Kreuz Hagen und Westhofener Kreuz. 7 Kilometer, kostet euch 16 Minuten. Und die 45 Hagen-Gießen zwischen Herborn-West und Ehringhausen. 4 Kilometer, 18 Minuten, dann seid ihr durch. Allen unterwegs eine gute Fahrt mit uns. In den 90ern gab es diesen einen Song, der klang für mich immer so, als ob Wickfield, die Sängerin, am Anfang auf so einer Sprungfeder reingehüpft kam. So wie Dr. Snuggles. Kennt ihr den noch? Und dann fing sie erst an zu singen.
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3: Da kommt sie jetzt langsam reingehüpft. Hier ist Saturday Night. Ich bin Kevin Zimmer. Schönen Mittwoch.

0: Tomb Raider, Somba. Es war eine sehr überraschende Nachricht, die da gestern Abend reinflatterte, und es war eine sehr, sehr traurige. Gerade auch für uns hier in NRW. Ralf Richter ist gestorben, und das im Alter von nur 69 Jahren. Kinomann Jörg Albrecht erinnert an einen Schauspieler, der vor allem mit seinem Ruhrpott-Typen Kultstatus erlangt hat.
1: Ist der geil?
2: Genau das denken auch alle, wenn Kalle Grabowski auf der Bildfläche auftaucht. Ralf Richter in der Rolle seines Lebens in der Ruhrpott-Komödie Bang Boom Bang. Ein krimineller Prolet, mit dem immer wieder die Pferde durchgehen.
3: Die Olle war ja schäbig wie die Nacht, ne?
4: Halt die Schnauze!
2: Bang Boom Bang ist ein echtes Heimspiel für Ralf Richter gewesen. In Essen geboren, verbringt er in Bochum seine Kindheit, macht dort eine Schreinerlehre. Später geht er dann auf die Schauspielschule. Mit Mitte 20 der Umzug nach München und eine erste Filmrolle, die ihn direkt berühmt machen wird. Richter gehört zur Crew vom Welterfolg Das Boot. Derbe Sprüche klopft er schon hier.
5: Korken mit dem Nagel drin. Und mit der Geigenseite dran. In Arsch reinstecken.
2: Auf Assi-Typen hat Ralf Richter einfach ein Abo gehabt.
6: Am Arsch, du!
2: Aber irgendwie haben seine Assis immer auch eine gehörige Portion Charme.
7: Kalle, wie viele Kinder hast du eigentlich?
6: Wo meinst du, wie in Bottrop?
2: Lag wahrscheinlich auch an der direkten, unverblümten Art, für die Ralf Richter selbst bekannt gewesen ist. Mit ihm hat das deutsche Fernsehen einen echten Typen verloren. Vor allem einen echt guten.
8: Irgendwann ist auch meine Geduld am Ende.
0: Jörg Albrecht über den Tod von Ralf Richter. 69 Jahre ist die Ruhrpott-Ikone geworden. Und ich würde mal vorschlagen, Bang Boom Bang gucken wir alle heute, oder? In irgendeiner Mediathek werden wir den Film doch wohl finden.
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2: Mit Philipp Klees, guten Tag. Der Fachkräftemangel setzt auch Düsseldorfer Unternehmen weiter unter Druck. Nach Einschätzung der IHK kann die Wirtschaft dabei auf Frauen als Fach- und Führungskräfte nicht verzichten. Beim Frauenwirtschaftsforum Women to Business ging es deshalb darum, wie Frauen stärker für den Arbeitsmarkt gewonnen und langfristig im Beruf gehalten werden können. Genannt wurden vor allem flexible Arbeitszeiten und Arbeitsorte, verlässliche Betreuung, Weiterbildung und eine Unternehmenskultur, die unterschiedliche Lebensphasen mitdenkt. Laut dem aktuellen Unternehmensmonitor Familienfreundlichkeit halten rund 88% der Unternehmen Familienfreundlichkeit für wichtig und mehr als 3/4 der Personalverantwortlichen erwarten, dass das für die Fachkräftesicherung noch wichtiger wird. Die neue Baustelle auf der Rothenbergstraße in Unterbach hat schon am ersten Morgen für spürbare Staus im Berufsverkehr gesorgt. Auch jetzt am Vormittag ist es dort voll. Betroffen ist der Bereich zwischen Fennhauserallee und Gerresheimer Landstraße. Auch auf der Rathelbergstraße gibt es Rückstau. Die Netzgesellschaft Düsseldorf erneuert dort Stromleitungen. Deshalb wird die Rothenbergstraße in den jeweiligen Bauabschnitten zeitweise auf eine Fahrspur verengt. Pendler müssen sich also jetzt schon auf längere Fahrzeiten einstellen. Die Arbeiten laufen zunächst bis Mitte November, pausieren über Weihnachten und sollen im Frühjahr nächsten Jahres beendet sein. Besondere Produktionen an ungewöhnlichen Orten. Damit startet heute in Düsseldorf wieder das Düsseldorf-Festival. Bis zum 4. Oktober gibt es rund 60 Veranstaltungen an etwa 16 Spielorten, darunter das Theaterzelt am Burgplatz, Kirchen und weitere besondere Orte in der Stadt. Für Menschen in Düsseldorf bedeutet das fast 3 Wochen Kultur mit internationalem Programm direkt vor der Haustür. Von Tanz über Konzerte bis zu neuem Zirkus. Mitorganisatorin Christiane Ochsenfort sagt, genau diese Mischung mache das Festival aus.
3: Wir haben etwa 16 Spielorte. Wir haben ungefähr 60 Veranstaltungen unterschiedlichster Art. Wir haben knapp 1000 KünstlerInnen, die dann letztendlich auf den Bühnen stehen. Da sind natürlich auch große Chöre dabei, die zähle ich mit. Viele, viele unterschiedliche internationale KünstlerInnen. Aber ja, es ist auch lokal. Das sind unsere Wurzeln.
2: Zur Eröffnung läuft heute die Produktion Pixel im Theaterzelt am Burgplatz. Ein Mix aus Urban Dance und zeitgenössischem Tanz. Im vergangenen Jahr kamen rund 21.000 Besucherinnen und Besucher zum Düsseldorf Festival. Das komplette Programm und weitere Infos gibt es im Artikel auf antennedüsseldorf.de/Nachrichten. Wer sich in Düsseldorf regelmäßig Kaffee unterwegs holt, zahlt laut einer neuen Studie für einen Espresso im Schnitt 2,62 Euro. Damit liegt Düsseldorf im Vergleich der untersuchten Großstädte über Köln mit 2,44 Euro, aber unter Bremen mit 2,78 Euro. Besonders ins Geld geht laut der Auswertung aber nicht der Standort, sondern die Getränkewahl. Cappuccino kostet bundesweit im Schnitt rund 47% mehr als Espresso, Latte Macchiato sogar 68% mehr. Die Untersuchung stammt vom Kaffeehändler Coffee Friend und basiert auf Preisen aus 1232 Cafés in 10 Großstädten. Und das waren die Nachrichten mit Philipp Klees.
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4: Gestern waren wir ja noch ziemlich sommerlich unterwegs, heute sind wir herbstlich unterwegs. Ja, Herbstwetter mit Regen, dichten Wolken, hier und da auch ein paar Auflockerungen, aber Temperaturen nicht mehr so warm wie gestern, nur noch 21 Grad. Richtung Abend kann der Regen stellenweise auch mal kräftiger werden. Hier und da ist vielleicht auch noch mal ein Gewitter möglich. Morgen geht's ziemlich ähnlich weiter. Viele Wolken, grauer Himmel, immer mal wieder Regen. Am Freitag wird's dann zumindest hier und da ein bisschen lockerer am Himmel.
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4: Und das sind die längsten Staus, alles ab 12 Minuten. Die A4 Aachen-Köln zwischen Kreuz-Köln-West und Köln-Eiffeltor 3 Kilometer 14 Minuten. Die A4 Olpe-Aachen zwischen Kreuz-Köln-Ost und Kreuz-Köln-Süd 6 Kilometer 18 Minuten. Die 44 Dortmund-Kassel zwischen Werl-Süd und Soest 3 Kilometer 14 Minuten on top. Die A45 Hagen-Dortmund zwischen Kreuz-Hagen und Westhofener Kreuz 6 Kilometer. Hier dauert es 12 Minuten länger. Und auf der A61 Venlo-Mönchengladbach zwischen Grenzübergang Grenzwald und Kaldenkirchen Süd 3 Kilometer hier 12 Minuten mehr. Allen unterwegs, gute Fahrt. Leute, das ist doch mal eine gute Nachricht endlich mal. Ja, das Ozonloch ist so klein wie schon lange nicht mehr. Das sorgt ja dafür, dass weniger gefährliche UV-Strahlung von der Sonne auf die Erde knallt und bei uns für Hautkrebs sorgt. Die Forscher sagen übrigens, der Hauptgrund für das immer kleiner werdende Ozonloch sei der Verbot von FCKW gewesen. Ja, das war ein Gamechanger sozusagen. Das Treibgas war ja, was weiß ich, in Kühlschränken so drin oder damals hatten wir es sogar noch im Haarspray oder so. Also, man sieht, wir schaffen es doch. Ozonloch, check. Was machen wir als nächstes? Machen wir den Klimawandel? Trauen wir uns daran? Wer macht mit? Hallo? Wo sind sie denn jetzt plötzlich alle?
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4: Ich bin Kevin Zimmer, Tag zusammen.

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0: Es ist wahrscheinlich der verrückteste Job, den du derzeit hier bei uns in NRW bekommen kannst, und zwar mitten im Ruhrgebiet. 1000 Menschen wollten diesen Job haben. Was, wenn der so interessant ist? Zimmer, sag mir, was ist das für ein Job? Eine Woche Haldenwärter auf der Halde Hohe Wahr zwischen Herten und Recklinghausen. Ja, 1000 Menschen haben sich beworben und einer wurde genommen. Und er kommt aus Hamburg. Finn, 21 Jahre alt, also sozusagen von der Küste. Der freut sich jetzt über 5000 Euro stattliches Gehalt, die er da bekommt für eine Woche da rumsitzen. Aber er muss unter anderem Roboschafe hüten. Kollege Martin Kerkhoff hat Finn bei seinem Arbeitsantritt getroffen.
1: Was hast du gedacht, als du es geworden bist? Traumjob, oder hast du gedacht, kneifen mich, kann doch nicht wahr sein?
2: Ein Mix aus beidem. Also ich musste gekniffen werden, um zu sagen, boah, was ein Traumjob, weil ich habe ihn jetzt.
1: Was nimmt man eigentlich mit? Zahnbürste, Schlafanzug, Handbuch über Roboschafe, oder was hast du dabei?
2: Handbuch über Roboschafe muss ich irgendwie noch zugeteilt bekommen. Die Memo habe ich noch nicht. Schlafanzug ist gut. Ich habe mein Laufequipment mit. Fernglas wäre eigentlich noch praktisch gewesen, aber das kriege ich noch aufgetrieben.
1: Jetzt gucken wir uns mal deine Unterkunft an. Ne? Ich habe gehört, 20 Quadratmeter groß.
2: Vom ersten Blick würde ich sagen, wunderschön. Hat mir so ein Schwedenhaus-Vibe super ausgestattet und ich bin absolut zufrieden, so wie es aussieht.
1: Ist sogar eine Treppe drin, sogar 2 Etagen. Hammer. Aber jetzt kommt's. Du bist ja auch nachts hier, ne? Alleine. Was machst du denn, wenn draußen einer klopft? Machst du auf?
2: Erstmal aus dem Fenster gucken, davon habe ich auch genügend. Die Leute im Pott waren bisher alle super freundlich und ich glaube, da habe ich keine Angst, dass mich hier irgendwer...
1: Guck mal, da kommen sie. 2 Roboschafe kommen angesprintet. 4 Beine haben sie und weißes Fell. Komm, wir gehen mal hin. Du kennst sie ja schon. Wie heißen sie?
2: Also, es gibt 2 Meinungen. Bei dem einen Schaf, da gibt es einmal Horst oder Harvey. Und dann haben wir Günni. Und ja. Günni hat sogar einen Greifarm.
1: Aber jetzt mal Hand aufs Herz. Du bist ja jetzt eine Woche von morgens bis nachts hier. Da wird ja auch mal ein bisschen Langeweile dabei sein.
2: Naja, guck mal, ich bin Norddeutsch. Da ist auch nicht so viel auf dem Land. Alle sind willkommen auf dem Kaffee bei mir.
1: Ja, super. Dann nehmen wir dich beim Wort.
0: Ja, auf der Halde ist wie auf dem Deich. Ja? Aber dass er Kaffee trinkt, ich hätte gesagt, dass er Tee trinkt, so als Norddeutscher. Naja, gut. Finn hat ihn also bekommen, den wahrscheinlich aktuell begehrsten Job im Ruhrgebiet. Haldenwärter auf der Halde Hohe Wart. Und ihr habt schon gemerkt, ja, es ist nicht so ganz ernst gemeint, ne? Ist eine Marketingkampagne des Regionalverbands Ruhr.
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0: Verbreiten von Propagandamitteln. Sammeln von Spenden für Terrorgruppen wird außerdem ein eigener Straftatbestand. Außerdem sollen Gefährder häufiger elektronische Fußfesseln angelegt bekommen. Dazu sollen bei Bewährungsstrafen auch Sicherheitsinteressen der Allgemeinheit stärker berücksichtigt werden. Auch das Jugendstrafrecht soll mit Blick auf islamistische Gefährder verschärft werden. Geplant ist auch eine Haftstrafe von mindestens einem Jahr in Fällen von besonders gefährlicher Körperverletzung, wenn die auf Attacken mit Messern oder anderen gefährlichen Werkzeugen zurückgehen. Denn in der Vergangenheit hatten Attentäter oft Klingen oder Fahrzeuge für ihre Anschläge benutzt, wie auch im Juli in Berlin. Der 21-jährige Islamist war damals mit dem Auto in eine Menschenmenge gefahren und hatte dann mit einer Machete um sich geschlagen. Eine Frau wurde getötet und mindestens 31 weitere Menschen wurden verletzt.
1: Und was noch wichtig ist, jetzt kurz und kompakt. Die EU-Kommission schlägt ein Social-Media-Verbot für Kinder unter 13 Jahren vor. Eigene Profile sollen sie erst ab 15 anlegen dürfen. Kommissionspräsidentin von der Leyen sagte, Online-Plattformen und Smartphones würden die Aufmerksamkeit und Konzentration von Kindern vereinnahmen. Sie würden dadurch ihrer Kindheit beraubt. Autofahrer sollen schon in wenigen Wochen bei den hohen Spritpreisen entlastet werden. Ziel sei es, dass die Sofortmaßnahmen am 1. Oktober in Kraft treten, sagte Unionsfraktionschef Frei bei NTV. Was genau geplant ist und ob alle gleich davon profitieren werden, dazu äußerte sich Frei nicht. In NRW arbeiten immer noch vergleichsweise wenige Frauen in Führungspositionen. Ihr Anteil lag im vergangenen Jahr bei 28,9%, sagen die Landesstatistiker. Damit lag Nordrhein-Westfalen unter dem Bundesschnitt und unter dem Durchschnitt in der EU. Den Spitzenplatz belegt Schweden mit 44,4% Frauen in Führungspositionen. Künstliche Intelligenz verändert gerade unser Leben, aber viele von uns haben dabei ein mulmiges Gefühl. Laut einer aktuellen Umfrage wünscht sich eine deutliche Mehrheit der Menschen in Deutschland jetzt eine Pause bei der Entwicklung besonders leistungsfähiger KI-Systeme. Die Umfrage, die die SZ in Auftrag gegeben hat, ist ziemlich eindeutig. Ganze 64% der Befragten sagen, wir brauchen eine Pause, solange Fachleute unsicher sind, ob die Risiken wirklich beherrschbar bleiben. Nur 20% lehnen so einen Stopp ab, der Rest ist unentschlossen. Das Thema hatte zuletzt ordentlich Fahrt aufgenommen, nachdem es Berichte über Systeme gab, die außer Kontrolle geraten sind. Beeindruckend ist, wie einig sich die Menschen bei dem Thema parteiübergreifend sind, egal ob bei den Anhängern von Grünen und SPD oder bei Wählern von Union, AfD und Linken. Überall liegt die Zustimmung für einen Entwicklungsstopp bei über 60%. Soweit die Meldungen mit Thorsten Adolfs.
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3: Ja, gestern hatten wir noch richtiges Sommerfeeling. Heute ist davon kaum noch was übrig. Das Wetter fühlt sich jetzt eindeutig nach Herbst an. Es regnet immer mal wieder. Himmel ist voll mit Wolken. Und ja, mehr als 21 Grad bekommen wir auch heute nicht. Gegen Abend kann der Regen sogar zeitweise etwas stärker werden. Morgen bleibt es dann ähnlich ungemütlich. Wieder viele Wolken, immer mal wieder Regen. Am Freitag wird es dann stellenweise etwas freundlicher und zwischendurch lockert es auf.
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3: Und jetzt alle Staus ab 11 Minuten Zeitverlust. Wir starten auf der A4, Olpe-Aachen zwischen Kreuzkölln-Ost und Köln-Eiffeltor. 4 Kilometer, 15 Minuten on top. Die A44 Dortmund-Kassel zwischen Werl-Süd und Soest, 4 Kilometer. Plant da bitte 20 Minuten mehr Zeit ein. Die A45 Hagen-Dortmund zwischen Kreuzhagen und Westhofener Kreuz, 6 Kilometer. Hier sind es 13 Minuten mehr. Auf der A52 Düsseldorf-Essen zwischen Breitscheid und Essen-Kettwig, 3 Kilometer. 11 Minuten on top. Und die A61 Venlo-Mönchengladbach zwischen Grenzübergang Grenzwald und Kaltenkirchen Süd, 1 Kilometer, 11 Minuten mehr. Kommt gut an mit uns. Und ich bin Kevin Zimmer, ich bin sehr froh, dass ihr da seid. Die Minions, ich sag's wie es ist, haben mir den Song I Swear von All For One kaputt gemacht. Weil ich gerade sehe, den spiele ich gleich, ja. Immer wenn der Song läuft, tauscht mein Kopf das Original durch die Version aus dem Minions-Film. So, gleich bei uns die Version von All For One. Und ich probiere nicht an die Minions zu denken, ne? Das mein
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3: Vorher noch aktuelle Musik von Fastboy. Kommen uns übrigens morgen hier im Sender besuchen. Freuen wir uns sehr drauf.

0: Anfang Dezember unser großes Lichtblicke-Konzert mit den Toten Hosen. Nur nach vorn, gerade eben gehört. Bin gespannt, ob sie es da auch spielen. So, was können Roboter und KI-Systeme noch nicht? Frage an euch. Ich weiß was. Kinder kriegen. Das können die noch nicht. Also noch. Zum Glück. Ach, guck mal, der kleine Terminator, wie süß. Aber alles andere rund ums Kind wird immer technischer. Und ich dachte damals, als wir für unseren kurzen so ein Babyphone mit Kamera hatten, dass uns das Bild auch aufs Handy abrufen ließ, habe ich gedacht, boah, das sind wir aber innovativ, da sind wir technisch ganz weit vorne. Da lachen die in Köln auf der Messe Kind und Jugend aktuell nur drüber. Die lassen da schon die KI auf kleinen Kinder und Babys los. Das wollten wir uns anschauen. Reporter Stefan Rehek.
1: Ich habe mich ja im Vorhinein gefragt, was ich wohl alles so Innovatives und Futuristisches sehen werde. Und irgendwie habe ich da direkt an einen Kinderwagen gedacht, der von alleine fährt. Und das Erste, was ich sehe, ist ein motorisierter Kinderwagen. Aber ich will ja eigentlich KI-gestützte Produkte hier finden. Deswegen laufen wir einfach mal drauf los. Also es gibt wirklich alles hier. Kinderwagen, Kinderbettchen, Töpfchen. Ich habe gefühlt ein ganzes Areal nur für Windeln gefunden. Aha, und hier ist der erste Stand mit KI. Und ich sehe da so ein Gerät, das sieht ein bisschen aus wie eine Überwachungskamera. Und das soll, wenn ich das richtig sehe, den Schlaf des Babys überwachen.
2: Also wir haben eine Applikation in die verbundenen Babyphonen. Aber die kann nach dem Babyschreien herausfinden, was für ein Schreityp handelt es sich. Ob das Baby ist hungrig oder müde oder so etwas.
1: So, ich war jetzt auch noch bei anderen Ständen, die mit KI werben. Und das sind eigentlich alles Geräte zur Schlafüberwachung. Also das Babyphone der Zukunft sozusagen. Und die können aber wirklich alles. Die tracken die Körpertemperatur, den Puls, wenn sich das Kind zu oft dreht oder irgendwie unnatürlich liegt. Ich habe sogar eins gesehen, das Alarm schlagen soll, noch bevor das Baby losschreit oder losweint. Und die ganzen KI-Vertreter hier sagen natürlich alle, die haben sichere Clouds und sichere Server. Ist ja klar, müssen die ja sagen. Aber so richtig begründen, was die jetzt sicherer macht als andere Server, konnte mir hier auch keiner. Also so ganz unskeptisch bin ich jetzt auch nicht. So, und zum Schluss habe ich jetzt auch noch ein KI-Produkt gefunden, das nichts mit Schlaftracking zu tun hat. Und zwar einen kleinen Drucker. Ist so ein kleiner Kasten, da spricht man einfach rein, was ausgedruckt werden soll. Und dann druckt er das für einen. Finde ich eigentlich ganz süß. Can I try it?
3: Ja, sure.
1: Ein Teddy, der ein Radio in der Hand hält. Und jetzt wird das hier hinten ausgedruckt in Schwarz-Weiß. Und man kann es dann als kleines Kind dann direkt mit den mitgelieferten Stiften ausmalen.
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1: Mit Philipp Klees. Guten Tag. Für viele Frauen in Düsseldorf bleibt die Vereinbarkeit von Familie und Beruf ein entscheidender Punkt im Arbeitsalltag. Und genau darin sieht auch die IHK einen Schlüssel gegen den Fachkräftemangel. Beim Frauenwirtschaftsforum Women to Business wurde jetzt diskutiert, wie Unternehmen mehr Frauen als Fachkräfte gewinnen und im Job behalten können. Aus Sicht der IHK braucht es dafür vor allem flexible Arbeitszeitmodelle, verlässliche Betreuung, gute Weiterbildungsmöglichkeiten und eine Arbeitskultur, die verschiedene Lebensphasen berücksichtigt. Nach Zahlen des Bundesfamilienministeriums ist Familienfreundlichkeit inzwischen für 88% der Unternehmen wichtig, so viele wie nie zuvor. Rund 77% der Personalverantwortlichen gehen außerdem davon aus, dass das in Zukunft noch wichtiger wird. Die neue Baustelle auf der Rothenbergstraße in Unterbach hat schon am ersten Morgen für spürbare Staus im Berufsverkehr gesorgt. Auch jetzt am Vormittag ist es dort voll. Betroffen ist der Bereich zwischen Fennhauserallee und Gerresheimer Landstraße. Auch auf der Rathelbergstraße gibt es Rückstau. Die Netzgesellschaft Düsseldorf erneuert dort Stromleitungen. Deshalb wird die Rothenbergstraße in den jeweiligen Bauabschnitten zeitweise auf eine Fahrspur verengt. Pendler müssen sich also jetzt schon auf längere Fahrzeiten einstellen. Die Arbeiten laufen zunächst bis Mitte November, pausieren über Weihnachten und sollen im Frühjahr nächsten Jahres beendet sein. Für Kulturfans hier in Düsseldorf startet heute wieder eines der größten Festivals der Stadt. Bis zum 4. Oktober bringt das Düsseldorf-Festival Konzerte, Tanztheater, musikalische Lesungen und neuen Zirkus an rund 16 Spielorte, vom Theaterzelt am Burgplatz bis in Kirchen und besondere Innenräume. Für das Publikum heißt das internationale Produktionen, aber auch Auftritte lokaler Ensembles direkt in der Stadt. Im Rahmen des Festivals wird außerdem die Johanneskirche nach 5 Jahren Sanierung offiziell wiedereröffnet. Das komplette Programm und weitere Infos verlinken wir im Artikel auf antennedüsseldorf.de/Nachrichten. Ob auf dem Weg ins Büro, in der Mittagspause oder beim Bummel durch die Stadt, Kaffee unterwegs gehört für viele in Düsseldorf ganz selbstverständlich dazu. Eine neue Studie zeigt jetzt, was die kleine Kaffeepause hier kostet und warum für den Preis oft nicht die Stadt entscheidend ist, sondern das Getränk selbst. Weitere Infos hat Antenne Düsseldorf-Reporter Joachim Bonn.
2: Für einen Espresso zahlen wir in Düsseldorf laut der Studie im Schnitt 2,62 Euro. Damit liegt die Stadt über Köln mit 2,44 Euro, aber unter Bremen mit 2,78 Euro. Dort ist Kaffee in der Untersuchung am teuersten. Noch stärker wirkt sich aber aus, was wir bestellen. Ein Cappuccino kostet bundesweit im Schnitt 47% mehr als ein Espresso, ein Latte Macchiato sogar 68% mehr. Für regelmäßige Kaffeetrinker kann sich das über das Jahr deutlich summieren. Die Studie stammt vom Kaffeehändler Coffee Friend und wertet die Preise aus über 1000 Cafés in 10 Großstädten aus.
1: Und das waren die Nachrichten mit Philipp Klees.
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4: Gestern noch Sommer, heute schon richtig Herbststimmung. Es ist nass, wolkig und mit maximal 21 Grad auch deutlich frischer. Am Abend kann der Regen zeitweise noch etwas zulegen. Morgen bleibt das Wetter eher trist mit vielen Wolken und immer wieder Schauern. Zum Freitag hin gibt es dann wenigstens stellenweise ein paar Auflockerungen.
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4: Und das sind die aktuellen Staus. Alles ab 7 Minuten Zeitverlust. Auf der A1 Köln-Dortmund zwischen Köln-Niel und Kreuz-Leverkusen, da knubbelt es sich ein bisschen, dauert eben 7 Minuten länger. Die A4 Olpe-Aachen zwischen Kreuz-Köln-Ost und Köln-Eiffeltor, 7 Kilometer, 16 Minuten on top. Die A44 Dortmund-Kassel zwischen Werl-Süd und Soest, 5 Kilometer, 18 Minuten mehr. Die 45 Hagen-Dortmund zwischen Kreuz-Hagen und Westhofener Kreuz, 5 Kilometer plus 9. A52 Düsseldorf-Essen zwischen Breitscheid und Essen-Kettwig, 3 Kilometer plus 10. Und die A61 Venlo-Mönchengladbach zwischen Grenzübergang Grenzwald und Kaldenkirchen Süd, 1 Kilometer, hier sind es 8 Minuten mehr. Ich wünsche euch eine gute Fahrt. Hallo, schönen Mittwoch. Alle Kinder der 90er kennen diesen Disney-Film, logischerweise. König der Löwen, ja. Diese bekannte Musik aus dem Film, als der kleine Löwe in die Luft gehalten wird, auf diesem Felsen, ja. Da wird ja auf Zulu gesungen. Kaum einer hat das hier in Europa verstanden, was da gesungen worden ist. Wir haben immer gedacht, das ist was ganz Tiefgreifendes, was da gesungen wird. Jetzt, 32 Jahre später, wurde es mal übersetzt und gesungen wird: Es ist ein Löwe! Oh Gott, ein Löwe! Ja. Ich war genauso enttäuscht wie ihr. Die Musik hat trotzdem einen Oscar erhalten, zu Recht. Elton John hat ihn bekommen für Can You Feel the Love Tonight. Bekommt ihr gleich bei uns, vorher noch Glockenbach.
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4: Ich bin Kevin Zimmer. Guten Tag.

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0: Mittwoch, Kevin Zimmer hier. Wart ihr schon mal auf Helgoland? Ja? Ich hab's mal gemacht, da fährst du mit so einem Bötchen, ein sehr schwankendes Bötchen, muss ich dazu sagen, ziemlich lange auf diese Hochseeinsel, ziemlich lange, weil liegt halt mitten im Meer, Hochseeinsel halt. Ja? Ist eine sehr, sehr kleine Insel, 3 Schritte bist du durch. Ja? Da ist quasi nichts, außer so ein paar Shops, in denen du Kippen, Alkohol und Parfüm kaufen kannst, weil das da billiger sein soll. Ja? Diese Insel ist seit gestern vom Festnetzstrom abgeschaltet, aber macht euch keine Sorgen, die haben Generatoren, die sind vorbereitet, die laufen da seit gestern. Aber viel schlimmer, ab morgen haben sie kein Internet mehr. Oh Gott, keine Katzenvideos mehr. Ich merke, ihr fühlt das nach, oder?
1: Langweilig.
2: Wird halt vielleicht schwierig mit Studium, weil ich studiere, weil alles ist mittlerweile online, weißt du, aber ansonsten...
3: Ich komm gut klar.
4: Ah, ist ja mal ein Segen, ne? Stellt auf einmal vielleicht fest, dass es schönere Dinge gibt, ne?
5: Ich würde rausgehen, schön die Natur genießen, Spaß haben.
6: Lesen. Ja, das mache ich sowieso schon sehr viel und also es würde mich gar nicht davon abhalten, dann noch mehr zu lesen.
7: Ich glaube, wenn das drumherum kein Internet hat und kein sozialer Druck entsteht, würde ich das vielleicht sogar gar nicht vermissen. Vielleicht wäre das sogar was Gutes.
8: Wenn wir jetzt nur über Tage reden, dann ist okay, aber wenn das jetzt über Wochen hinweg wäre, das wäre schon schwer. Aber sonst würde das, glaube ich, sogar eher gut tun als schlecht tun, ja.
0: Ja, keine Sorge, sind keine Wochen. Wir reden hier über 10 Stunden. 10 Stunden ist das Internet auf Helgoland abgestellt. Das ist bei vielen die tägliche Bildschirmzeit auf dem Smartphone. Aber es ist ja schaffbar. Wie gesagt, die haben da sehr viel Alkoholkippen und Parfüm da. Ihr wisst schon, wie ihr euch da die Zeit vertreiben könnt, oder? So, gleich habe ich alle Parfüms durch. Dann mache ich mit dem Alkohol weiter. So, was haben wir schon von der Uhr? 1/2 Stunde. Ah, ja.

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1: Mit Thorsten Adolfs. Guten Tag. Ein Video von sich ins Netz stellen oder mit Freunden chatten. Das könnte für viele Kinder schon bald deutlich schwieriger werden, denn die EU will junge Internetnutzer besser schützen und plant dazu massive Einschnitte bei sozialen Medien. Kommissionspräsidentin von der Leyen will Online-Plattformen wie Instagram, Snapchat und TikTok für Kinder unter 13 Jahren verbieten. Das hat sie in ihrer Rede zur Lage der EU in Straßburg gesagt. Christian Böder aus den Nachrichten. Von der Leyen sagt, ein eigenes Nutzerkonto sollte es erst ab 15 geben.
2: Ja, das heißt aber nicht, dass 13- und 14-Jährige gar nicht mehr in sozialen Medien unterwegs sein dürfen. Sie sollen Profile mit eingeschränkten Funktionen haben dürfen und nur eine begrenzte Zeit pro Tag bei Social Media aktiv sein dürfen. Von der Leyen will, dass die Eltern alles einrichten und beaufsichtigen. Aber sie will auch die Technologiekonzerne in die Pflicht nehmen, etwa Meta oder ByteDance. Keine süchtig machenden Algorithmen und keine extremen Inhalte für Kids, fordert sie. Für 12-Jährige oder noch Jüngere sieht es dagegen duster aus. Ihnen wird Social Media mäßig praktisch der Stecker gezogen. Morgen will von

0: unter der Zollpolitik von US-Präsident Trump.
1: Dankeschön, Christian. Und jetzt weitere Meldungen im Überblick. Der in der Kritik stehende Bundeskanzler Merz bekommt Unterstützung von den 8 CDU-Ministerpräsidenten. In einer gemeinsamen Erklärung heißt es, Deutschland brauche jetzt mehr denn je Stabilität. Der Weg zu neuem Vertrauen der Menschen in die Christdemokratie führe über das Zuhören und politische Handeln und nicht über Personaldiskussionen. Die Digitalwirtschaft ist mittlerweile der wichtigste Industriezweig in Deutschland und stellt traditionelle Branchen wie die Autoindustrie deutlich in den Schatten. Nach Angaben des Forschungsinstituts Istari AI trägt der Bereich Digitales knapp 12% zur gesamten Wirtschaftsleistung in Deutschland bei, mit einem starken Mittelstand und Millionen Beschäftigten. In der Europa League hat Leverkusen heute seinen ersten Auftritt. Bayer spielt gegen den slowenischen Meister NK Celje. Das Ziel ist der direkte Einzug ins Achtelfinale. Im bislang letzten Europa League-Anlauf erreichte Bayer vor 2 Jahren das Finale und verlor dort gegen Atalanta Bergamo. Hoffenheim muss erst morgen ran, und zwar auf Kreta. Am Samstag heißt es, auf dem Oktoberfest wieder O-Zapft ist. Besucher sollten dann auf jeden Fall genug Geld dabei haben. Auch wenn sich die Preissprünge in diesem Jahr in Grenzen halten, wird es teuer. Die Maß kostet dann im Schnitt 15,61 Euro. Damit hat sich der Preis fürs Bier dort innerhalb der letzten gut 40 Jahre verfünffacht. Damals wurden umgerechnet nur 3,20 Euro für die Maß gezahlt. Soweit die Meldungen mit Thorsten Adolfs.
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3: Gestern noch sommerlich, heute schon voll auf Herbst. Der Tag bringt Regen, jede Menge Wolken und bei Temperaturen bis spätestens 21 Grad ist Schluss. Heute Abend kann der Regen dann auch mal kräftiger runterkommen. Teilweise ist auch ein Gewitter möglich. Morgen ändert sich erstmal nicht so richtig viel beim Wetter. Graue Wolken, immer mal wieder nass. Erst am Freitag zeigen sich hier und da ein paar Auflockerungen.
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3: Und das sind die aktuellen Staus, alles ab 8 Minuten Zeitverlust. A1 Köln-Dortmund zwischen Hagen-West und Westrufner Kreuz 3 Kilometer, 8 Minuten mehr. A4 Köln-Aachen zwischen 3 Köln-Holmer und Köln-Eifeltor 5 Kilometer. Rechnet damit 10 Minuten Zeitverzögerung. Die A44 Dortmund-Kassel zwischen Bär-Süd und Soest 4 Kilometer, 16 Minuten dauert das da. Die A52 Düsseldorf-Essen zwischen Breitscheid und Essen-Kettwig 3 Kilometer, 22 Minuten on top. Und die A61 Venlo-München-Gladbach zwischen Grenzübergang Grenzwald und Kaldenkirchen Süd 2 Kilometer. Seid ihr nach 10 Minuten durch. Ich wünsche euch eine gute Fahrt. Mit Kevin Zimmer, freue mich, dass ihr da seid. Wir sind ja immer noch in der Magic Week hier bei uns. 50 Hörerinnen und Hörer treffen schon bald die Ehrlich Brothers, die besten Zauberer, ich würde sogar sagen der Welt. Dann zaubern die nur für euch und nachher dürft ihr noch zur Weltpremiere ihrer neuen Show Wonderworld einfach online mitmachen bei uns auf der Homepage. Dann hört ihr uns und dann verpasst ihr auch nicht, wenn ihr gewinnt. Und ich habe gerade gelesen, die Ehrlich Brothers werden auch in der RTL-Serie Unter uns, dieser Daily Soap, bald mitspielen. Da spielen sie sich selbst, das werden sie hinbekommen. Jetzt frage ich mich gerade, die haben doch von RTL angekündigt, diese Serie, also Unter uns, einzustellen. Weiß ich gar nicht, Jahresende oder irgendwie so. Also vielleicht hat RTL den Ehrlich Brothers auch den Auftrag gegeben, hör mal, passt mal auf, ja, ihr spielt da mit und am Ende zaubert ihr die Serie einfach weg, dann fällt's gar nicht auf.
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0: Ugel, Move into the Sun. Lieblingslied von mir gerade. Ich sag's dir, es macht so gute Laune. So, ich glaube, als ich Baby war, hatten meine Eltern nicht mal ein Babyphone. Das Babyphone meiner Eltern war meine ältere Schwester. Die hat dann meine Eltern angerufen, wenn der kleine Kevin mal geschrien hat. Heute brauchst du keine Menschen mehr zum Kindergroßziehen. Da gibt's doch bestimmt eine App, oder? Sehen wir auch gerade auf der Messe Kind und Jugend, läuft derzeit in Köln. Da gibt's so smarte Babyphones mit Kamera, KI und ja, da wird das Schreien des Kindes direkt analysiert. Kriegst du so eine Handynachricht, hey, Windeln wechseln oder so. Das mag ja alles sehr praktisch sein, aber wie ist das mit dem Datenschutz? Wir haben mit Christina Steffen geredet, Referentin für Datenschutz bei der NRW Verbraucherzentrale.
1: Die Geräte sollten erstmal so datensparsam wie möglich geliefert werden, ja, dass das eben keine Daten erhoben werden. Und wenn ich mich bewusst dafür entscheide, dann kann ich das eben aktivieren. Das nennt sich Privacy by Design und Privacy by Default. Also immer erstmal die datensparsame Variante. Und ich muss mich eben bewusst dafür entscheiden, bestimmte Funktionen scharf zu schalten.
0: Ja, und wenn so ein Babyphone dann, was weiß ich, das Kind analysiert und in die KI schickt, sind ja diese Bilder, diese Videos, diese Aufnahmen halt auch in der Datenbank der Firma. Christina Steffen sieht das nämlich sehr kritisch.
1: Also das ist so ein bisschen auch eine Wette auf die Zukunft. Das heißt, der erhoffte Nutzen ist gar nicht so klar. Die Risiken, die auf der Hand liegen, sind aber evident. Die Daten von Minderjährigen sind nun mal besonders schutzwürdig, zumal sie ja in der Regel nicht selber darüber entscheiden, sondern ihre Eltern.
0: Also informiert euch vorher, ist Ihr Tipp.
1: Einen Schritt vorher sogar schon, brauche ich das, ja? Brauche ich diese Funktion. Wenn ich mich dann aber trotzdem dafür entscheide, dass ich so ein Gerät haben möchte mit ganz vielen Online-Funktionen, sollten solche Geräte immer auf dem aktuellen Stand gehalten werden. Das gilt natürlich erst recht für Sicherheitsupdates.
0: Ja, und erst recht, wenn es da um Kinder geht. Ja, die können nicht sagen, nee, Mama, Papa, ich möchte nicht, dass meine Bilder da irgendwie in der KI-Datenbank landen. Also überlegt euch das sehr, sehr gut. Manchmal tun es ja auch so klassische Babyphones oder einfach selber mal gucken und vergewissern, geht's dem Kleinen gut. Revolverheld vergewissern sich auch immer mit einem
2: Hallo, hallo,
0: ob ich noch da bin.
2: Bist du auch

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1: Mit Philipp Klees, guten Tag. Der Fachkräftemangel setzt auch Düsseldorfer Unternehmen weiter unter Druck. Nach Einschätzung der IHK kann die Wirtschaft dabei auf Frauen als Fach- und Führungskräfte nicht verzichten. Beim Frauenwirtschaftsforum Women to Business ging es deshalb darum, wie Frauen stärker für den Arbeitsmarkt gewonnen und langfristig im Beruf gehalten werden können. Genannt wurden vor allem flexible Arbeitszeiten und Arbeitsorte, verlässliche Betreuung, Weiterbildung und eine Unternehmenskultur, die unterschiedliche Lebensphasen mitdenkt. Laut dem aktuellen Unternehmensmonitor Familienfreundlichkeit halten rund 88% der Unternehmen Familienfreundlichkeit für wichtig und mehr als 3/4 der Personalverantwortlichen erwarten, dass das für die Fachkräftesicherung noch wichtiger wird. Besondere Produktionen an ungewöhnlichen Orten. Damit startet heute in Düsseldorf wieder das Düsseldorf-Festival. Bis zum 4. Oktober gibt es rund 60 Veranstaltungen an etwa 16 Spielorten, darunter das Theaterzelt am Burgplatz, Kirchen und weitere besondere Orte in der Stadt. Für Menschen in Düsseldorf bedeutet das fast 3 Wochen Kultur mit internationalem Programm direkt vor der Haustür. Von Tanz über Konzerte bis zu neuem Zirkus. Mitorganisatorin Christiane Ochsenfort sagt, genau diese Mischung mache das Festival aus.
2: Wir haben etwa 16 Spielorte. Wir haben ungefähr 60 Veranstaltungen unterschiedlichster Art. Wir haben knapp 1000 KünstlerInnen, die dann letztendlich auf den Bühnen stehen. Da sind natürlich auch große Chöre dabei, die zähle ich mit. Viele, viele unterschiedliche internationale KünstlerInnen. Aber ja, es ist auch lokal. Das sind unsere Wurzeln.
1: Zur Eröffnung läuft heute die Produktion Pixel im Theaterzelt am Burgplatz. Ein Mix aus Urban Dance und zeitgenössischem Tanz. Im vergangenen Jahr kamen rund 21.000 Besucherinnen und Besucher zum Düsseldorf-Festival. Das komplette Programm und weitere Infos gibt es im Artikel auf antennedüsseldorf.de/Nachrichten. Wer sich in Düsseldorf regelmäßig Kaffee unterwegs holt, zahlt laut einer neuen Studie für einen Espresso im Schnitt 2,62 Euro. Damit liegt Düsseldorf im Vergleich der untersuchten Großstädte über Köln mit 2,44 Euro, aber unter Bremen mit 2,78 Euro. Besonders ins Geld geht laut der Auswertung aber nicht der Standort, sondern die Getränkewahl. Cappuccino kostet bundesweit im Schnitt rund 47% mehr als Espresso, Latte Macchiato sogar 68% mehr. Die Untersuchung stammt vom Kaffeehändler Coffee Friend und basiert auf Preisen aus 1232 Cafés in 10 Großstädten. Und das waren die Nachrichten mit Philipp Klees.
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4: Ja, der Unterschied zu gestern könnte kaum größer sein. Eben noch Sommer, jetzt schon herbstlich. Heute ziehen viele Wolken durch. Dazu regnet es immer mal wieder und mehr als 21 Grad sind nicht drin. Später am Abend kann der Regen auch mal stärker werden. Morgen bleibt es ähnlich. Viel Grau, viel Wolken und zwischendurch Regen. Am Freitag wird es dann an manchen Ecken wieder etwas freundlicher.
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4: Und das sind die längsten Staus, alles ab 9 Minuten Zeitverlust. A1 Euskirchen-Köln zwischen Weilerswist-West und Erftstadt, 1 Kilometer, 15 Minuten on top. A52 Düsseldorf-Essen zwischen Breitscheid und Essen-Kettwig, 2 Kilometer, 9 Minuten mehr. A61 Koblenz-Mönchengladbach zwischen Weilerswist und Erftstadt, 4 Kilometer plus 11. Und die A61 Venlo-Mönchengladbach zwischen Grenzübergang Grenzwald und Kaldenkirchen-Süd, 2 Kilometer, 14 Minuten mehr. Allen unterwegs, gute Fahrt. Heute ist Tag des Rosinenbrots, habe ich gerade gelesen. Und ich hatte schon auch das Gefühl, das wird heute kein guter Tag. Also von daher.
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4: Ja, du kannst jedes Essen versauen, indem du Rosinen reinkippst. Wer von euch geht da mit bei dem Gedanken? Ich bin Kevin Zimmer. Tag zusammen.

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1: Mit Malte Albrecht, guten Tag. Die Bundesregierung will für mehr Schutz vor islamistischen Extremisten sorgen. Dazu gibt es jetzt einen 10-Punkte-Plan, den Innenminister Dobrindt und Justizministerin Hubich in Berlin vorgestellt haben. Hintergrund ist unter anderem der Anschlag auf den Christopher Street Day in Berlin im Juli, bei dem eine Frau getötet und mehr als 30 Menschen verletzt wurden. Der Täter war den Behörden schon vorher als radikaler Islamist bekannt. Christian Böder aus dem News-Team. Die Bundesregierung will unter anderem Strafen verschärfen.
2: Genau, hier ein paar Beispiele. Körperverletzungen mit gefährlichen Gegenständen, etwa mit Messern, sollen künftig mit mindestens einem Jahr Freiheitsstrafe geahndet werden. Das Spendensammeln für Terrorgruppen wird ein eigener Straftatbestand und der bei terroristischen Vereinigungen wird auch auf das Verbreiten von Propagandamitteln ausgeweitet. Soll eine Strafe zur Bewährung ausgesetzt werden, dann soll mehr darauf geachtet werden, ob das auch im Interesse der allgemeinen Sicherheit ist. Außerdem sollen Heranwachsende nicht mehr unbegründet nach Jugendstrafrecht abgeurteilt werden.
1: Im 10-Punkte-Plan geht es aber auch um Prävention.
2: Ja, heißt erst einmal Anschläge verhindern. Ermittler der Länder sollen, genauso wie die Bundespolizei, bald sich von Telekommunikationsanbietern die Daten holen dürfen, wer wann und wo mit wem kommuniziert hat. Außerdem sollen mehr

0: eigenes Nutzerkonto werde erst ab 15 Jahren erlaubt. Das kündigte Kommissionspräsidentin von der Leyen in ihrer Rede zur Lage der EU an. Unionsfraktionschef Frey fordert wegen der hohen Spritpreise schnelle Entlastungen. Bis zum 1. Oktober soll es Maßnahmen geben, etwa eine niedrigere Energiesteuer oder Mehrwertsteuer, sagte Frey bei NTV. Den Vorschlag der SPD, Übergewinne der Mineralölkonzerne abzuschöpfen, lehnt der CDU-Politiker ab. Die Deutsche Bahn will ab Sommer 2027 eine Direktverbindung von München nach Mailand und Rom anbieten. Zum Einsatz kommen sollen italienische Schnellzüge. Das teilte die Bahn mit. Die Fahrt nach Mailand soll rund 6,5 Stunden dauern, bis nach Rom gut 9 Stunden. In Berlin soll es in diesem Jahr wieder eine große Silvesterfeier am Brandenburger Tor geben. Angedacht ist eine Party mit kostenlosem Eintritt, Feuerwerk und DJ, sagte eine Sprecherin des Berliner Senats. Viele Jahre hat es am Brandenburger Tor eine Silvestershow gegeben, die vom ZDF im Fernsehen übertragen wurde. Im vergangenen Jahr hatte der Veranstalter die Feier abgesagt, weil der Senat keine Fördermittel mehr bereitgestellt hatte. Das ZDF übertrug dann eine Silvestershow aus Hamburg. In diesem Jahr plant der Sender nicht mehr mit einer Silvestershow, sondern will ein Spezial Quiz senden. Und das waren die Nachrichten mit Malte Albrecht.
1: Das Düsseldorf-Wetter. Von Sommer auf Herbst und zwar ziemlich abrupt. Heute zeigt sich das Wetter von seiner herbstlichen Seite. Regen, viele Wolken und maximal 21 Grad. Am Abend kann es dann nochmal etwas intensiver regnen. Morgen bleibt die Lage dann ähnlich, also wieder sehr grau am Himmel. Zwischendurch ein bisschen Regen. Am Freitag, da sieht es ein bisschen besser aus. Da lockert es ein bisschen auf.
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1: Und das sind die aktuellen Staus. Alles ab 15 Minuten Zeitverlust. A3 Köln-Arnheim zwischen Duisburg-Wedau und Oberhausen-Holten 4 Kilometer. Und dort 16 Minuten Zeitverlust. A3 Arnheim-Köln zwischen Kreuz-Oberhausen und Kreuz-Oberhausen-West 4 Kilometer. Allerdings müsst ihr da 25 Minuten einplanen. Auf der 42 Kamp-Lintfort-Dortmund zwischen Duisburg-Beek und Kreuz-Oberhausen-West 3 Kilometer 15 Minuten. Die A46 Wuppertal-Düsseldorf zwischen Hahn-Ost und Hilden 3 Kilometer. Allerdings hat es dort einen Unfall gegeben. Fahrt bitte vorsichtig und deswegen steht ihr dort auch 50 Minuten im Stau. Die A59 Duisburg-Dienstlaken zwischen Kreuz-Duisburg und Kreuz-Duisburg-Nord 4 Kilometer. Hier sind es 13 Minuten mehr. Allen unterwegs, gute Fahrt. So gefühlt haben wir ja schon Herbst, aber ich glaube, eine Woche haben wir noch bis offiziellen Herbstanfang. Ne? Aber wer von euch hat nicht schon so einen kleinkindschweren Hokkaido-Kürbis aus dem Supermarkt geschleppt, um die wirklich leckerste Kürbissuppe der Welt zu kochen? Das sagt ja jeder von sich. Ne? Ich habe die leckerste Kürbissuppe der Welt, ja? Was machst du rein? Sahne. Ach, wie überraschend. Es gibt genau zwei Jahreszeiten im Jahr. Die Melonen-Erdbeer-Jahreszeit und die Kürbis-Jahreszeit. Und die fängt jetzt an.
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1: Ich bin Kevin Zimmer. Euch eine schöne Mittagspause. Na, wer schiebt sich gerade einen Teller Kürbissuppe in die Mikrowelle? Guten Appetit.

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1: Mit Philipp Klees. Guten Tag. Für viele Frauen in Düsseldorf bleibt die Vereinbarkeit von Familie und Beruf ein entscheidender Punkt im Arbeitsalltag. Und genau darin sieht auch die IHK einen Schlüssel gegen den Fachkräftemangel. Beim Frauenwirtschaftsforum Women to Business wurde jetzt diskutiert, wie Unternehmen mehr Frauen als Fachkräfte gewinnen und im Job behalten können. Aus Sicht der IHK braucht es dafür vor allem flexible Arbeitszeitmodelle, verlässliche Betreuung, gute Weiterbildungsmöglichkeiten und eine Arbeitskultur, die verschiedene Lebensphasen berücksichtigt. Nach Zahlen des Bundesfamilienministeriums ist Familienfreundlichkeit inzwischen für 88% der Unternehmen wichtig, so viele wie nie zuvor. Rund 77% der Personalverantwortlichen gehen außerdem davon aus, dass das in Zukunft noch wichtiger wird. Für Kulturfans hier in Düsseldorf startet heute wieder eines der größten Festivals der Stadt. Bis zum 4. Oktober bringt das Düsseldorf-Festival Konzerte, Tanztheater, musikalische Lesungen und neuen Zirkus an rund 16 Spielorte, vom Theaterzelt am Burgplatz bis in Kirchen und besondere Innenräume. Für das Publikum heißt das internationale Produktionen, aber auch Auftritte lokaler Ensembles direkt in der Stadt. Im Rahmen des Festivals wird außerdem die Johanneskirche nach 5 Jahren Sanierung offiziell wiedereröffnet. Das komplette Programm und weitere Infos verlinken wir im Artikel auf antennedüsseldorf.de/Nachrichten. Ob auf dem Weg ins Büro, in der Mittagspause oder beim Bummel durch die Stadt, Kaffee unterwegs gehört für viele in Düsseldorf ganz selbstverständlich dazu. Eine neue Studie zeigt jetzt, was die kleine Kaffeepause hier kostet und warum für den Preis oft nicht die Stadt entscheidend ist, sondern das Getränk selbst. Weitere Infos hat Antenne Düsseldorf-Reporter Joachim Bonn.
2: Für einen Espresso zahlen wir in Düsseldorf laut der Studie im Schnitt 2,62 Euro. Damit liegt die Stadt über Köln mit 2,44, aber unter Bremen mit 2,78 Euro. Dort ist Kaffee in der Untersuchung am teuersten. Noch stärker wirkt sich aber aus, was wir bestellen. Ein Cappuccino kostet bundesweit im Schnitt 47% mehr als ein Espresso, ein Latte Macchiato sogar 68% mehr. Für regelmäßige Kaffeetrinker kann sich das über das Jahr deutlich summieren. Die Studie stammt vom Kaffeehändler Coffee Friend und wertet die Preise aus über 1000 Cafés in 10 Großstädten aus.
1: Und das waren die Nachrichten mit Philipp Klees.
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3: Gestern war noch Sommer angesagt, heute zeigt sich schon der Herbst. Es wird regnerisch, dazu immer mal wieder ein paar Wolken, die unterwegs sind. Temperaturen schaffen höchstens auch nur 21 Grad, also schon ein Unterschied zu gestern. Da hatten wir ja stellenweise sogar 30 Grad. Am Abend kann der Regen stellenweise etwas kräftiger werden. Morgen bleibt es dann weiter grau mit vielen Wolken und immer wieder Regen. Der Freitag lockert dann zumindest ein bisschen auf.
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3: Und das sind die aktuellen Staus. Alles ab 15 Minuten Zeitverlust. A3 Köln-Arnheim zwischen Duisburg-Wedau und Oberhausen-Holten, 4 Kilometer. Und dort 16 Minuten Zeitverlust. A3 Arnheim-Köln zwischen Kreuz-Oberhausen und Kreuz-Oberhausen-West, 4 Kilometer. Allerdings müsst ihr da 25 Minuten einplanen. Auf der 42 Kamp-Lindfort-Dortmund zwischen Duisburg-Beek und Kreuz-Oberhausen-West, 3 Kilometer, 15 Minuten. Die A46 Wuppertal-Düsseldorf zwischen Hahn-Ost und Hilden, 3 Kilometer. Allerdings hat es dort einen Unfall gegeben. Fahrt bitte vorsichtig und deswegen steht ihr dort auch 50 Minuten im Stau. Die A59 Duisburg-Dienstlaken zwischen Kreuz Duisburg und Kreuz Duisburg-Nord, 4 Kilometer. Hier sind es 13 Minuten mehr. Allen unterwegs, gute Fahrt. Es ist kurz nach 13:30. Haben wir schon Taylor Swift gespielt? Bitte? Oh mein Gott, dann müssen wir das jetzt nachholen.
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3: Hallo, ich bin Kevin Zimmer, hier ist Taylor Swift. I knew you were trouble.

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0: Ich freue mich immer, wenn wir hier für Spaß sorgen können und für gute Unterhaltung. Aber ein Thema, über das wir reden müssen, ist uns sehr, sehr wichtig.
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0: Das Ganze ist eine bundesweite Aktion von Fernsehsendern, Radiosendern, wie wir es sind, Zeitungen, Zeitschriften. Alle machen mit. Das Ziel, zeigen, warum unabhängiger Journalismus unerlässlich ist für die Demokratie und gesellschaftlichen Zusammenhalt. Und das ist in diesen Zeiten wichtiger denn je, denn in Sachsen-Anhalt wurde schon gewählt, in Mecklenburg-Vorpommern und Berlin stehen am kommenden Sonntag noch Wahlen an. Und immer häufiger gibt es im Vorfeld solcher Wahlen halt Fake News. Sie werden gezielt verbreitet, um zu versuchen, den Wahlausgang irgendwie zu beeinflussen. Wir als Radiosender arbeiten täglich daran, solche Fakes zu entlarven. Und wann immer es sie gibt, berichten wir auch drüber. Thorsten Ortmann ist unser Faktenchecker. Thorsten, welche Fakes sind denn gerade im Vorfeld der Wahlen so im Umlauf?
2: Ja, es gibt einige gezielte Kampagnen gegen Politiker, die zur Wahl stehen. Und neu dabei ist, dass es sich dabei jetzt auch um Landes- und Kommunalpolitiker handelt. Erik Stehr zum Beispiel ist Lokalpolitiker der Partei Die Linke und er war Kandidat bei den Landtagswahlen in Sachsen-Anhalt und Opfer einer Fake-News-Kampagne.
3: Die Vorwürfe, die insgesamt so aufgemacht wurden, reichen von Mord an meiner Oma bis hin zu Betrug an meiner Universität oder auch irgendwelchen illegalen Sexpartys.
2: Es gibt andere Fake News über Kai Wegner, Berlins regierender Bürgermeister oder auch über den Ministerpräsidenten Niedersachsens Olaf Lies.
0: Mhm. Und wer steckt dann dahinter?
2: Ja, viele Experten und auch der Verfassungsschutz sehen Russland hinter diesen Fakes. Danach betreibt der russische Geheimdienst GRU eine eigene Desinformationskampagne namens Matruschka oder auch Overload. Caroline Schwarz, Expertin für Desinformation.
4: Man erhofft sich, Politiker zu schwächen, die sich solidarisch für die Ukraine einsetzen. Das sind aber eben auch Landespolitiker, die gerade betroffen sind, weil wir eben diese bevorstehenden Landtagswahlen haben.
2: Und solche Desinformationskampagnen zielen auch darauf ab, die Gesellschaft zu spalten und das Vertrauen in die Politik insgesamt zu schwächen. Und davon profitiert natürlich vor allem die AfD.
0: Wie kann ich mich denn selbst besser vor diesen Fakes schützen?
2: Ja, wichtig ist immer skeptisch bleiben, gerade bei unglaublichen oder spektakulären Inhalten. Da sollte man vorher die Quelle checken, sagt Fake-Experte André Wolf.
5: Also einfach mal in eine Suchmaschine die Schlagworte meiner Information werfen und schauen, woher kommt die Information, wer hat noch darüber geschrieben, wie alt ist die und wie vertrauenswürdig ist die.
2: Man kann auch eine Bilderrückwärtssuche machen, einfach einen Screenshot des Fotos über die Google-Suchseite hochladen und oft findet man so die eigentliche Quelle des Posts oder auch Hinweise, dass es sich dabei um einen Fake handelt. Und dann gibt es auch noch Seiten im Netz, die aktuelle Fakes veröffentlichen, zum Beispiel auf dpa.com oder korrektiv.org.
0: Und wir halten für euch natürlich auch Augen und Ohren offen. Die Infos und Hintergründe dazu hört ihr dann hier bei uns. Die Infos gab es von Faktenchecker Thorsten Ortmann. Vielen Dank.
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1: Mit Malte Heilbricht. Guten Tag. Das dürfte vielen in Washington sauer aufstoßen, besonders US-Präsident Trump. Kanada soll als erstes Land außerhalb Europas ein sogenanntes assoziiertes Mitglied der EU werden. Das hat EU-Kommissionspräsidentin von der Leyen in ihrer Rede zur Lage der EU vorgeschlagen. Und die Zeichen stehen gut, denn erst vor kurzem hatte Kanadas Premier Carney angekündigt, dass er eine einzigartige Sicherheits- und Wirtschaftsallianz mit der EU anstrebt. Christian Böder aus den Nachrichten. Assoziiertes Mitglied heißt Zusammenarbeit auf engstem Niveau.
2: Genau, Kanada hätte dann zwar kein Stimmrecht, aber das Land würde bei allen Verhandlungen über große Projekte und Maßnahmen mit am Tisch sitzen dürfen, könnte sogar Abgeordnete im EU-Parlament platzieren und Richter am EU-Gerichtshof. Enger geht's nicht, außer Kanada wird Vollmitglied, das geht aber nicht, weil es auf dem falschen Kontinent liegt. Die EU und Kanada leiden ja schon länger unter der Zollpolitik von US-Präsident Trump. Es gibt aber auch noch mehr Gemeinsamkeiten. Von der Leyen sagte, man sehe die Welt mit den gleichen Augen und glaube nicht daran, dass die Macht den Stärksten, Reichsten oder Lautesten gehören sollte. Kanadas Premierminister Carney saß übrigens mit im Plenarsaal und hörte zu.
1: Weiteres großes Thema in von der Leyens Rede war auch ein Social-Media-Verbot für Kinder und Jugendliche.
2: Und in der Sache will von der Leyen Online-Plattformen wie TikTok, Instagram oder Snapchat für 12-Jährige oder Jüngere komplett verbieten. Und 13- bis 14-Jährige sollen Social Media nur eingeschränkt und unter Aufsicht nutzen dürfen. Außerdem sollen Online-Riesen wie etwa Meta oder ByteDance dafür sorgen, dass Kids vor extremen Inhalten geschützt werden und nicht mittels Algorithmen süchtig gemacht werden. Und bleiben wir beim Thema Digitales. Anders als die Vereinigten Staaten will die EU bei der KI-Entwicklung runterschalten und dazu mit führenden Entwicklern sprechen.
1: Christian Böder, vielen Dank. Jetzt weitere Nachrichten. Es gibt Rückenwind für Friedrich Merz. Die Ministerpräsidenten der CDU stellen sich geschlossen hinter den Bundeskanzler. In einer gemeinsamen Erklärung heißt es, der Weg zu neuem Vertrauen der Menschen in die Christdemokratie führe über das Zuhören und politisches

0: ein bunter Hahn sei zulässig. Das hat das schleswig-holsteinische Oberlandesgericht entschieden. Beim Likör ohne Ei handelt es sich um einen veganen Likör auf Sojabasis. Eine unzulässige Anspielung auf die geschützte Bezeichnung Eierlikör sahen die Richter nicht. Es ist schon das zweite Urteil in der Sache, nachdem das Landgericht Kiel genauso entschieden hatte. Der klagende Verband der Spirituosenhersteller war gegen dieses Urteil in Berufung gegangen und ist jetzt nochmal gescheitert. Möglich ist für ihn nur noch die Revision am Bundesgerichtshof. Und das waren die Nachrichten mit Malte Albrecht.
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2: Ja, jetzt am Nachmittag auch mal mehr Wolken. Ähnlich wie gestern sind auch mal Schauer oder Gewitter jetzt am Nachmittag möglich. Um die 20 Grad messen wir dazu. 21 sind es aktuell hier bei uns in Herth. Morgen geht es dann auch erstmal sehr wolkig weiter. Das bleibt aber bis zum Abend meist trocken. Dazu messen wir dann 19 Grad.
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2: Zwei Staus habe ich für euch. Einmal die A46 Wuppertal nach Düsseldorf zwischen Hahn-Ost und Hilden. 4 Kilometer Stau plus 34 Minuten. Und die A57 Köln nach Krefeld zwischen Burwort und Krefeld-Oppum. Da 1 Kilometer Stau und plus 6 Minuten. So, in der englischen Woche macht sich die Fortuna in Regensburg da nochmal 3 Punkte klar. Der Auswärtssieg gleich nochmal Thema hier bei uns. Ich bin Andreas Grunwald. Euch einen schönen Mittwochnachmittag.
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0: fantastische Musik von Lady Gaga. Und doll war das gestern nicht, was wir da abends in der Regensburg geboten bekommen haben, sagen wir es mal so. Also viel Kampf, wenig spielerische Höhepunkte, aber das Wichtigste natürlich, der Fortuna, die hat das Auswärtsspiel da in Regensburg gewonnen. Wieder, wie schon gegen Duisburg, nach 0:1 Rückstand und wieder mit 2:1. Erik Wekesser und der eingewechselte Lukas Eixler waren die Torschützen und Erik stellte in den Vordergrund, dass gerade der eingewechselte Stürmer Lukas Eixler das Siegtor da erzielte.
1: Natürlich, unser Kader hat auf jeden Fall Qualität. Ich glaube an jeden einzelnen Spieler. Heute hat man wieder gesehen, dass wir Spiele auch von der Bank entscheiden können. Auch gerade in der englischen Woche unfassbar wichtig. Ich glaube, ja, der Verein, das Trainerteam macht es gut, nimmt alle mit. Trotz der kurzen Zeit glaube ich schon, dass wir ein eingeschworener Haufen sind, sonst gewinnst du solche Spiele nicht.
0: Ja, ein eingeschworener Haufen also. Ne? In dieses Horn blies auch Mittelfeldspieler Jermaine Konsbruch. Er kommt derzeit ebenfalls, ja, meist von der Bank.
2: Wir haben eine Top-Truppe, das Klima passt. Wir haben, wie gesagt, wir haben so eine gute Qualität, egal wer auf dem Platz ist und wer reinkommt. Der muss dann halt einfach seine Qualitäten auf den Platz bringen. Und wenn das dann halt erstmal von der Bank ist, dann ist es von der Bank. Aber solange man die Qualität dann auch von der Bank bringt, sieht man das und oder zeigt man den Trainer, dass man da ist. Und dann kann es auch sein, dass man dann irgendwann startet.
0: Ah, die Stimmung bei der Fortuna also bestens. Mit 2:1 wurde da am Abend das Auswärtsspiel in Regensburg gewonnen. Nach dem 2:1 Derby-Sieg der zweite Sieg in Folge in Liga 3. Samstag geht's schon wieder weiter. Dann auswärts in Aachen. Auch da sind wir natürlich dann wieder live mit dabei.

0: Aktuelle Meldung eben aus dem Antenne Düsseldorf Verkehrsservice. Vorsicht bitte eben auf der A3 Oberhausen-Köln zwischen Dreieck Langenfeld und Kreuz Leverkusen. Gefahr dadurch Fahrzeugteile auf dem rechten Fahrstreifen und dem Standstreifen. Ja, er hat viele von uns mit seinen Zaubertricks begeistert. Ne? Hier David Copperfield wird heute 70 Jahre alt und auch unser Hannes, der saß da als Kind vor dem Fernseher, als Copperfield uns da verzaubert hat.
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2: David Copperfield, der Michael Jordan der Magier, der Oberzauberer von Ost, der Ehrendoktor von Hogwarts, der ehrlichste aller Brother. Ja klar, der konnte durch die chinesische Mauer gehen, der hat Dinge verschwinden lassen wie die Freiheitsstatue, ein Waggon vom Orient Express, ein Jet, der ist über den Grand Canyon geflogen. Das ist schon alles ziemlich cooler Scheiß. Aber welchen Trick ich bis heute nicht verstehe, wie der Claudia Schiffer damals klargemacht hat. Weil bei dem hätte ich ja gedacht, so eine wie der kriegt die Houdini. Kleiner Magierwitz. Aber wenn er es geschafft hat, dann bestimmt so. Hi, ich simsalabim Zauberer. Abracadabra Lust auf ein bisschen Hokuspokus? Oder vielleicht war es auch andersrum und sie hat ihn verzaubert. Weil die Magie, die könnte ich wenigstens verstehen. Trotzdem, Zauberer sein ist natürlich super praktisch. Kriegst ein Knöllchen, zack, lässt du verschwinden. Oder du kannst Dinge zersägen. Muss ja nicht immer gleich eine Jungfrau sein. Ich meine, ich würde mich schon freuen, wenn ich mein Brötchen morgens ohne Krümmeln durchkriege. Also immer dran denken, was meine Oma immer gesagt hat. Wenn du was willst, sag einfach das Zauberwort mit 2 T. Genau, aber flott.
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1: Mit Annalena Günther. Schönen guten Tag. Es ist Klimaschutz, der sich für die Stadt auch finanziell auszahlt. Auf dem Technischen Rathaus in Bilk läuft jetzt eine große neue Solaranlage. Sie sollen nicht nur CO2 sparen, sondern auch die Stromkosten deutlich senken. Zu den Hintergründen Antenne Düsseldorf-Reporter Philipp Klees.
2: Auf den Dächern des Technischen Rathauses an der Brinkmannstraße sind 666 Solarmodule in Betrieb. Die Anlage liefert ihren Strom überwiegend direkt für das Gebäude und deckt an sonnigen Tagen laut Stadt schon bis zu 34% des Strombedarfs. Dadurch spart Düsseldorf in Zukunft rund 70.000 Euro Energiekosten und etwa 130 Tonnen CO2 pro Jahr ein. Weil ein großer Teil über Fördermittel bezahlt wird, rechnet die Stadt damit, dass sich ihr eigener Anteil schon nach rund 3 Jahren amortisiert.
1: Ein Lieblingsort der Düsseldorferinnen und Düsseldorfer wird am kommenden Wochenende neu erweckt. Unter der Glaskuppel des K21, wo wir lange Zeit in einem Netz klettern konnten, wird jetzt die Sparda-Lounge eröffnet. Dort gibt es Sitz- und Liegelandschaften, eine mobile Bibliothek zu Themen wie Kunst, Mode oder Musik und regelmäßige Veranstaltungen. Der leitende Kurator des K21 lädt zu Talkrunden ein, an denen sich das Publikum auch beteiligen kann. Es gibt Yogakurse oder Silent Reading Partys. Alle Veranstaltungen sind kostenlos, teilweise muss man sich dafür aber anmelden. Mehr Infos zum Programm gibt es auf antennedüsseldorf.de/Nachrichten. Auf der A46 von Wuppertal in Richtung Düsseldorf gibt es aktuell an 2 Stellen Verkehrsbehinderungen und Sperrungen. Das hat die Autobahn GmbH eben bekannt gegeben. Demnach ist in der Anschlussstelle Eller die Auffahrt in Richtung Düsseldorf im Moment gesperrt. Außerdem können wir im benachbarten Dreieck Düsseldorf Süd nicht von Wuppertal aus auf die A59 nach Leverkusen abbiegen. Grund für die Sperrungen sind Schäden an der Fahrbahn durch ein brennendes Fahrzeug. Die Fahrbahn wird laut der Autobahn GmbH schnellstmöglich repariert. Die beiden Bereiche bleiben demnach aber voraussichtlich mehrere Tage gesperrt. Und das waren die Lokalnachrichten mit Annalena Günther.
3: Ja, Slay, Dankeschön. Ne? Danke.
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3: Ah, verrückt. Die Bewölkung nimmt jetzt am Nachmittag immer mehr zu. Nachfolgend kommt auch mal ein Schauer runter. Gewitter auch nicht ganz ausgeschlossen. Kann auch mal dabei sein. Werte dazu liegen im Moment so um die 20 Grad. 21 sind es aktuell. Morgen startet der Tag dann bewölkt. Bleibt tagsüber auch erstmal trocken bei 19 Grad. Erst am Abend ist dann erster Regen möglich.
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3: Immer noch Vorsicht bitte auf der A3. Oberhausen in Fahrtrichtung Köln zwischen Dreieck Langenfeld und Kreuz Leverkusen. Gefahr durch Fahrzeugteile da auf dem rechten Fahrstreifen und im Standstreifen. Dann der Thomas, der hat uns einen Blitzer gemeldet. Der steht auf der Danziger Straße und zwar stadtauswärts in Höhe Flughafen. Die Staus A3 Oberhausen nach Köln zwischen Dreieck Langenfeld und Leverkusen-Opladen 2 Kilometer stockend. A46 Wuppertal-Düsseldorf zwischen Düsseldorf-Eller und Düsseldorf-Holthausen. Annalena hat es gerade gesagt, da kommt es aktuell zu Verkehrsbehinderungen, da dichter Verkehr und eine Minute Zeitverlust im Moment. Die A57 Köln nach Krefeld zwischen Bobert und Krefeld-Oppum 2 Kilometer Stau. 10 Minuten müsst ihr mehr einplanen. Und die 57 noch. Krefeld nach Köln zwischen Krefeld-Oppum und Kreuz-Meerbusch. 1 Kilometer stockender Verkehr. Das ist langsam. Da wo es geht, euch unterwegs eine gute Fahrt. So, nochmal einen guten Tag zusammen. Ihr habt es bestimmt schon gehört, Schauspieler Ralf Richter, der ist gestern im Alter von 69 Jahren gestorben und Filmexperte Jörg Albrecht erinnert gleich nochmal an diese legendäre oder an dieses legendäre Ruhrpott-Original.
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1: Neu bei uns, Chris de Sarandi, Good Old Days.

0: Ja, der Mittwoch mit Antenne Düsseldorf. Ich habe es gerade eben schon mal erwähnt. Nur 69 Jahre alt ist er geworden. Gestern Abend kam ja die Nachricht rein, dass Ralf Richter gestorben ist. Jörg Albrecht erinnert an einen Schauspieler, der vor allem ja mit seinem Ruhrpott-Typen-Kultstatus erlangt hat.
1: Ist der geil?
2: Genau das denken auch alle, wenn Kalle Grabowski auf der Bildfläche auftaucht. Ralf Richter in der Rolle seines Lebens in der Ruhrpott-Komödie Bang Boom Bang. Ein krimineller Prolet, mit dem immer wieder die Pferde durchgehen.
3: Die Olle war ja schäbig wie die Nacht, ne?
4: Halt die Schnauze!
2: Bang Boom Bang ist ein echtes Heimspiel für Ralf Richter gewesen. In Essen geboren, verbringt er in Bochum seine Kindheit, macht dort eine Schreinerlehre. Später geht er dann auf die Schauspielschule. Mit Mitte 20 der Umzug nach München und eine erste Filmrolle, die ihn direkt berühmt machen wird. Richter gehört zur Crew vom Welterfolg Das Boot. Derbe Sprüche klopft er schon hier.
5: Korken mit dem Nagel drin. Und mit der Geigenseite dran. In Arsch reinstecken.
2: Auf Assi-Typen hat Ralf Richter einfach ein Abo gehabt.
6: Am Arsch, du!
2: Aber irgendwie haben seine Assis immer auch eine gehörige Portion Charme.
7: Kalle, wie viele Kinder hast du eigentlich?
6: Wo meinst du, wie in Bottrop?
2: Lag wahrscheinlich auch an der direkten, unverblümten Art, für die Ralf Richter selbst bekannt gewesen ist. Mit ihm hat das deutsche Fernsehen einen echten Typen verloren. Vor allem einen echt guten.
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0: war's hier. Michael Schulte mit 5 AM.
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0: Ja, Demokratie braucht viele Stimmen. Unter diesem Motto haben sich in dieser Woche Medien aus ganz Deutschland mal zusammengeschlossen. Fernsehsender, Zeitungen. Und wir von Antenne Düsseldorf sind natürlich auch mit dabei in dieser Aktionswoche. Da wollen wir euch einerseits so einen Eindruck geben, wie wir so arbeiten, warum unabhängiger Journalismus wichtig für eine funktionierende Demokratie ist. Zum anderen wollen wir mit euch sprechen und von euch dann auch wissen, was ihr über Demokratie und Politik eigentlich denkt. Und heute geht es da mal um die Frage, fühlt ihr euch eigentlich gehört?
2: Überhaupt nicht. Also wir sind selbstständig, wir werden bloß noch untergebuttert.
3: Von der Politik, die gerade an der Macht ist, kann man ja so sagen, fühle ich mich gar nicht gesehen, gar nicht gehört. Ich will nur sagen, dass die anderen Parteien definitiv zulegen müssen und wieder anfangen müssen, nicht ihre Wähler zu erziehen, sondern die zu sehen. Und wenn solange das nicht passiert, wird die AfD auch immer weiter erstarken.
4: Ich habe das Gefühl, so auf die jüngere Generation wird gar nicht wirklich eingegangen. Ich habe oft das Gefühl, dass auch gerade auf Frauen auch nicht viel eingegangen wird. Viele ältere weiße Männer haben da mehr zu sagen als irgendeine Frau. Es nervt mich eigentlich quasi nur noch.
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1: Mit Malte Albrecht. Guten Tag. Tanken tut momentan richtig weh. Superbenzin der Sorte E10 ist teuer wie nie und auch der Dieselpreis kratzt an der nächsten Rekordmarke. Millionen Menschen ächzen unter den hohen Spritpreisen. Nun soll es Entlastungen geben. Die Grünen fordern eine Energiepauschale von 200 Euro pro Kopf. Das Geld soll aus den übermäßigen Milliardengewinnen der Konzerne bezahlt werden, die mit fossiler Energie ihre Geschäfte machen, sagte der Vize-Fraktionschef der Grünen Audretsch im ZDF.
2: Wir müssen Geld an Menschen zurückgeben. Das heißt, wir müssen auf der einen Seite dafür sorgen, dass die Konzerne, die sich die Taschen gerade voll machen, wir haben eine Verdopplung der Gewinne bei Shell, wir haben eine Verfünffachung der Gewinne bei Chevron. Das kann man so nicht stehen lassen. Dort muss man das Geld wiederholen mit einer Übergewinnsteuer.
1: Die fordert auch die SPD. Unionsfraktionschef Frei lehnt eine Übergewinnsteuer aber ab. Stattdessen hält er es für möglich, die Mehrwertsteuer auf Benzin und Diesel vorübergehend zu senken. Das sagte er bei NTV.
3: Der Staat profitiert davon, dass der Rohölpreis höher ist und damit auch der Verkaufspreis des Sprits an der Tankstelle. Davon etwas zurückzugeben und statt 19 nur 7% Mehrwertsteuer zu verlangen, wäre deswegen eine naheliegende Maßnahme aus meiner Sicht.
1: Frei kann sich aber auch eine Senkung der Energiesteuer vorstellen, ähnlich wie beim Tankrabatt im Mai und Juni. Diese Maßnahme hatte die Bundesregierung bisher abgelehnt, zu teuer hieß es. Frei besteht jedenfalls auf ein schnelles Eingreifen und zwar schon zum 1. Oktober. Die Menschen bräuchten jetzt Entlastung, sagte er. Und jetzt weitere Nachrichten. Das Ziel, die deutschen Gasspeicher bis Anfang November zu 80% zu füllen, ist nicht mehr zu schaffen. Das hat der Chef der Bundesnetzagentur Müller dem Sender Phoenix gesagt. Für die Gasversorgung im Winter seien die Speicher aber nicht allein wichtig. Deutschland könne auch auf die Flüssiggasterminals und Gasimporte aus Norwegen, Belgien, Frankreich und den Niederlanden zurückgreifen. EU-Kommissionspräsidentin von der Leyen fordert einen eigenen Krisenalarm für die Europäische Union, unabhängig von der NATO. In ihrer Rede zur Lage der EU sagte sie, man brauche einen ähnlichen Mechanismus wie den NATO-Artikel 4. Der verpflichtet die Mitgliedstaaten zu Beratungen, sobald ein NATO-Staat seine Sicherheit bedroht sieht. Viele Beschäftigte in Kitas und Jugendämtern fühlen sich überfordert. Das zeigt eine neue Studie der Gewerkschaft Verdi. Viele Teams berichten demnach von Fachkräftemangel, zu wenig Personal und häufigen Ausfällen. Mehr als 3/4 sagten außerdem, dass sie den Bedürfnissen von Kindern und Familien nicht mehr ausreichend gerecht werden können. Der Sommer in diesem Jahr war extrem heiß. Der Urlaubserholung hat das vielen Menschen in Deutschland aber offenbar kaum geschadet.

0: etwas zu jetzt am Nachmittag. Das heißt, ab jetzt kann es auch immer mal nass werden. Gewitter bei 21 Grad aktuell. Dann auch nicht mehr ausgeschlossen. Kann auch mal dabei sein bis heute Abend. Am Donnerstag zunächst wolkig und meist trocken. Am Abend ist dann auch mal Regen mit dabei. Werte liegen noch mal so. Morgen dann um die 20 Grad oder auch mal darunter.
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0: A46 Düsseldorf nach Heinsberg zwischen Neuishafen und Neuss-Reuschenberg 1 Kilometer stockender Verkehr. Dann die A57 von Köln in Fahrtrichtung Nimwegen zwischen Kreuz Karst und Krefeld-Gartenstadt 7 Kilometer Stau. Dauert da 24 Minuten länger. So, guten Tag noch mal an dieser Stelle um 3:03. In der letzten Stunde, da haben wir ja auch noch mal an den Kultschauspieler Ralf Richter erinnert. Und warum ihr euch jetzt unbedingt Bang Boom Bang anschauen solltet, darüber sprechen wir gleich hier bei Antenne.
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0: sage nochmal Hallo zusammen an diesem Mittwoch. Der Herbst, ne, der kommt. Das heißt auch, dass wir uns eher wieder verabreden, wo es dann Dach über dem Kopf gibt. Und dafür wird am Wochenende auch ein neuer Raum geöffnet, der einen irren Ausblick hat, mitten in der Stadt und auch mitten im Grün. Sandy Droste, das heißt, wo treffen wir uns das nächste Mal?
1: Also ja, ich würde vorschlagen, in der Kuppel vom Ständerhaus am Spanenspiegel. Da oben unter dem Glasdach wird am Sonntag die Spada-Lounge eröffnet. So mit Sitz- und Liegelandschaften. Und es gibt auch Möglichkeiten zu arbeiten. Vor allem kannst du aber da diesen irren Raum genießen und es gibt auch Veranstaltungen da.
0: Okay, was denn da zum Beispiel?
1: Also jeden Sonntag gibt es vormittags Yoga-Kurse. Dafür muss man sich anmelden, ist aber kostenfrei und du brauchst nur eine eigene Matte mitzubringen. Anderthalb Stunden gibt es dann Vinyasa-Yoga und man braucht auch keine großen Vorkenntnisse, können wir also auch mitmachen. Auch sehr entspannt Silent Reading Partys mit einer Hörinsel und es gibt da auch Bücher und Zeitschriften aus Kunst, Mode und Musik.
0: Nett. Ich höre schon raus und das ist alles so mehr dein Ding. Gibt es irgendwas auch für mich?
1: Ja, es gibt also verschiedene Vorträge und Talks. Am 2. Oktober zum Beispiel mit der Podcasterin Jasmin Barek. Da geht es um Würde. Regelmäßig spricht Kolja Reichert, der leitende Kurator im K21, mit Musikerinnen und Musikern, KünstlerInnen, Creators und ForscherInnen über Erfolge, Sorgen, neue Ideen, alles Mögliche. Das nennt sich dann K21 Guests. Und da kann das Publikum auch mitdiskutieren. Für dich bestimmt cool. In zwei Wochen Donnerstagabend sind die Düsseldorfer Musikproduzenten Alexis Troy und Nintendo da. Die arbeiten zum Beispiel mit Rappern wie Rin, Reezy oder Haftbefehl. Und ja, ist doch was für dich, oder?
0: Da kennt man sich seit 25 Jahren und sie haut mir hier den Haftbefehl um die Ohren. Mach ruhig
1: ja,
0: weiter.
1: Pass auf, ja, aber die beiden, die sind eben nicht nur Musiker, sondern die denken auch so sehr visuell, arbeiten oft mit Bildcollagen, also da dann so der Schluss zum Museum, ne? Und auch da, wie bei allen anderen Veranstaltungen, ist der Eintritt frei. Das ist auch wieder was für dich. Ne?
0: Guck mal, ne? Mit Eintritt frei hattest du mich. Gut. Cool, am Sonntag, ne, wird die Lounge im K21 hier eröffnet. 11 bis 17 Uhr gibt es einen Aktionstag. Da könnt ihr schon mal Probe sitzen und natürlich die Ausstellung dann auch angucken. Dazu gibt es am Sonntag auch Workshops und Vorträge. Sandy, ich danke dir.
1: Sehr gerne.
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0: Hallo nochmal an diesem Mittwoch, Antenne Düsseldorf hier. Wir haben in der letzten Stunde ja drüber gesprochen. Ralf Grabowski, ja, ist klar. Ralf Richter, der ist ja gestern verstorben. Und er stand im Superstau, feierte seinen Durchbruch in Das Boot. Aber seine Paraderolle hatte Schauspieler Ralf Richter als Bankräuber Kalle Grabowski im Ruhrpott-Kultfilm Bang Boom Bang. Im UCI-Kino in Bochum läuft dieser Streifen seit Erscheinung, also inzwischen rekordverdächtige 1412 Wochen in Dauerschleife. Auch diesen Freitag ist das wieder der Fall. Und wenn ihr euch den Film noch nicht angeschaut habt, Redaktions-Bang-Boom-Bang-Ultra Ingo Arndt, der sagt euch, warum ihr das direkt mal ändern solltet.
1: Also ich habe Bang Boom Bang locker mal 150 Mal gesehen, wenn nicht häufiger. Aber warum eigentlich? Na ganz einfach.
2: Ist der geil.
1: Und damit ist eigentlich auch schon alles gesagt. Und wenn euch das nicht reicht, naja, dann vielleicht um mir einen Gefallen zu tun.
3: Eine Hand wäscht die andere. Das nennt man Freundschaftsprinzip.
1: Und außerdem können wir uns dann auch endlich mal wieder richtig schön schick machen.
2: Aber im Tanz!
1: Also, stelle ich jetzt nochmal die Frage.
3: Also, was ist nur, ja oder nein?
4: Kannst du mal ganz dein Willi auf den Sack gehen, weißt du das?
1: Ich werte das jetzt einfach mal als ja. Wir sehen uns also bei Bang Boom Bang.
3: 90 Minuten Hardcore. Echte Gefühle. Sag nichts, guck ihn dir an. Ne? Guck's dir an.
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1: Mit Annalena Günther. Schönen guten Tag. Das Technische Rathaus in Bilk spart mit einer neuen Solaranlage künftig rund 70.000 Euro Stromkosten pro Jahr. Auf den Dächern an der Brinkmannstraße sind 666 Module installiert worden. Der Strom wird überwiegend direkt vor Ort genutzt. An sonnigen Tagen kann die Anlage nach Angaben der Stadt bis zu ein Drittel des Bedarfs decken. Außerdem sollen so jedes Jahr rund 130 Tonnen CO2 eingespart werden. Die Stadt hat für das Projekt wegen hoher Fördermittel nach eigenen Angaben nur rund 220.000 Euro selbst investiert. Das soll sich rechnerisch schon nach 3 Jahren auszahlen. Ein außergewöhnlicher Ort mit tollem Ausblick wird am Wochenende für alle Düsseldorferinnen und Düsseldorfer geöffnet. Unter der Glaskuppel des K21 im Ständehaus wird die Sparda Lounge eröffnet. Sandy Droste hat mehr Infos dazu.
2: Austausch, Entspannung oder Infos zu Themen rund um Kunst und Gesellschaft bekommen, das ist alles möglich. Der Raum ist mit Sitz- und Liegelandschaften möbliert, die man auch verstellen kann. Dazu gibt es eine Hörinsel, Bücher und Zeitschriften zu Themen wie Kunst, Mode und Musik. In der Lounge finden auch regelmäßig kostenfreie Veranstaltungen statt. Anfang Oktober sind zum Beispiel Talks geplant mit der Podcasterin Jasmin Barek zum Thema Würde oder mit den Düsseldorfer Musikproduzenten Alexis Treu und Nintendo. Jeden Sonntag gibt es vormittags Yogakurse. Dafür muss man sich vorab anmelden.
1: Auf der A46 von Wuppertal in Richtung Düsseldorf gibt es aktuell an 2 Stellen Verkehrsbehinderungen und Sperrungen. Das hat die Autobahn GmbH bekannt gegeben. Demnach ist in der Anschlussstelle Ella die Auffahrt in Richtung Düsseldorf im Moment gesperrt. Außerdem können wir im benachbarten Dreieck Düsseldorf Süd nicht von Wuppertal aus auf die A59 nach Leverkusen abbiegen. Grund für die Sperrungen sind Schäden an der Fahrbahn durch ein brennendes Fahrzeug. Die Fahrbahn wird laut der Autobahn GmbH schnellstmöglich repariert. Die beiden Bereiche bleiben demnach aber voraussichtlich mehrere Tage gesperrt. Und das waren die Lokalnachrichten mit Annalena Günther.
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3: Ja, viele Wolken gerade dabei, die bringen jetzt auch immer mal wieder ein bisschen Regen mit. Vielleicht ist auch mal so ein Gewitter dabei in Richtung Abend, hat sich gut abgekühlt. Also gestern hat man noch hier die 28 Grad am Tacho. Im Moment mal 20, mal 19 Grad, mal 21 Grad. Ich glaube 21 sind es gerade auch aktuell. Morgen bekommen wir die Sonne nur selten bis gar nicht zu sehen. Oft wolkig am Donnerstag, tagsüber aber meist trocken. Erst am Abend kommt dann auch mal etwas Regen runter und dazu morgen dann 19 Grad.
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3: Tja, wird ein bisschen voller. Unter anderem auf der Kruppstraße und der Kettwiger Straße, da in beide Fahrtrichtungen im Moment 4 Minuten plus einrechnen. Genauso wie auf der Dorotheenstraße in Fahrtrichtung Oberbilker Markt. Auch da dauert es 4 Minuten länger. Dann haben wir die Autobahnen dabei. Die A3 Köln in Fahrtrichtung Oberhausen. Zwischen Kreuz Breitscheid und Oberhausen-Lierich 5 Kilometer Stau plus eine Viertelstunde. A44 Düsseldorf nach Essen, da zwischen Auffahrt Reichswaldallee und Ratingen-Ost 1 Kilometer Stau plus 5 Minuten. Die A52 Düsseldorf in Fahrtrichtung Essen, zwischen Kreuz Breitscheid und Essen-Kettwig 1 Kilometer Stau plus 5. Und die 57 nach Köln nach Nimwegen, zwischen Bowert und Mörskapellen. Da im Moment 7 Kilometer stockender Verkehr und plus 13 Minuten unter euch unterwegs. Eine gute Fahrt. Na, hallo nochmal an diesem Mittwochnachmittag. Der Wunscherfüller, der ist zurück bei Antenne Düsseldorf. Also eure Wünsche gehen ab sofort wieder in Erfüllung. Wie das Ganze funktioniert, also wie ihr mitmachen könnt, das verraten wir euch gleich.
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0: die 80er mit dem Culture Club und Karma Chameleon. Ich sag mal so, das war heute Morgen munteres Rumrätseln in Antenne Düsseldorf. Dein Morgen mit Kirsten Mews. Es ist ja wieder musikalischer Mittwoch mit einer neuen Ausgabe von Musik über Kreuz gewesen. Und Kirsten, ja, ich sag's nochmal, leicht war es nicht, ne?
1: Und dabei war es so romantisch. Zwei Liebeslieder, eins im Original auch ganz romantisch vorgetragen, das andere eher, also auch süß. Aber hört man, glaube ich, vor allem gerne beim Feiern zu dem einen oder anderen Bierchen. Worum geht's überhaupt? Darum hier.
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1: Also Textideen gab's da auch einige. Von Anja zum Beispiel, Clowns und Helden, ich liebe dich. Oder auch echt, du trägst keine Liebe in dir. Und bei der Melodie, da war alles dabei. Lady Gaga, Bradley Cooper mit Shallow, Four Non Blondes mit What's Up, Revolver hält, ich lass für dich das Licht an. Es war schon auch tricky, aber einige von euch hatten da auch den richtigen Riecher.
3: Hier ist mal wieder der Andreas aus dem Gurkenland. Und das heutige Musik über Kreuz ist sehr schön.
4: Say You Won't Let Go von James Arthur und
5: Klaus Lage mit Tausendmal berührt. Tausendmal ist nichts passiert.
1: Und jetzt noch Tausend und eine Nacht. Und dann passt's auch. Wir klamüsern das jetzt nochmal musikalisch auseinander.

0: und Klaus Lage. Tausend und eine Nacht.
1: Tausend und eine Nacht. Und es war Kugelnacht.
0: Ja, man kennt die beiden Songs, ne? Aber man muss es halt auch erstmal raushören und drauf kommen. Glückwunsch an Kirsten. Für dich gibt's den Antenne Düsseldorf Fanbeutel. Diesmal besonders prall gefüllt, zusätzlich zu all den schönen Sachen wie Tasse und Badeente und so weiter. Auch noch 5 Tickets sind da drin für Mirja Böß. Am Freitag ist sie nämlich im Savoy Theater zu Gast. Viel Spaß da! Und nächste Woche gibt's dann die nächste Chance hier bei Musik über Kreuz am musikalischen Mittwoch.
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0: Kelly, Rakim, Wonders.
1: So, wir legen wieder los. Also, her mit euren Wünschen.
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1: Mit Malte Albrecht. Guten Tag. Das dürfte erstmal etwas Druck von Friedrich Merz nehmen. Die CDU-Ministerpräsidenten, darunter NRW-Landeschef Wüst, stellen sich geschlossen hinter den Bundeskanzler. Sie wollen die Debatte um seine politische Zukunft beenden. In einer gemeinsamen Erklärung schreiben sie, jetzt zählen Geschlossenheit und politisches Handeln statt Personaldiskussionen. Weitere Infos dazu hat Zoe Tassovali.
2: Die Ministerpräsidenten schreiben, Vertrauen kommt zurück, wenn die Politik Probleme löst, die die Menschen im Alltag beschäftigen. Dafür brauche es unter anderem eine stabile Regierung und einen klaren Kurs. Doch genau der fehlt vielen Menschen gerade bei Kanzler Merz und auch die Problemlösung stockt. Wegen der hohen Spritpreise hat er schnelle Entlastungen angekündigt. Wie die aussehen sollen, ist aber noch völlig offen. Die SPD will einen Spritpreisdeckel und eine Steuer auf besonders hohe Krisengewinne der Mineralölkonzerne. Merz lehnt diese Steuer ab.
1: Auch Verbraucherschützer haben sich in die Diskussion eingeschaltet. Der Verbraucherzentrale Bundesverband will nicht nur Entlastungen bei den Spritpreisen. Die Menschen litten nun schon seit Monaten in verschiedenen Lebensbereichen unter hohen Energiepreisen, sagte Verbandschefin Popp der NOZ. Sie forderte, die Energieversorgung krisenfester aufzustellen. Und jetzt weitere Nachrichten im Überblick. Bei einer Razzia gegen Steuerbetrug haben rund 800 Einsatzkräfte Wohnungen und Geschäftsräume in NRW, Hessen und Belgien durchsucht. Nach Angaben der Behörden wird gegen 50 Verdächtige ermittelt. Sie sollen über ein Netz von Scheinfirmen Bargeld gewaschen und mehr als 60 Millionen Euro an Steuern und Sozialabgaben hinterzogen haben. Es gab 4 Festnahmen. Die deutsche Industrie kommt langsam wieder in Schwung. Das zeigt eine Umfrage der IG Metall unter mehr als 2400 Betriebsräten. 63% melden demnach eine gute oder sehr gute Auslastung. Gleichzeitig kritisiert die Gewerkschaft, dass viele Unternehmen trotz guter Aussichten Stellen abbauen. In der Europa League hat Leverkusen heute seinen ersten Auftritt. Bayer spielt gegen den slowenischen Meister NK Celje. Das Ziel ist der direkte Einzug ins Achtelfinale. Im bislang letzten Europa League-Anlauf erreichte Bayer vor 2 Jahren das Finale und verlor dort gegen Atalanta Bergamo. Über eine geplante Zuckersteuer auf Getränke wie Colas und Limonaden wird gerade viel diskutiert. Ärztepräsident Reinhardt möchte aber darüber hinaus noch weitere finanzielle Anreize für eine gesündere Ernährung. Er schlägt vor, Lebensmittel unterschiedlich zu besteuern, je nachdem, wie gesund sie sind. Stark verarbeitete Produkte mit viel Zucker, Salz oder Fett sollten demnach stärker besteuert werden als gesunde Alternativen. Über den Preis könnte so ein Anreiz geschaffen werden, sich gesünder zu ernähren, sagt der Chef der Bundesärztekammer. Das sei keine Bevormundung, sondern verantwortungsvolle Vorsorge gegen Zivilisationskrankheiten wie Übergewicht und Fettleibigkeit. Und das waren die Nachrichten mit Malte Albrecht.
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4: Ja, jetzt am Nachmittag auch mal mehr Wolken mit dabei. Ähnlich wie gestern sind auch mal Schauer oder Gewitter dann möglich. Um die 20 Grad messen wir dazu. Aktuell sind es 21 Grad. Morgen geht es dann auch erstmal sehr wolkig weiter. Bleibt aber bis zum Abend dann meist trocken am Donnerstag. Und das dann morgen bei 19 Grad.
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4: Und da wird es ein bisschen voller. Einmal auf dem Hennekamp und dem Südring mindestens 8 Minuten plus, also auf diesem Streckenverlauf. Dann die Südbrücke stadtauswärts dabei zwischen Völklinger Straße und Neushafen im Moment 5 Minuten plus. Dann haben wir die Staus hier auf den Autobahnen A3 Köln-Oberhausen. Zwischen Kreuz Breitscheid und Oberhausen-Lierich 6 Kilometer Stau plus 22 Minuten. Die A44 Düsseldorf nach Essen zwischen Auffahrt Reichswald, Allee und Rating Ost 2 Kilometer Stau. Da sind es plus 7 Minuten. A52 Düsseldorf nach Essen zwischen Kreuz Breitscheid und Essen-Kettwig 1 Kilometer Stau plus 5. Und die A57 Köln nach

0: 10 Minuten nach 4. Ich habe gerade überlegt, hört das wirklich noch jemand beim Joggen irgendwie um Kopfhörer? Ich glaube ja nicht. So, stellt euch mal das hier vor. Ihr auf einer Insel, kein Netz, nur ihr und das Meer. Das klingt natürlich romantisch, klar. Könnte aber auch der Beginn eines Horrorfilms sein. Aber so wird es jetzt kommen, beziehungsweise so ist es schon, ne? Und zwar auf Helgoland. Da laufen seit 14 Uhr Arbeiten an so einem Seekabel und deswegen ergibt es keinen Festlandstrom. Also sie schmeißen da Notstrom an über Dieselmotoren, aber vom Festland kommt nichts und der Internet ist auch weg für 10 Stunden ab morgen. Also hier Mobilfunk und Festnetz, ne, auch Ciao Kakao. Also nur Notrufe sind da möglich. Laura Potting versucht sich das alles mal so ein bisschen vorzustellen.
1: Hallo ChatGPT.
2: Hallo
1: das Wetter heute. Was soll das Wetter heute? Was soll ich anziehen?
2: Hallo.
1: Gut, gehe ich halt nackt. Es ist früher Abend, allerdings funktioniert Google Maps inzwischen auch nicht mehr. Deswegen laufe ich jetzt schon seit einer Stunde vor meiner Haustür im Kreis, nackt und orientierungslos. Irgendwann setze ich mich erschöpft auf eine Parkbank und fange an, aus lauter Langeweile Blätter mit meinem Finger zur Seite zu wischen, auf der Suche nach einem erquicklichen Katzenvideo. Aber was kommt, ist nur schnödes Grün und etwas, das höchstens wie Katzenkot aussieht, aber der kann gar nicht niedlich gucken. Will mich mit meinen Freunden verabreden, schicke deswegen eine Brieftaube. Weil mir akut die Brieftauben ausgegangen sind, habe ich stattdessen eine einfache Taube auf dem Marktplatz überwältigt und ihr eine Butterbrotstüte ans Bein getackert mit einem Brief darin. Hab ihr dreimal gesagt, wo sie hinfliegen soll, aber sie schien nicht wirklich motiviert. Sie hat ja schließlich auch kein Google Maps. Ich stehe auf und gehe alleine in eine Kneipe und treffe da einen Kumpel von mir. Krass, was machst du denn hier? Er erzählt mir, dass er von einer völlig verstörten Taube bis hierhin verfolgt wurde. Ich nicke verständnisvoll und sage etwas wie krass. Wir starren uns eine Weile schweigend an, nicht wissend, was wir nun mit uns anfangen sollen. Irgendwann holt einer zwei Würfelbecher von der Bar und einen Zettel und wir fangen an, Kniffel zu spielen. Am Ende des Abends liegen wir uns weinend und biergeschwängert in den Armen und erfreuen uns des Lebens. Und das ganz ohne, dass wir unsere Eskapaden in unsere WhatsApp-Stati-Statusse packen könnten. Alexa, was ist der Plural von Status? Was willst du von mir? Lallt eine Frau am Nebentisch. Ich habe jetzt eine neue beste Freundin. Sie heißt Alexa Fischer, arbeitet in der Verwaltung und mag gerne Goldfische. Was für ein grandioser Abend, muss ich dringend gleich bei Instagram posten.
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0: Ja, die habt ihr doch erkannt, oder? Amy Winehouse ist das bei Antenne Düsseldorf mit Back to Black.
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0: Ja, Demokratie braucht viele Stimmen, das ist unser Motto diese Woche hier bei Antenne Düsseldorf. Das Ganze ist eine bundesweite Aktion, um aufzuzeigen, wie wichtig Demokratie ist und wie wichtig auch unabhängiger, professioneller Journalismus ist. Dabei wollen wir auch zeigen, also wie Journalismus bei uns eigentlich funktioniert. Zum Beispiel, wie entscheidet sich, welches Thema es am Ende in unsere Nachrichten und ins Programm schafft bei Antenne Düsseldorf. In der Politik zum Beispiel versuchen ja jeden Tag Politiker, Parteien und Verbände mit ihren Themen hier bei uns vorbeizuschauen. José Nasyandi ist bei uns der Leiter der Landespolitik. José, also wie entscheidest du, was schafft es ins Radio und was nicht? Also was muss ein Thema mitbringen, damit du dann sagst, okay, darüber sollten wir jetzt mal informieren?
2: Ja, da gibt es im Grunde drei wichtige Kriterien. Erstens, ist das neu? Zweitens, ist das bedeutsam für die Menschen, die uns zuhören? Und drittens, gibt es einen konkreten Nutzen aus dieser Information? Und natürlich schauen wir auch auf die Quellen. Stimmt das überhaupt, was da erzählt wird? Das prüfen wir nach. Gerade im politischen Betrieb werden oft Themen sehr groß gemacht, bei denen man sich am Ende fragen muss, ist das denn wirklich auch so groß? Das heißt, im Umkehrschluss, nur weil jemand besonders laut oder präsent ist, heißt das noch lange nicht, dass seine Geschichte bei uns auch ein Thema wird. Und ganz wichtig, wir entscheiden solche Dinge immer im Team.
0: Okay, wie sorgt ihr dafür, also euer Team dafür, dass dabei nicht nur die Stimmen derjenigen zu hören sind, die besonders viel Aufmerksamkeit bekommen wollen? Oder wie du es auch gerade gesagt hast, nicht nur die, die besonders laut sind?
2: Ja, da versuchen wir immer genau hinzuschauen und auch unterschiedliche Perspektiven zu finden. Immer vor dem Hintergrund, ist das für die Menschen, die uns zuhören, mit den unterschiedlichen Lebensumständen gerade wirklich wichtig. Gerade bei politischen Themen gibt es ja selten nur eine Sichtweise. Wir sprechen deshalb nicht einfach das nach, was Politiker oder Parteien uns erzählen, sondern wir fragen nach, wir prüfen Informationen, wir sind vor Ort, sprechen mit den Akteuren und wir suchen auch weitere Stimmen. Das ist ja für mich ein wichtiger täglicher Teil meiner Arbeit. Unterm Strich geht es darum, uns allen dabei zu helfen, dass wir uns selbst ein Bild von der Lage machen können.
0: Ja, Demokratie braucht viele Stimmen. Alle Infos zu unserer Aktion findet ihr natürlich auch nochmal bei uns auf der Homepage. Guckt gerne mal nach antennedüsseldorf.de.
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1: Mit Annalena Günther. Schönen guten Tag. Die Spritpreise in Düsseldorf sind auch heute über die Mittagszeit wieder enorm angestiegen. Der Liter Diesel war zum Beispiel direkt nach 12 Uhr um 23 Cent teurer als noch vor 12 Uhr. Der Durchschnittspreis in unserer Stadt lag danach bei 2,60 Euro. Die Spanne beim Diesel reichte dabei von freien Tankstellen, zum Beispiel in Reisholz oder Herz, bei 2,56 Euro bis hin zu einigen Markentankstellen, die pro Liter 7 Cent teurer waren. Erfahrungsgemäß gehen die Preise bis abends stufenweise wieder etwas zurück. Beim Superbenzin in Düsseldorf war der Durchschnittspreis pro Liter am Mittag auf 2,52 Euro angestiegen, etwas weniger als gestern. Es ist Klimaschutz, der sich für die Stadt auch finanziell auszahlt. Auf dem Technischen Rathaus in Bilk läuft jetzt eine große neue Solaranlage. Sie soll nicht nur CO2 sparen, sondern auch die Stromkosten deutlich senken. Zu den Hintergründen Antenne Düsseldorf-Reporter Philipp Klees.
2: Auf den Dächern des Technischen Rathauses an der Brinkmannstraße sind 666 Solarmodule in Betrieb. Die Anlage liefert ihren Strom überwiegend direkt für das Gebäude und deckt an sonnigen Tagen laut Stadt schon bis zu 34% des Strombedarfs. Dadurch spart Düsseldorf in Zukunft rund 70.000 Euro Energiekosten und etwa 130 Tonnen CO2 pro Jahr ein. Weil ein großer Teil über Fördermittel bezahlt wird, rechnet die Stadt damit, dass sich ihr eigener Anteil schon nach rund 3 Jahren amortisiert.
1: Ein Lieblingsort der Düsseldorferinnen und Düsseldorfer wird am kommenden Wochenende neu erweckt. Unter der Glaskuppel des K21, wo wir lange Zeit in einem Netz klettern konnten, wird jetzt die Sparda-Lounge eröffnet. Dort gibt es Sitz- und Liegelandschaften, eine mobile Bibliothek zu Themen wie Kunst, Mode oder Musik und regelmäßige Veranstaltungen. Der leitende Kurator des K21 lädt zu Talkrunden ein, an denen sich das Publikum beteiligen kann. Es gibt Yogakurse oder Silent Reading Partys. Alle Veranstaltungen sind kostenlos, teilweise muss man sich dafür aber anmelden. Mehr Infos zum Programm gibt es auf antennedüsseldorf.de/Nachrichten. Und das waren die Lokalnachrichten mit Annalena Günther.
3: Ja, danke schön.
1: Bitteschön.
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3: Guck mal drauf, sieht nicht gut aus im Moment, ne? Bewölkung nimmt ab jetzt immer mehr zu, da kommt jetzt auch ordentlich was runter. Also mitunter sind auch mal Starkregen oder Hagel und auch Gewitter mit dabei. Werte dazu liegen so um die 20 Grad. Morgen startet der Tag dann bewölkt, bleibt tagsüber auch erstmal trocken, das bei 19 Grad. Erst am Abend ist dann wieder erster Regen möglich.
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3: Und dabei haben wir die A3 Köln in Fahrtrichtung Oberhausen zwischen Kreuz Breitscheiden und Oberhausen-Lierich. 8 Kilometer Stau plus 26 Minuten. A44 Düsseldorf nach Essen zwischen Auffahrt Reichswaldallee und Rating-Ost. 1 Kilometer Stau plus 4. A52 Düsseldorf nach Essen zwischen Dreieck Breitscheid und Essen-Kettwig. 5 Kilometer Stau, 12 Minuten kommen da dazu. Und die 57 nach Köln nach Nimwegen zwischen Bowart und Mörs-Hülsdong. Da 13 Kilometer stockender Verkehr und plus eine halbe Stunde. Und wir freuen uns, also ich freue mich auf jeden Fall, der Talk bei Antenne Düsseldorf, der ist zurück aus der Sommerpause. Seit letzten Sonntag geben sich hier mittags die Promis wieder die Klinke in die Hand. Und wer in der neuen Saison alles vorbeischaut, bei uns gleich mal, ich sag mal, so ein kleiner Vorschau. Genau, so eine kleine Vorschau auf den Talk gibt es gleich hier bei mir.
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3: Und ich bin Andreas Grunwald. Hallo zusammen.

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0: Das neu bei uns, nettes Ständchen hier von Loy und David Prentice und Golden Summer. Ja, nicht nur der Tatort, der ist am Sonntag in die neue Saison gestartet, auch der Talk, ne, bei Antenne Düsseldorf mit Claudia Monreal ist zurück. Claudia, du hast direkt am Sonntag mit einem spannenden Gast losgelegt, ne?
1: Der erste Gast nach der Sommerpause bei mir im Talk war Michael Brill, Chef von Die Live. Wir haben natürlich über viele Events gesprochen, die in Düsseldorf stattgefunden haben, wie zum Beispiel sehr erfolgreich das Open-Air-Kino, die Open-Air-Kinosaison, die die besten Besucherzahlen hatten ever bisher. Dann die tollen Stars, die alle schon da waren, von Robbie Williams über Bad Bunny, System of a Down, One Republic, bis hin zu unseren Local Heroes, den Toten Hosen oder den Broilers. Aber wir haben natürlich auch in die nahe Zukunft noch vorne geschaut, denn sie stehen an. Die 10 Backstreet Boys Konzerte und Michael Brill hat angekündigt, das wird atemberaubend werden, diese Show. Wir sind sehr gespannt.
0: Ja, davon gehen wir doch mal aus, oder? Ganze Folge von letzten Sonntag könnt ihr übrigens nachhören, könnt ihr euch nochmal anhören bei uns im Netz, antennedüsseldorf.de. Claudia, lass uns mal auf die neue Saison gucken. Wer hat sich denn alles angekündigt? Also auf wen dürfen wir uns alles freuen?
1: Oh, ich habe schon einige auf dem Zettel stehen. Ich gehe mal ganz flugs durch. Sängerin und Moderatorin Kate Hall wird da sein. Hamed Shahi, der Initiator des New Fall Festivals, was auch in diesem Herbst wieder stattfindet, würde uns erzählen, auf wen wir uns da alles in Düsseldorf freuen dürfen. Comedian Faisal Kawusi wird bei mir sein, der nach seinem großen Shitstorm ja aufgrund eines Gags von ihm lange Pause gemacht hat und jetzt wieder zurück ist und uns sein Buch Ego-Tod, meine Verwandlung mal vorstellen wird. Autor Martin Suter, der wird zu einer Lesung in die Tonhalle kommen und vorher mich besuchen im Studio. Ex-DSDS-Star Mike Leon Grosch wird bei mir sein. Hugo Egon Balder, der kommt bald wieder in Düsseldorf auf die Theaterbühne und schaut dann auch bei mir im Studio vorbei. Axel Bayer, ehemaliger Unterhaltungschef vom ZDF, da stellen wir ein Buch von ihm vor und er hat bestimmt auch aus dieser Zeit damals ganz viel zu erzählen. Also man hört bunt durch die Reihe weg und da kommen noch viele, viele mehr dazu.
0: Ja, sehr schön. Der Talk mit Claudia Monreal ist zurück. Aus der Sommerpause jetzt am Sonntag ist übrigens Thomas Kötter dann zu Gast. Da geht es unter anderem um den Podcast, um die Podcast Week, die hier bei uns in der Stadt, also in Düsseldorf, stattfindet. Das also Thema nächste Woche Sonntag. Dankeschön, Claudia Monreal.

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1: Viertel vor fünf. Ja, hier Kaninchen aus dem Hut zaubern oder Ball unter Becher verschwinden lassen. Das findet ihr langweilig. Ja, wir auch. Und deswegen haben wir uns was ganz anderes einfallen lassen.
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1: Na, gewinnt doch einfach mal Tickets für euch und ein paar Leute, die ihr da mitnehmen wollt. Für die Ehrlich Brothers gibt es 5 Tickets für diese beiden Events hier. Also einmal für die exklusive Zaubershow im kleinen Kreis mit nur 50 Leuten im House of Magic in Oberhausen. Und bei der Wonderworld Tour, also ebenfalls in Oberhausen, in der Rudolf-Weber-Arena, seid ihr dann ebenfalls mit am Start. Das Ganze findet am 12. und 13. November statt. Und Gewinner Klaus, der ist ebenfalls mit dabei.
3: Ja, ich hatte heute Morgen gehört, wo irgendeine Dame auch überrascht war, die sich sehr gefreut hat über diese Ehrlich-Brother-Nummer. Und habe nur gesagt, boah, Mensch, toll, Ehrlich-Brother ist total super, weil ich bin da letztes Jahr gewesen, auch mit Frau und Kind, und wir waren total begeistert. Und als ich das heute Morgen wieder gehört habe, habe ich gedacht, wow, das wäre mal eine coole Aktion. Vielleicht hat man ja Glück.
1: Ja, wow, ne, Glück hat er gehabt. Er darf sich jetzt also von den Jungs verzaubern lassen. Das klingt komisch, ist aber so. Und der Klaus, der sagt auch, die Auszeit kommt gerade zum richtigen Zeitpunkt.
3: Ja, ich sag mal, wir haben halt privat eine Menge um Ohren, auch mit Familie. Und na, wenn man natürlich die ganze weltpolitische Lage irgendwo alles sieht, wenn man dann einfach mal irgendwie eine Auszeit hat, kann abschalten und einfach mal gut gehen lassen. Ich denke, das tut jedem gut, ne? Und das ja, wäre für mich so ein Anreiz halt, ne?
1: Ja, das habe ich ja eben schon mal verraten. Also für jeden Gewinner gibt es, also für jede Gewinnerin gibt es natürlich immer direkt 5 Karten. Und Klaus hat da schon 4 Namen auf seiner Liste. Also plus er natürlich mit auf der Liste drauf.
3: Die 5 kriege ich auf jeden Fall zusammen. Und die wissen da natürlich auch noch nichts von. Ich freue mich dann schon drauf, die frohe Botschaft zu verkünden.
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1: Mit Malte Albrecht, guten Tag. Ein Video von sich ins Netz stellen oder mit Freunden chatten, das soll für viele Kinder schon bald deutlich schwieriger werden. Denn die EU-Kommission will junge Internetnutzer besser schützen und plant dazu massive Einschnitte bei Sozialmedien. Online-Plattformen wie Instagram, Snapchat und TikTok sollen für Kinder unter 13 verboten werden. Das sagte Kommissionspräsidentin von der Leyen in ihrer Rede zur Lage der Europäischen Union in Straßburg. Christian Böder aus den Nachrichten. Außerdem soll es ein eigenes Nutzerkonto erst ab 15 Jahren geben.
2: Ja, das heißt aber nicht, dass 13- und 14-Jährige gar nicht mehr in sozialen Medien unterwegs sein dürfen. Sie sollen Profile mit eingeschränkten Funktionen haben dürfen und nur eine begrenzte Zeit pro Tag bei Social Media aktiv sein dürfen. Von der Leyen will, dass die Eltern alles einrichten und beaufsichtigen. Aber sie will auch die Technologiekonzerne in die Pflicht nehmen, etwa Meta oder ByteDance. Keine süchtig machenden Algorithmen und keine extremen Inhalte für Kids, fordert sie. Für 12-Jährige oder noch Jüngere sieht es dagegen duster aus. Ihnen wird Social Media-mäßig praktisch der Stecker gezogen. Morgen will von der Leyen einen konkreten Gesetzesvorschlag vorstellen, der dann im Europaparlament und im Europarat verhandelt werden soll.
1: Von der Leyen hat auch noch eine ganze Reihe anderer Themen angesprochen.
2: Stimmt, sie kündigte unter anderem einen Plan für kommende Hitzewellen in Europa an mit besseren Frühwarnsystemen und Krisenvorsorge im Gesundheitswesen. Außerdem will sie mit führenden KI-Entwicklern beraten, wie die ihre Entwicklung von künstlicher Intelligenz drosseln können. Und auch spannend, Kanada soll das erste assoziierte Mitglied der EU werden. Das soll die Zusammenarbeit auf ein höchstmögliches Niveau bringen. Kanada leidet ja wie die EU auch unter der Zollpolitik von US-Präsident Trump.
1: Danke, Christian. Und das sind weitere Nachrichten. Es gibt Rückenwind für Friedrich Merz. Die 8 Ministerpräsidenten der CDU stellen sich geschlossen hinter den Bundeskanzler. In einer gemeinsamen Erklärung heißt es, der Weg zu neuem Vertrauen der Menschen in die Christdemokratie führe über das Zuhören und politisches Handeln, nicht über Personaldiskussionen. Die Bundesregierung hat einen 10-Punkte-Plan für mehr Schutz gegen islamistischen Terror vorgestellt. Innenminister Dobrindt und Justizministerin Hubig wollen Strafmaße verschärfen. Geplant ist zum Beispiel eine Mindestfreiheitsstrafe von einem Jahr für schwere Messerangriffe. Außerdem soll das Sicherheitsinteresse der Allgemeinheit stärker berücksichtigt werden, wenn es um die Frage geht, ob eine Strafe zur Bewährung ausgesetzt wird. Am Samstag heißt es auf dem Oktoberfest wieder Ortshaftis. Besucher sollten dann auf jeden Fall genug Geld dabei haben. Auch wenn sich die Preissprünge in diesem Jahr in Grenzen halten, wird es teuer. Die Maß kostet im Schnitt 15,61 Euro. Damit hat sich der Preis fürs Bier dort innerhalb der letzten gut 40 Jahre verfünffacht. Damals wurden umgerechnet nur 3,20 Euro für die Maß gezahlt. Das ist eine Steigerung von 400%, während die allgemeinen Verbraucherpreise in der gleichen Zeit nur um 120% gestiegen sind, heißt es von der UniCredit Bank. Und das waren die Nachrichten mit Malte Albrecht.
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4: Ja, und da zieht sich's gut zu jetzt am Nachmittag. Kann immer mal wieder nass werden. Gewitter, das bei 20 Grad, die sind auch nicht ganz ausgeschlossen. Am Donnerstag ist es zunächst wolkig und meist trocken. Am Abend ist dann auch Regen wieder mit dabei. Und die Werte liegen noch mal so, ja, um 20 Grad oder halt auch mal drunter.
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4: Und da wird's voller. Die Dorotheenstraße dabei in Fahrtrichtung Oberbilker Markt am Moment plus 4 Minuten. Und die Südbrücke stadtauswärts zwischen Völklinger Straße und Neushafen im Moment 6 Minuten plus. Die Autobahnen A3 Köln-Oberhausen zwischen Kreuzratingen-Ost und Oberhausen-Lierich 5 Kilometer Stau plus 18 Minuten. A3 Oberhausen jetzt nach Köln zwischen Kreuz-Breitscheid und Kreuzratingen-Ost 2 Kilometer stockender Verkehr. Die 44 Düsseldorf nach Essen zwischen Auffahrt Reichswaldallee und Rating Ost 2 Kilometer Stau, 6 Minuten plus.

0: 6 Kilometer stockender Verkehr und plus 10 Minuten. So, euch nochmal einen schönen Nachmittag. Wir gucken gleich hier mal auf die Kino-Neustarts in dieser Woche. Wie spannend oder wie witzig das Ganze wird, ob sich's lohnt, beantworten wir gleich alles hier bei Antenne.
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0: Die Toten Hosen bei Antenne Düsseldorf mit Alles aus Liebe und alle, die gerade tanken müssen, so.
1: Was ist das denn? Oh mein Gott, was ist geschehen?
0: Ja, ich kann es irgendwie fühlen. Die Spritpreise bei uns, die steigen und steigen. Die Politik, die überschlägt sich mit Ideen, wie wir entlastet werden könnten. Unionsfraktionschef Thorsten Frey fordert jetzt Entlastungen für Verbraucher, die auch schon zum 1. Oktober greifen sollten. Aber was, wann, wie kommen soll, das ist irgendwie noch völlig unklar. Andere Länder sind da etwas weiter, etwas schneller. Claudia Wächter, die berichtet ja beispielsweise für uns aus Rom. Claudia, wie sieht es bei euch in Italien aus? Kriegen die Leute bei euch auch einen Schock, wenn sie da tanken müssen?
2: Ja, der Tankschock hier in Italien, der hält sich in Grenzen. Sprit ist hier nämlich so um die 30% billiger als in Deutschland noch. Denn der Tankrabatt, der läuft nun aus. Die Regierung hier hat den schon mehrmals verlängert, sagt aber nun, ist einfach zu teuer. Deshalb sollen nur noch Geringverdiener und Speditionen entlastet werden. Aber immerhin, und lange rumdiskutiert wird ja auch nicht.
0: Danke dir. Eben mal rüber zu Albert Otti, der ist für uns in Wien. Grüß dich. Wie geht ihr in Österreich mit den hohen Spritpreisen um?
3: Hallo. Ja, in Österreich ist Benzin derzeit etwa 34 Cent billiger als in Deutschland, Diesel um 19 Cent. Seit April ist hier die sogenannte Spritpreisbremse in Kraft. Das heißt, die Mineralölsteuer wurde leicht reduziert. Außerdem müssen Preissenkungen rasch an Tankstellenkunden weitergegeben werden. Für kurze Zeit gab es noch eine dritte Maßnahme. Und zwar mussten Treibstoffunternehmen ihre Gewinnspannen begrenzen. Ob das wieder eingeführt wird, darüber ist man sich in der Regierung aber uneins.
0: Ah, danke schön. Zum Schluss noch rüber zu Jennifer Brückner in Belgien.
4: In Belgien wird der Spritpreis festgelegt. Und das schon seit den 70er Jahren. An jedem Werktag wird hier durch das Wirtschaftsministerium berechnet, wie teuer Benzin, Diesel und Co. sein dürfen. Da ziehen sie natürlich verschiedene Faktoren heran. Zum Beispiel, wie teuer ist der jeweilige Brennstoff? Wie hoch sind die Lager-, Versicherungs- und Transportkosten? Dabei wird den Unternehmen auch eine bestimmte Gewinnspanne zugestanden. Nach oben ist der Preis also gedeckelt, nach unten haben die Tankstellen freie Wahl.
0: Wir haben es gehört, na, also da gibt es unterschiedliche Herangehensweisen. Danke euch bis hierhin. Und wir haben natürlich für euch das Ganze im Blick, wie es dann bei uns in Deutschland weitergeht. Antenne Düsseldorf hier am Mittwoch, 17:45 haben wir es jetzt.

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0: Mittwoch mit Antenne Düsseldorf hier. Und in dieser Woche gibt es natürlich auch neue Filme, auf die sich auch Fans von Comics und Videospielen freuen können. Echte Klassiker kommen dann nämlich auf die ganz große Leinwand. Außerdem eines der allergrößten deutschen Sportlermärchen. Thomas Bremser hat den Überblick für Antenne Düsseldorf.
1: Hat jemand eine Leber bestellt oder eine Niere oder sowas? Irgendwer?
2: Es ist ein ganz normaler Arbeitstag für Krankenhauskurier Boein. Doch dann bekommt er abends noch einen Zusatzauftrag.
3: Und wo genau soll das jetzt hin?
4: Raccoon City General.
2: Bei der Stadt Raccoon City klingeln Videospielfans die Ohren. Im Kultspiel Resident Evil startet dort die Zombie-Apokalypse, so auch in der Filmneuauflage.
5: Alles, was in dieser Stadt passiert ist, hat sich innerhalb weniger Stunden entwickelt.
2: Ryan erlebt einen wahren Horrortrip. Die Actionreihe mit Mila Jovovich in den 2000ern bot wenig Grusel. Das ändert sich deutlich im Reboot von Resident Evil.
5: Du hast keine Ahnung, was du da in den Händen hältst.
6: Wo man herkommt, ist belanglos. Wichtig ist, wo man hin will.
7: Wo wollen Sie denn hin?
6: Zu den Olympischen Spielen nach Rom.
2: Das Sportdrama Adams 8 erzählt das größte Wunder der deutschen Rudergeschichte. Der frühere Boxtrainer Kurt Adam will in den 50ern junge Außenseiter aus Ratzeburg in die Weltspitze führen.
8: Unser Ziel ist Gleichmäßigkeit.
9: Das ist reine Physik.
10: Kein Endsport.
8: Nein?
2: Kurt Adam saß noch nie im Ruderboot, doch mit seinen neuen Ideen sorgt er für Furore.
11: Nicht der Stärkere gewinnt, sondern der am wenigsten Fehler macht.
2: Adams 8 mit Oliver Masucci könnte das Wunder von Bern des Ruderns werden, auch wenn es ein, zwei Handlungsstränge zu viel gibt.
12: Auf nach Rom!
2: Das Duell des Roadrunner gegen Willy Coyote kennen alle Comicfans. Coyote hat nie eine Chance, auch weil die absurden Hilfsmittel des Acme-Unternehmens versagen.
13: Die Acme Corporation gibt gefährliche Produkte in die Hände von Cartoon-Figuren.
2: Im Film Coyote vs. Acme will der Coyote den Konzern verklagen, doch der will den Spieß umdrehen.
14: Wir wissen doch alle, wer hier die Schuld trägt. Seine Verletzung hat er sich selbst zugefügt.
2: Der Action-Klamauk ist halb Comic, halb Realfilm und wandelt so auf den Spuren von Falsches Spiel mit Roger Rabbit. Ein absolutes Muss für Fans von Bugs Bunny und Co.
15: Das ist nicht witzig. Ich dachte, Cartoons sollen immer witzig sein.
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1: Mit Annalena Günther. Schönen guten Tag. Die Spritpreise in Düsseldorf sind auch heute über die Mittagszeit wieder enorm angestiegen. Der Liter Diesel war zum Beispiel direkt nach 12 Uhr um 23 Cent teurer als noch vor 12 Uhr. Der Durchschnittspreis in unserer Stadt lag danach bei 2,60 Euro. Antenne Düsseldorf-Reporter Joachim Bonn.
2: Das ist in etwa so viel wie auch gestern um diese Zeit. Die Spanne beim Diesel reichte dabei von freien Tankstellen, zum Beispiel in Reisholz oder Herd, bei 2,56 bis hin zu einigen Markentankstellen, die pro Liter 7 Cent teurer waren. Erfahrungsgemäß gehen die Preise bis abends stufenweise wieder etwas zurück. Beim Super in Düsseldorf war der Durchschnittspreis pro Liter am Mittag auf 2,52 Euro angestiegen, etwas weniger als gestern. Das sind aber immer noch 18 Cent mehr als der Sprit am Vormittag gekostet hatte. Eine Übersicht über alle Preise haben wir verlinkt auf antennedüsseldorf.de/Nachrichten.
1: 610 Menschen wurden im letzten Jahr vom Düsseldorfer Rettungsdienst wiederbelebt. Die Zahl hat die Stadt heute veröffentlicht. Demnach waren in mehr als der Hälfte der Fälle zunächst Ersthelfer vor Ort. Damit im Notfall noch mehr Menschen helfen können, lädt das Gesundheitsamt der Stadt in der kommenden Woche zu einer Reanimationsübung ein. Nächste Woche Mittwoch können Interessierte von 15 bis 18 Uhr lernen, wie eine Wiederbelebung funktioniert. Die Mitmachaktion findet im Foyer des Gesundheitsamtes auf der Kölner Straße statt. Die Teilnahme ist kostenlos, eine Anmeldung ist auch nicht nötig. Ein Lieblingsort der Düsseldorferinnen und Düsseldorfer wird am kommenden Wochenende neu erweckt. Unter der Glaskuppel des K21, wo wir lange Zeit in einem Netz klettern konnten, wird jetzt die Sparda-Lounge eröffnet. Dort gibt es Sitz- und Liegelandschaften, eine mobile Bibliothek zu Themen wie Kunst, Mode oder Musik und regelmäßige Veranstaltungen. Der leitende Kurator des K21 lädt zu Talkrunden ein, an denen sich auch das Publikum beteiligen kann. Und es gibt Yogakurse sowie Silent Reading Party. Alle Veranstaltungen sind kostenlos, teilweise muss man sich dafür aber anmelden. Mehr Infos zum Programm steht auf antennedüsseldorf.de/Nachrichten. Und das waren auch die Lokalnachrichten mit Annalena Günther.
3: Dankeschön.
1: Gerne schön.
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3: Gerne schön, auch schön. Viele Wolken gerade mit dabei und die bringen jetzt auch immer mal wieder ein bisschen Regen mit, wobei ich gerade sehe, ein bisschen chaotisch am Himmel, weil die Sonne kommt auch gerade nochmal raus. Allerdings ist bis heute Abend auch immer wieder ein Gewitter möglich, hat sich also gut abgekühlt, haben wir auch festgestellt, ne, gestern noch 28 Grad, im Moment messen wir da mal 20 oder auch mal 19 Grad. Morgen, am Donnerstag, bekommen wir die Sonne nur selten oder gar nicht zu sehen, oft wolkig am Donnerstag tagsüber. Ist es noch meist trocken. Erst am Abend kommt dann auch mal ein bisschen Regen runter. Dazu messen wir dann morgen 19 Grad.
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3: Ja, eben noch der Blick auf die Straßen. Dabei haben wir die A3 Oberhausen nach Köln zwischen Kreuz Breitscheid und Kreuz Hilden. 5 Kilometer stockender Verkehr plus 5 Minuten. Jetzt habe ich falsch angefangen. Ich wollte erstmal das Stadtgebiet ins Auge fassen. Da haben wir nämlich dabei den Rhein-Ufer-Tunnel in Fahrtrichtung Norden. Da ist es im Moment ein bisschen voller und dann noch der Südring in Fahrtrichtung Münchner Straße, dichter Verkehr da, plus 4 Minuten. So, gerade eben die A3 schon genannt, Oberhausen-Köln. Ich mach's nochmal zwischen Kreuz Breitscheid und Kreuz Hilden, 5 Kilometer stockender Verkehr, plus 5 Minuten. Das ist halt jetzt in den 30 Sekunden nicht mehr geworden. Dann die A46 Düsseldorf nach Heinsberg zwischen Neuss-Norf und Neuss-Holzheim, 4 Kilometer stockender Verkehr und plus 6 Minuten. A52 Düsseldorf nach Essen zwischen Dreieck-Breitscheid und Essen-Kettwig, 2 Kilometer der Stau plus 6 und die 52 machen wir nochmal zwischen oder jetzt von Essen in Fahrtrichtung Düsseldorf da zwischen Rüttenscheid und Breitscheid 5 Kilometer stockender Verkehr und da plus 8 Minuten. Kommt gut an. Nochmal hallo an diesem späten Mittwochnachmittag. Musik haben wir mit dabei, jetzt gleich von Eminem spielen wir Houdini und einen 80er packen wir auch noch mit rein. Einverstanden? Okay, das ist super, dann nehmen wir Queen gleich mit The Show Must Go On.
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0: Habe ich diesen Fehler wirklich gemacht? Ich muss es korrigieren. Entschuldigung, ja, ich weiß, ich habe gerade eben gesagt, einen 80er haben wir auch noch dabei von Queen, The Show Must Go On. Aber ja, da kommt man bei Queen schnell mal durcheinander. Ne? Die Nummer ist aus dem Jahr 1991, also 90er von Queen gerade eben hier gehört. Oder, also ich zumindest höre ihn immer noch im Ohr. So, man fragt sich ja oft, ne, wo so ein Typ wie Atze Schröder immer diese ganzen Sprüche her hat, die er da auf der Bühne raushaut. Die Antwort, die ist relativ einfach. Er hört einfach gut zu und sammelt.
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4: So, jetzt nenne ich Ross und Reiter. Das Leben ist kein Ponywerfen und Schäferhund hat Gold im Mund. Ich liebe es, wenn so Lebensweisheiten falsch zitiert werden. So nach dem Motto, lebe jeden Tag so, als wärst du der Letzte. Knapp daneben ist halt auch vorbei, ne? Wobei diese Weisheiten ja eh überhaupt keinen Einfluss auf unser Leben haben, oder? Wir kennen die Sprüche doch alle und alle halten uns nicht dran. Und wir regen uns auch immer über die kleinsten Kleinigkeiten auf und auch darüber, was gestern war. Eigentlich ist klar, für gestern gibt's nichts und ist ja eh vorbei. Und das größte Hindernis im Leben ist doch darauf zu warten, dass eine bessere Gelegenheit kommt. Dabei ist das, was kommt, ja eben unklar. Also, lebe jetzt, lass es krachen. Ich werde gleich schön zur Eisdiele fahren nach der Aufnahme und mir einen unverschämt großen Eierlikörbecher reinziehen. Ist doch egal. Ist doch egal.
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0: Ja, nochmal hallo zusammen an diesem Mittwoch. Der Herbst, ne, der kommt. Das heißt auch, dass wir uns eher wieder verabreden, wo es dann Dach über dem Kopf gibt. Und dafür wird am Wochenende auch ein neuer Raum geöffnet, der einen irren Ausblick hat, mitten in der Stadt und auch mitten im Grün. Sandy Droste, das heißt, wo treffen wir uns das nächste Mal?
1: Also ja, ich würde vorschlagen, in der Kuppel vom Ständerhaus am Spanenspiegel. Da oben unter dem Glasdach wird am Sonntag die Spada-Lounge eröffnet. So mit Sitz- und Liegelandschaften. Und es gibt auch Möglichkeiten zu arbeiten. Vor allem kannst du aber da diesen irren Raum genießen und es gibt auch Veranstaltungen da.
0: Okay, was denn da zum Beispiel?
1: Also jeden Sonntag gibt es vormittags Yogakurse. Dafür muss man sich anmelden, ist aber kostenfrei und du brauchst nur eine eigene Matte mitzubringen. Anderthalb Stunden gibt es dann Vinyasa-Yoga und man braucht auch keine großen Vorkenntnisse, können wir also auch mitmachen. Auch sehr entspannt Silent Reading Partys mit einer Hörinsel und es gibt da auch Bücher und Zeitschriften aus Kunst, Mode und Musik.
0: Nett. Ich höre schon raus und das ist alles so mehr dein Ding. Gibt es irgendwas auch für mich?
1: Ja, es gibt also verschiedene Vorträge und Talks. Am 2. Oktober zum Beispiel mit der Podcasterin Jasmin Barek. Da geht es um Würde. Regelmäßig spricht Kolja Reichert, der leitende Kurator im K21, mit Musikerinnen und Musikern, KünstlerInnen, Creators und ForscherInnen über Erfolge, Sorgen, neue Ideen, alles Mögliche. Das nennt sich dann K21 Guests. Und da kann das Publikum auch mitdiskutieren. Für dich bestimmt cool. In zwei Wochen Donnerstagabend sind die Düsseldorfer Musikproduzenten Alexis Troy und Nintendo da. Die arbeiten zum Beispiel mit Rappern wie Rin, Reezy oder Haftbefehl. Und ja, ist doch was für dich, oder?
0: Da kennt man sich seit 25 Jahren und sie haut mir hier den Haftbefehl um die Ohren. Mach ruhig
1: ja,
0: weiter.
1: Pass auf, ja. Aber die beiden, die sind eben nicht nur Musiker, sondern die denken auch so sehr visuell, arbeiten oft mit Bildcollagen, also da dann so der Schluss zum Museum, ne? Und auch da, wie bei allen anderen Veranstaltungen, ist der Eintritt frei, das ist auch wieder was für dich, ne?
0: Guck mal, ne? Mit Eintritt frei hattest du mich. Gut. Cool, am Sonntag, ne, wird die Lounge im K21 hier eröffnet. 11 bis 17 Uhr gibt es einen Aktionstag. Da könnt ihr schon mal Probe sitzen und natürlich die Ausstellung dann auch angucken. Dazu gibt es am Sonntag auch Workshops und Vorträge. Sandy, ich danke dir.
1: Sehr gerne.
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1: Mit Malte Albrecht. Guten Abend.
2: Islamistischer Terrorismus bleibt die Gefahr für unser Zusammenleben.
1: Bundesjustizministerin Hubig war das am Vormittag in Berlin. Gemeinsam mit Innenminister Dobrindt hat sie einen 10-Punkte-Plan vorgestellt, mit dem die Bundesregierung für mehr Schutz gegen islamistischen Terror sorgen will. Es ist unter anderem eine Reaktion auf den Anschlag beim Christopher Street Day Ende Juli in Berlin. Welche Maßnahmen genau vorgesehen sind, fasst für uns Christian Böder zusammen.
3: Ein Kernpunkt des 10-Punkte-Plans ist, dass der Strafbestand für terroristische Vereinigungen ausgeweitet werden soll. Unter denen fällt künftig auch das Verbreiten von Propagandamitteln. Sammeln von Spenden für Terrorgruppen wird außerdem ein eigener Straftatbestand. Außerdem sollen Gefährder häufiger elektronische Fußfesseln angelegt bekommen. Dazu sollen bei Bewährungsstrafen auch Sicherheitsinteressen der Allgemeinheit stärker berücksichtigt werden. Auch das Jugendstrafrecht soll mit Blick auf islamistische Gefährder verschärft werden. Geplant ist auch eine Haftstrafe von mindestens einem Jahr in Fällen von besonders gefährlicher Körperverletzung, wenn die auf Attacken mit Messern oder anderen gefährlichen Werkzeugen zurückgehen. Denn in der Vergangenheit hatten Attentäter oft Klingen oder Fahrzeuge für ihre Anschläge benutzt, wie auch im Juli in Berlin. Der 21-jährige Islamist war damals mit dem Auto in eine Menschenmenge gefahren und hatte dann mit einer Machete um sich geschlagen. Eine Frau wurde getötet und mindestens 31 weitere Menschen wurden verletzt.
1: Und nun weitere Nachrichten, kurz und knapp. Das Ziel, die deutschen Gasspeicher bis Anfang November zu 80% zu füllen, ist nicht mehr zu schaffen. Das hat der Chef der Bundesnetzagentur Müller dem Sender Phoenix gesagt. Für die Gasversorgung im Winter seien die Speicher aber nicht allein wichtig. Deutschland könne auch auf die Flüssiggasterminals und Gasimporte aus Norwegen, Belgien, Frankreich und den Niederlanden zurückgreifen. EU-Kommissionspräsidentin von der Leyen fordert einen eigenen Krisenalarm für die Europäische Union, unabhängig von der NATO. In ihrer Rede zur Lage der EU im Europaparlament sagte sie, man brauche einen ähnlichen Mechanismus wie den NATO-Artikel 4. Der verpflichtet die Mitgliedsländer zu Beratungen, sobald ein Staat seine Sicherheit bedroht sieht. Die Sterblichkeit durch Herzkrankheiten ist in Deutschland weiter leicht zurückgegangen, so steht es im aktuellen Bericht der Deutschen Herzstiftung. Besonders deutlich war der Rückgang bei der koronaren Herzkrankheit, der Grunderkrankung des Herzinfarkts. Hier sank die Sterberate 2024 innerhalb eines Jahres um 7%. Die Herzstiftung führt das unter anderem auf Fortschritte bei Diagnostik, Therapie und Rehabilitation zurück. Kleine Pakete von Online-Shops werden in der EU bald teurer, zumindest für die Händler. Ab November wird für die Einfuhr eine neue Bearbeitungsgebühr fällig. Dafür hat das Europäische Parlament endgültig grünes Licht gegeben. Wie teuer es wird, ist noch offen. Bezahlen sollen nach Angaben der EU-Staaten die Online-Handelsplattformen, also nicht die Kunden. Betroffen sein dürften unter anderem Shein, Temu, AliExpress und Amazon. Hintergrund ist der enorme Aufwand für den Zoll. Allein im vergangenen Jahr wurden in der EU rund 6 Milliarden Pakete von Online-Händlern abgefertigt. 90% davon kamen aus China. Die neue Gebühr soll die steigenden Kosten bei den Kontrollen decken. Und das waren die Nachrichten mit Malte Albrecht.
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5: Ja, die Schauer sind abgezogen. Die Sonne blinzelt hier durch die Wolken bei aktuell 18 Grad. In der Nacht geht es runter auf 11 Grad und bleibt dann auch trocken. Morgen Temperaturen wie heute und mehr Wolken als Sonne, aber kein Regen.
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5: Laut ADAC stockt es noch auf der B1 zwischen dem Nordfriedhof und dem Mörsenbrucher Heim. 5 Minuten plus dort, ebenso auf der B1 im Süden. Richtung Neuss zwischen der Völklinger Straße und Neusshafen. 5 Minuten extra. Die A46 nach Wuppertal zwischen Üdesheim und Bilk, 2 Kilometer Stau, auch 5 Minuten plus. In der Gegenrichtung zwischen Sonnborn und Hahn-Ost, 1 Kilometer und 5 Minuten. Und dann die 52 Essen-Düsseldorf zwischen Kettwig und Breitscheid, 3 Kilometer zähfließend. 3 Minuten mehr vor dem Mörsenbrucher Ei, nochmal stockender Verkehr und 5 Minuten. Und die 57 nach Krefeld zwischen Bowert und Krefeld-Zentrum, 2 Kilometer Stau, 9 Minuten extra. Wo es geht unterwegs, euch eine gute Fahrt. Ausbildung im Handwerk, unser Thema jetzt in der nächsten Stunde. Warum lohnt sie sich trotz Wirtschaftskrise oder vielleicht gerade deshalb? Gibt es noch Lehrstellen auf den letzten Drücker? Und was sollte man tun, wenn man nächstes Jahr die Schule verlässt und über einen Job im Handwerk nachdenkt? Klären wir alles in der nächsten Viertelstunde.
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5: Einen schönen Mittwoch. Ich bin Dennis Lieske.
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0: schönen Mittwochabend. Wir sind's, Antenne Düsseldorf, und wir schauen heute aufs Wochenende. Da findet in der Mitsubishi Elektrikhalle in Oberbilk nämlich die Stuzubi statt, die große Berufsorientierungsmesse. Und da ist auch die Handwerkskammer Düsseldorf vertreten mit ihrer großen Erlebniswelt. Da können Jugendliche mal verschiedene Handwerke ausprobieren. Sprechen wir ausführlich drüber gleich. Jetzt gucken wir erstmal auf die Situation im Handwerk generell mit Alexander Konrad von der Handwerkskammer Düsseldorf. Wie ist die Situation im Moment?
1: Das Handwerk hat natürlich schwierige Rahmenbedingungen im Augenblick, die ganze Wirtschaft zu vergewärtigen hat. Aber trotzdem, für junge Leute sieht es im Handwerk gut aus. Wir haben weiterhin, weil natürlich die Beschäftigungsmöglichkeiten im Handwerk, Stichwort Klimawende, Stichwort Versorgungsbedarfe, immer langfristig stabil und gut ist. Wir haben natürlich weiterhin sehr, sehr gute Perspektiven für junge Leute, die in unseren Wirtschaftsbereich, in unsere 130 Berufe, sage ich mal, einsteigen wollen.
0: Gibt es denn auch noch Möglichkeiten, jetzt einzusteigen, also jetzt aktuell?
1: Absolut. Wir haben etwa 300 Ausbildungsplätze in unserer eigenen Lehrstellenbörse, hwk-düsseldorf.de/lehrstellen, noch frei. Und da geht es auch sehr kurzfristig zur Sache. Bis Ende Oktober kann man noch einsteigen. Die Betriebe sind darauf vorbereitet und auch der Berufsschulunterricht, so weiter verpasst worden ist, wird gemeinsam mit den Betrieben nachgeholt. Also wer kurzfristig, kurz entschlossen ist, zur Stuzubi und los geht's.
0: Da sprechen wir gleich noch drüber. Ich frage jetzt auch deshalb, weil das Ausbildungsjahr ja schon gestartet ist eigentlich jetzt. Wie ist es denn angelaufen so?
1: Also wir haben eine sehr optimistische Einschätzung. Die Zahlen, die berechenbaren Zahlen stehen erst zum Jahresende fest. Aber natürlich haben wir Lehrvertragseingänge aus allen Richtungen, aus dem gesamten Kammerbezirk, die auf ein Plus hindeuten. Das ist auch der bundesweite Trend. Im Handwerk passt zurzeit einfach, kann man sagen. Denn das Arbeiten mit Werkzeug ist deutlich populärer geworden. Das ist ein ganzheitliches Angebot, da kommen Kopf und Hände zusammen. Das ist jetzt, nachdem wir viele Jahre Werbung gemacht haben, wirklich in allen Schulformen und in ganz vielen jungen Köpfen, aber auch bei Lehrerinnen und Lehrern und bei den Eltern angekommen.
0: Ja, es braucht manchmal halt, steht da Tropfen hüllt den Stein und so. Ne? Warum sich eine Ausbildung im Handwerk lohnt, wir hören es gleich hier bei Antenne Düsseldorf von Alexander Konrad von der Handwerkskammer. Unser Gast heute Abend hier. Oh yeah.

0: Guten Abend am Mittwoch. Hier ist Antenne Düsseldorf und die Situation im Handwerk ist heute hier unser Thema. Wir haben von Alexander Konrad von der Düsseldorfer Handwerkskammer schon gehört, dass es wohl deutlich mehr Abschlüsse geben wird, was Ausbildungsverträge angeht. Gleichzeitig aber noch rund 300 Lehrstellen frei sind aktuell. Herr Konrad, warum sollten Jugendliche, auch Abiturienten, darüber nachdenken, eine Ausbildung im Handwerk zu machen?
1: Ja, Karriere mit Gefühl, statt im Büro zu sitzen und sozusagen einem Karriere-Zwangskorsett zu folgen. Das ist das Thema, was viele anzieht. Du arbeitest ganz konkret. Hast am Abend ein klares Ergebnis. Du bist in einem Team, die Hierarchien sind flach. Es passiert inzwischen auch sehr viel persönlich. Das heißt, die Skills, für die ich mich interessiere, noch dazu zu erwerben, da sind die Arbeitgeber aufgeschlossen. Wenn einer Dachdecker wird und sagt, ich mache aber gerne Metall, dann wird er in einen Fortbildungslehrgang zum Spenglern geschickt. Und all diese Dinge sind heute möglich und das kommt auch an. Das teilt sich mit, auch über Social Media. Wir sind wirklich zufrieden und gehen tatsächlich davon aus, dass wir am Jahresende mehr neue Ausbildungsverhältnisse haben werden als ein Jahr vorher.
0: Wir haben ja schon gehört, es gibt noch freie Stellen dann jetzt auch, man kann noch einsteigen. Was sind das? Gibt es da Branchen, die noch mehr suchen als andere?
1: Also alles, was rund ums Gebäude arbeitet, jetzt war die eine oder andere Förderung, wird diskutiert. Trotzdem das Interesse, wir haben den heißen Sommer gehabt, es wird ein Winter kommen und es werden Kosten kommen. Das heißt, weiterhin ist das Thema Gebäudeenergie ganz groß und die Berufe, die damit zu tun haben, 32 Berufe im Handwerk rund ums Gebäude, sind alle damit befasst, die Energieeffizienz zu erhöhen und Kosten zu sparen.
0: Schauen wir mal schon mal ins nächste Jahr für alle, die jetzt sagen, okay, jetzt bin ich schon durchgeplant, durchgetaktet. Wer jetzt sich interessiert für eine Ausbildung im Handwerk im kommenden Jahr, kann zum einen jetzt am Wochenende natürlich zur Stuzubi kommen, sich aber sonst bestimmt auch informieren.
1: Genau, also die gleiche Webseite, die ich gerade aufgerufen habe, bietet jetzt schon jede Menge, hunderte von Möglichkeiten, sich auch schon fürs nächste Jahr vorzubereiten, einzustellen und Praktika zu machen. Das ist ja sozusagen die Lernerfahrung, die ich vorschalten sollte, wenn ich mich für einen der tollen Handwerksberufe entscheide.
0: Sagt Alexander Konrad von der Handwerkskammer Düsseldorf. Infos zu freien Ausbildungsplätzen gibt es, wie gesagt, im Netz unter hwk-duesseldorf/lehrstellen. Und auf der Berufsorientierungsmesse Stuzubi jetzt am Samstag in der Mitsubishi Elektrikhalle. Die Infos dazu gleich hier bei uns.
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0: Jetzt Leona Lewis und Bleeding Love.

0: In ein paar Sekunden ist es 6:55, der Mittwochabend bei Antenne Düsseldorf mit Dennis Lieske. Und mit Beyoncé, Texas Hold'em, vor den Nachrichten. Gleich mit Annalena Günther.
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1: Mit Annalena Günther. Schönen guten Tag. Die Spritpreise in Düsseldorf sind auch heute über die Mittagszeit wieder enorm angestiegen. Der Liter Diesel war zum Beispiel direkt nach 12 Uhr um 23 Cent teurer als noch vor 12 Uhr. Der Durchschnittspreis in unserer Stadt lag danach bei 2,60 Euro. Antenne Düsseldorf-Reporter Joachim Bonn.
2: Das ist in etwa so viel wie auch gestern um diese Zeit. Die Spanne beim Diesel reichte dabei von freien Tankstellen, zum Beispiel in Reisholz oder Herd, bei 2,56 bis hin zu einigen Markentankstellen, die pro Liter 7 Cent teurer waren. Erfahrungsgemäß gehen die Preise bis abends stufenweise wieder etwas zurück. Beim Super in Düsseldorf war der Durchschnittspreis pro Liter am Mittag auf 2,52 Euro angestiegen, etwas weniger als gestern. Das sind aber immer noch 18 Cent mehr, als der Sprit am Vormittag gekostet hatte. Eine Übersicht über alle Preise haben wir verlinkt auf antennedüsseldorf.de/Nachrichten.
1: 610 Menschen wurden im letzten Jahr vom Düsseldorfer Rettungsdienst wiederbelebt. Die Zahl hat die Stadt jetzt veröffentlicht. Demnach waren in mehr als der Hälfte der Fälle zunächst Ersthelfer vor Ort. Damit im Notfall noch mehr Menschen helfen können, lädt das Gesundheitsamt der Stadt in der kommenden Woche zu einer Reanimationsübung ein. Nächste Woche Mittwoch können Interessierte von 15 bis 18 Uhr lernen, wie eine Wiederbelebung funktioniert. Die Mitmachaktion findet im Foyer des Gesundheitsamtes auf der Kölner Straße statt. Die Teilnahme ist kostenlos, eine Anmeldung ist auch nicht nötig. Ein außergewöhnlicher Ort mit tollem Ausblick wird am Wochenende hier in Düsseldorf geöffnet. Unter der Glaskuppel des K21 im Ständehaus wird die Sparda-Lounge eröffnet. Sandy Droste hat mehr Infos dazu.
3: Austausch, Entspannung oder Infos zu Themen rund um Kunst und Gesellschaft bekommen, das ist alles möglich. Der Raum ist mit Sitz- und Liegelandschaften möbliert, die man auch verstellen kann. Dazu gibt es eine Hörinsel, Bücher und Zeitschriften zu Themen wie Kunst, Mode und Musik. In der Lounge finden auch regelmäßig kostenfreie Veranstaltungen statt. Anfang Oktober sind zum Beispiel Talks geplant mit der Podcasterin Jasmin Barek zum Thema Würde oder mit den Düsseldorfer Musikproduzenten Alexis Treu und Nintendo. Jeden Sonntag gibt es vormittags Yogakurse, dafür muss man sich vorab anmelden.
1: Und das waren die Lokalnachrichten mit Annalena Günther.
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5: Der Mittwoch endet freundlich. Die Sonne schaut hier gerade vorbei bei uns in Herd, auch in der Nacht trocken. Da geht es dann mit den Temperaturen auf 11 Grad runter. Morgen knapp 20 Grad und ein bisschen öfter grau als heute. Die Sonne schaut aber auch mal rum. Bei aktuell 18 Grad tut sie das, wie gesagt, auch hier.
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5: Drüber über die Theodor-Heuss-Brücke, da stockt es auf der B7 zwischen dem Nordfriedhof und dem Mörsenbrucher Ei. 5 Minuten plus. Laut ADAC und im Norden auf dem Kennedy-Damm stadteinwärts auch 3 Minuten mehr. Die A52 Hessen-Düsseldorf zwischen Rath und Mörsenbrucher Ei, dichter Verkehr, 3 Minuten plus. Und auf der 57 nach Krefeld zwischen Kreuz Meerbusch und Oppum. Auch dichter Verkehr, da dauert 2 Minuten länger. Gute Fahrt und schönen Mittwochabend.
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5: Ich bin Dennis Wieske, hallo.

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0: Olli Mörs und Dear Darling, das ist euer Mittwochabend hier bei Antenne Düsseldorf. Jetzt mit dem Blick aufs Wochenende. Samstag findet in der Mitsubishi Elektrikhalle in Oberbilk die Stuzubi statt. Eine Berufsorientierungsmesse, eine ziemlich große. Da können sich Jugendliche und ihre Eltern und Lehrer über Studien- und Ausbildungsangebote informieren. Neben Unis und FHs ist auch das Handwerk dabei. Andreas Babel von der Handwerkskammer Düsseldorf. Was erwartet die Besucher da jetzt am Samstag?
1: Ja, wir bauen dort auf ungefähr 300 Quadratmetern unsere Erlebniswelt Handwerk auf. Und der Name ist wirklich Programm. Bei uns heißt es mitmachen, ausprobieren und herausfinden, was einem Spaß macht. Wir zeigen, wie spannend, modern und vielseitig das Handwerk heute ist.
0: Welche Berufe sind denn dabei und was kann man da konkret ausprobieren jetzt?
1: Also da ist wirklich für jeden etwas dabei. Wir sind mit 16 Gewerken am Start, von der Augenoptik bis zur Zahntechnik. Und das Beste ist, man kann überall selbst aktiv werden. Also zum Beispiel in den Fahrsimulator steigen, Brezel schlingen, eine Tablet-Halterung fräsen, Glassand strahlen, Minifahrzeuge montieren, mit der Wärmebildkamera arbeiten oder beim Friseur ein Styling ausprobieren. So bekommt man innerhalb kürzester Zeit ganz unterschiedliche Berufe mit. Und vielleicht entdeckt jemand etwas, von dem man gar nicht wusste, dass es einem Spaß macht.
0: Warum ist denn das Ausprobieren Ihnen als Handwerkskammer so wichtig da vor Ort, dass die das wirklich mal selbst versuchen?
1: Einen Beruf lernt man eben nicht nur kennen, indem man darüber liest. Man muss Dinge manchmal einfach selbst in die Hand nehmen. Vielleicht merkt jemand beim Arbeiten mit Holz, Technik oder Werkzeug plötzlich, hey, das liegt mir, das macht mir richtig Spaß. Genau diesen Moment möchten wir schaffen.
0: Ja, und diese Momente, die wird es geben. Samstag bei der Stuzubi zwischen 10 und 16 Uhr. Der Eintritt ist frei. Allerdings muss man sich vorher ein Online-Ticket buchen. Das gibt's im Netz auf stuzubi.de/messen/Düsseldorf.
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0: Der Mittwochabend hier bei Antenne Düsseldorf. Ausbildung im Handwerk ist angesagt. Immer mehr Schulabgänger machen eine Handwerkslehre. Auch Abiturienten. Dieses Jahr werden wohl so viele Ausbildungsverträge abgeschlossen werden wie selten. Für alle, die noch überlegen, guckt es euch mal an. Samstag bei der Schulzubi in der Mitsubishi Elektrikhalle auf der Siegburger Straße. Da präsentiert sich das Handwerk mit einer Erlebniswelt. Andreas Babel von der Handwerkskammer Düsseldorf. Sie zeigen da, dass Handwerk nicht unbedingt körperliche Arbeit bedeuten muss. Denkt man ja immer. Aber da hat sich einiges verändert. Was denn?
1: Handwerk ist heute unglaublich modern geworden. Digitalisierung, CNC-Technik, Klima- und Energietechnik oder moderne Fahrzeuge gehören ebenso dazu wie Kreativität und handwerkliches Geschick. Und vor allem, Handwerk hat Zukunft. Viele Berufe werden für die Energiewende dringend gebraucht. Dazu kommen sehr gute Karrierechancen und attraktive Verdienstmöglichkeiten. Eine Ausbildung im Handwerk ist also nicht irgendeine Alternative. Sie ist der Start in eine richtig starke Karriere.
0: Sollten da jetzt am Samstag zur Sturzubi nur Schülerinnen und Schüler vorbeikommen, die schon drüber nachdenken, eine Handwerksausbildung zu machen, oder sind andere auch angesprochen?
1: Nein, ganz im Gegenteil. Besonders spannend ist es für diejenigen, die noch gar nicht wissen, was sie später machen möchten. Einfach vorbeikommen und ausprobieren. Man muss bei uns noch keinen Berufswunsch mitbringen. Und auch Eltern sind ausdrücklich eingeladen. Sie spielen bei der Berufswahl oft eine wichtige Rolle und können bei uns erleben, welche Möglichkeiten eine Ausbildung im Handwerk heute bietet.
0: Wir haben schon einige gute Argumente gehört. Warum sollte man jetzt am Samstag bei der Erlebniswelt Handwerk vorbeigucken?
1: Weil man bei uns nicht nur über Berufe spricht, sondern erleben kann. Auf über 300 Quadratmetern gibt es jede Menge Möglichkeiten zum Ausprobieren. Menschen aus echten Handwerksbetrieben beantworten Fragen und vielleicht entdeckt man dabei sogar den Beruf, der perfekt zu einem passt. Also kommt vorbei, probiert euch aus und entdeckt, was im Handwerk alles möglich ist.
0: Andreas Babel von der Handwerkskammer, Dankeschön. Also ihr habt's gehört, ihr solltet vorbeigucken. Samstag in der Mitsubishi Elektrikhalle. Der Eintritt ist kostenlos, allerdings braucht ihr ein Ticket. Das kriegt ihr aber online auf stuzubi.de/messen/duesseldorf. Die Infos, die gab's bei uns. Antenne Düsseldorf. Ich bin Dennis Lieske, hallo. Voll.

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1: Und weiter geht's. 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
1: Mit Malte Albrecht, guten Abend. Möglicherweise war es heute ein guter Tag für Friedrich Merz. Die 8 CDU-Ministerpräsidenten, darunter NRW-Landeschef Wüst, haben sich geschlossen hinter den Bundeskanzler gestellt. Sie wollen die Debatte über seine politische Zukunft beenden. In einer gemeinsamen Erklärung schreiben sie, jetzt zählen Geschlossenheit und politisches Handeln statt Personaldiskussionen. Ein Regierungssprecher in Berlin wies Berichte zurück, Merz habe selber um die Erklärung gebeten. Weitere Infos hat Zoe Tassovali.
2: Die Ministerpräsidenten schreiben, Vertrauen kommt zurück, wenn die Politik Probleme löst, die die Menschen im Alltag beschäftigen. Dafür brauche es unter anderem eine stabile Regierung und einen klaren Kurs. Doch genau der fehlt vielen Menschen gerade bei Kanzler Merz und auch die Problemlösung stockt. Wegen der hohen Spritpreise hat er schnelle Entlastungen angekündigt. Wie die aussehen sollen, ist aber noch völlig offen. Die SPD will einen Spritpreisdeckel und eine Steuer auf besonders hohe Krisengewinne der Mineralölkonzerne. Merz lehnt diese Steuer ab.
1: Auch Verbraucherschützer haben sich in die Diskussion eingeschaltet. Der Verbraucherzentrale Bundesverband will nicht nur Entlastungen bei den Spritpreisen. Die Menschen litten nun schon seit Monaten in verschiedenen Lebensbereichen unter hohen Energiepreisen, sagte Verbandschefin Popp der NOZ. Sie forderte, die Energieversorgung krisenfester aufzustellen. Und jetzt weitere Nachrichten im Überblick. Bei einer Razzia gegen Steuerbetrug haben rund 800 Einsatzkräfte Wohnungen und Geschäftsräume in NRW, Hessen und Belgien durchsucht. Nach Angaben der Behörden wird gegen 50 Verdächtige ermittelt. Sie sollen über ein Netz von Scheinfirmen Bargeld gewaschen und mehr als 60 Millionen Euro an Steuern und Sozialabgaben hinterzogen haben. Bei den Durchsuchungen gab es 4 Festnahmen. Im Wohnungsbau wächst die Zuversicht. Das Geschäftsklima in der Branche hat sich im August spürbar verbessert, meldet das Münchner IFO-Institut. Demnach klagen zwar viele Betriebe weiterhin über fehlende Aufträge und Stornierungen, aber die steigenden Baugenehmigungen lassen die Unternehmen wieder optimistischer in die Zukunft blicken. In NRW arbeiten immer noch vergleichsweise wenige Frauen in Führungspositionen. Ihr Anteil lag letztes Jahr bei 28,9%, sagen die Landesstatistiker. Damit lag NRW unter dem Bundesschnitt und unter dem Durchschnitt in der EU. Den Spitzenplatz belegt Schweden mit 44,4% Frauen in Führungspositionen. Über eine geplante Zuckersteuer auf Getränke wie Colas und Limonaden wird gerade viel diskutiert. Ärztepräsident Reinhardt möchte aber darüber hinaus noch weitere finanzielle Anreize für eine gesündere Ernährung. Er schlägt vor, Lebensmittel unterschiedlich zu besteuern, je nachdem, wie gesund sie sind. So sollten für stark verarbeitete Produkte mit viel Zucker, Salz oder Fett höhere Steuern gelten als für gesunde Alternativen. Das sei keine Bevormundung, sondern verantwortungsvolle Vorsorge, sagte Chef der Bundesärztekammer. Ungesunde Ernährung wie etwa auch Alkohol, Rauchen und zu wenig Bewegung sei eine der erwiesenen Ursachen für zum Beispiel Übergewicht und Folgen wie Diabetes. Und das waren die Nachrichten mit Malte Albrecht.
3: Das Düsseldorf-Wetter.
4: Schöner Herbstabend draußen mit Sonne und Wolken. Bei aktuell 17 Grad in der Nacht geht's runter auf 11. Morgen dann Temperaturen wie heute, mehr Wolken als Sonne, bleibt aber trocken dann.
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4: Das klappt gut. Eine Meldung allerdings von der 57 in Fahrtrichtung Krefeld zwischen Kreuz Meerbusch und Krefeld Gartenstadt. 4 Kilometer Stau. Da dauert es laut ADAC 20 Minuten länger. Gute Fahrt. Mittwoch kurz nach 19 Uhr. Hinter vielen von uns liegt ein langer Arbeitstag. Im Büro vielleicht. Da die ganze Zeit rumgesessen und dann irgendwann. Rücken, muskuläre Verspannungen, Haltungsschäden, die Folgen von sitzenden Tätigkeiten, was man dagegen tun kann. Wir hören es in dieser Stunde.
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4: Einen schönen guten Abend. Ich bin Dennis Lieske. Leonie jetzt. Don't worry.

0: Sarah Young bei Antenne Düsseldorf. Messi, einen schönen Mittwoch. Hier ist die Düsseldorfer Wirtschaft. Heute kümmern wir uns mal um eure Gesundheit. Rückenbeschwerden sind ja einer der häufigsten Gründe für Krankschreibungen in Deutschland. Uli Magis will dagegen was tun. Der ist Spezialist für orthopädische Beschwerden. Die Menschen haben, die viel rumsitzen, also auf der Arbeit. Er setzt auf ein Trainingssystem, um muskuläre Disbalancen zu beseitigen und damit Schmerzmittel, Spritzen und Operationen zu vermeiden. Herr Magis, das System setzt vor allem auf eins, auf Bewegung. Und dieses System ist auch schon 20 Jahre alt, ne?
1: Genau, es gab vor circa 20 Jahren gab es, im Leistungssport in Deutschland eine Änderung, dass man halt, ausgehend vom Fußball her kam das damals, dass man Leistungssportler anders neuartig trainiert, und zwar mit einem Ansatz, der mit der Orthopädie und der Medizin zusammengeht. Man geht hin und vermisst die Sportler, egal welche, also Menschen mit Beschwerdebildern halt so, weil man mittlerweile weiß, dass halt die Beschwerdebilder einen Grund haben, der in der Muskulatur liegt, und zwar über die Faszien, über die Muskulaturzüge.
0: Mhm, okay. Und was ist der Unterschied dann jetzt zu klassischem Fitness- und Reha-Training in dem Ansatz von Ihnen?
1: Das klassische Reha-Training basiert halt meistens auf der Schulmedizin. Das heißt, die Therapeuten und die Ärzte gehen hin und versuchen über die passive BA, also die Knochenstruktur, eine Ausrichtung zu generieren durch Einlagen oder Bandagen etc. mit dem Ziel, die betroffenen Knochen oder Gelenke damit wieder zum Abheilen zu bringen. Und das unterstützen die mit Medikamenten. Was ich mache, ist ein ganz anderer Ansatz, und zwar wissen wir in der Sportmedizin, da wo ich herkomme, aus der Sportwissenschaft, dass die Knochen und die Gelenke über Muskulaturzüge, über Faszien angesteuert werden. Die

0: die Bewegungsqualität und auch die Ausrichtung eben dieser Gelenke beeinflusst. Und wenn ich dann halt hingehe und sehe, dass bestimmte Gelenke in falschen Stellungen sind, also Arthrosen entstehen oder auch Bandscheibenvorfälle etc., gehen wir hin und berichtigen oder richten die Knochen neu aus, indem wir die Muskulaturen quasi beeinflussen, also die aktive BA und nicht die passive.
1: Okay, also ein ganz anderer Ansatz. Wie der genau funktioniert, das besprechen wir in 5 Minuten nochmal hier in der Düsseldorfer Wirtschaft. Mehr Infos über Uli Magis findet ihr bei LinkedIn unter @ulimagis oder im Netz regrade.eu.
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0: Iggy Kelly, Miracle, die Düsseldorfer Wirtschaft hier bei Antenne Düsseldorf. Heute geht es bei uns um Gesundheit. Uli Magis hat ein Trainingssystem entwickelt, um orthopädische Beschwerden zu heilen durch Bewegung. Der Unterschied zum klassischen Ansatz, oft wird da symptomatisch behandelt mit Schmerzmitteln, einer OP oder Reha-Training. Uli Magis sucht dagegen nach der Ursache. Wie machen Sie das genau?
1: Also ich sehe mir die Patienten oder die Probanden, die zu mir kommen, erstmal an. Und in der Regel liegt ja bereits eine Diagnose vor, weil die halt natürlich schon eine ziemliche, sag ich mal, Laufbahn hinter sich haben. Die waren schon bei Orthopäden, bei Ärzten, bei Reha-Therapeuten etc. Aber in der Regel halt ohne, dass da großartig was sich verändert hat. Und dann kommen die meist auf Empfehlung zu mir, um halt den anderen Weg zu gehen, den neuen, den ich halt mache. Und ich habe ja die orthopädische Grundausbildung, das heißt, ich kann die orthopädischen Beschwerdebilder sehr gut übersetzen und einschätzen und dann im Prinzip halt über die Ansteuerung der Muskulaturketten und der Faszienzugbahn quasi zurückverfolgen, warum es eben zu dieser orthopädischen Einschränkung gekommen ist, zu der Knochenfehlstellung oder der Gelenkfehlstellung.
0: Okay, und was wird dann gemacht, damit das alles wieder so ist, wie es mal ursprünglich gewesen ist?
1: Also es ist ein System, was aus mehreren Komponenten besteht. Tiefe muskulären Ansteuerungen spielen da auch eine große Rolle, aber speziell auch die Faszien und auch die Neuausrichtung der Haltung. Wenn ich sehe, dass der Proband schief ist, also eine schiefe Schulter oder ein schiefes Becken hat, dann muss man halt wissen, dass das Becken und die Schulter die Zentrale des menschlichen Körpers ist. Und wenn das Becken schief steht, was also bei 90% meiner Probanden der Fall ist, haben sie grundsätzlich schon mal eine muskuläre falsche Ausrichtung im Körper. Und ich fange meistens über die Korrektur des Beckens an und stelle das wieder auf neutral und bilde dann im Prinzip Stück für Stück die gesamten Muskulaturketten, stelle ich die so wieder ein, dass die halt dafür sorgen, dass die Sehnen und die Bänder und auch die Ansteuerung der Knochen sich wieder normalisieren. Und dann passiert eben das Wunder, möchte ich fast sagen jetzt, dann heilen die ganzen Beschwerdebilder ab, weil die Reize der Beschwerdebilder, also die Entzündungen, dann nicht mehr da sind. Die Entzündungen werden ja durch Reize ausgelöst. Und dann wird meistens die Gabe von Medikamenten obsolet. Und dann können wir anfangen, über weitere Faszienkorrekturen und auch schmerztherapeutischen Ansätzen, die ebenfalls über die Faszien gehen, bis hin zur tiefen muskulären Ansteuerung, die Muskulaturen und die Gelenke so weit neu ausrichten, dass eben auch eine Bandscheibe wieder komplett abheilen kann und sich auch wieder erneuern kann.
0: Sagt Uli Magis. Er kümmert sich um orthopädische Beschwerden, vor allem bei Menschen, die viel im Sitzen arbeiten. Warum gerade die oft Probleme haben, wir hören es gleich hier bei Antenne Düsseldorf. Mehr von Uli Magis hört ihr auch im aktuellen Podcast Düsseldorfer Wirtschaft und den kriegt ihr im Netz, unter anderem auf unternehmerschaft.de.

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1: Der Mittwoch endet freundlich, auch in der Nacht trocken, da geht's runter auf 11 Grad. Morgen dann so knapp 20 Grad und ein paar mehr Wolken als heute. Die Sonne scheint aber auch mal und es bleibt trocken. Aktuell sind 17 Grad.
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1: Eine Meldung ist noch übrig von der 57 nach Nimwegen zwischen Krefeld-Oppum und Gartenstadt. 2 Kilometer Stau, laut ADAC dauert es da 8 Minuten länger. Gute Fahrt unterwegs. Sitzen ist das neue Rauchen, sagt Uli Magis. Er ist Gesundheitsexperte, Schwerpunkt Rückenleiden, kümmert sich um Menschen, die viel sitzen müssen, weil sie im Büro arbeiten. Was er tut, um sie von ihren Beschwerden zu befreien, er erzählt es heute Abend hier bei uns.
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1: Mit Dennis Lieske und Linkin Park. Hier sind sie für euren Mittwochabend. What I've Done. Danach geht's in die späten 80er mit Roxette und It Must Have Been Love. Schön, dass ihr dabei seid.

0: Einen schönen Mittwochabend. Ihr hört die Düsseldorfer Wirtschaft hier bei Antenne Düsseldorf. Heute stellen wir euch mal kein Unternehmen vor, sprechen auch nicht über Ausbildung, sondern über einen anderen Ansatz. Und zwar über einen anderen Ansatz, Menschen ihre Rückenschmerzen zu nehmen. Uli Magis bietet den an, der geht in Unternehmen, weil dort die Menschen sitzen, die diese Probleme vorrangig haben. Eben weil sie viel sitzen auf der Arbeit. Anders als Ärzte setzt Uli Magis nicht auf Schmerzmittel, OPs oder Physiotherapie, sondern darauf, die Ursache der Beschwerden zu finden. Erzählt er auch im aktuellen Podcast Düsseldorfer Wirtschaft. Herr Magis, ursprünglich kommt Ihr Konzept aus dem Sportbereich, haben wir schon gehört heute. Warum kümmern Sie sich jetzt um Manager, um Führungskräfte? Warum haben gerade die diese Probleme? Weil die so unter Stress stehen, oder?
1: Die Top-Manager haben ein Problem, dass die unglaublich unter Strom stehen und kaum Zeit, sich sportlich zu bewegen. Und wenn sie das machen, dann machen sie halt das, was jeder macht, nämlich die gehen in den Wald und joggen. Und da fängt das Problem schon an, weil wenn man Probleme im Knie hat oder im Rücken, dann ist Joggen nicht die erste Wahl. Nur die wissen halt nicht, was sie machen sollen. Und dann gehen die halt einmal die Woche für eine Stunde in den Wald, versuchen was zu machen. Und die Probleme werden dadurch meistens schlechter, schlimmer. Und das Zweite ist halt, die Zeit, das Zeitmanagement von denen ist halt so limitiert, dass die teilweise noch nicht mal diese eine Stunde pro Woche haben, was zu machen. Und da setzt eben mein Ansatz an. Ich brauche maximal eine Stunde pro Woche Training mit denen halt so und gebe denen danach eine Hausaufgabe über einen Film, den wir im Training dokumentieren. Da zeige ich denen nämlich den Weg, wie man das wegmacht nach der Anamnese. Und dann haben die quasi wöchentlich eine Stunde eine Hausaufgabe, die sie machen müssen und kommen dann in der nächsten Woche wieder zu mir und dann geht es halt in die zweite Runde. Und ich brauche in der Regel 10 bis 15 Zeitstunden, um das komplett zu beseitigen.
0: Wir haben also die meisten Leute haben Rücken, ne? Ja. Irgendwie, ob das jetzt im Nacken ist, ja. Irgendwo in der Wirbelsäule, ja. Unten in der LWS, also Lendenwirbelsäule. Warum gerade dort? Warum ist der Rücken das Problem?
1: Also, das hat ja jeder auch schon mal gehört. Man sagt ja neuerdings, Sitzen ist das neue Rauchen. Und ja. Das ist so, weil die erste muskuläre Disbalance, die sich quasi bildet, ist die vom Quadrizeps, also der Vorder- und Oberschenkelmuskulatur, die seit der Kindheit durch Sitzen ausgelöst wird. Und da geht es dann los. Wenn diese Muskulaturketten auf die Hüfte und auf das Becken einwirken, auf den Hüftbeuger etc., ändert sich die Stellung des Beckens. Und wenn sich das Becken verändert, also in der Höhe oder auch in der eigenen Struktur, dass es sich verwringt, da spricht man von einer Hüftbeckenverbringung, haben sie sofort ein Problem im unteren Rücken. Und dann tritt halt der klassische Rückenschmerz auf in der Lendenwirbelsäule, meistens in Zusammenhang mit einer Protrusion, also einer Vorwölbung der Bandscheibe, die sich in den Spinalkanal reindrückt, was dann später bis zum Bandscheibenvorfall gehen kann. Und oftmals auch mit einer sogenannten Ischialgie, weil der Ischiasnerv, der nämlich genau da austritt, halt in die Beine dann geht, bis in die Füße. Und wenn das Becken schief steht, dann fängt der an zu schmerzen.
0: Ja.
1: Und das sind beide Sachen, die können Sie nicht durch Medikamente in den Griff kriegen. Da muss man die Struktur, die Gesamtausrichtung der Muskulaturen und des Beckens und der Knochen quasi ändern, um das wieder zu beseitigen halt.
0: Und wie Uli Magis das macht, das erzählt er gleich bei Antenne Düsseldorf. Mehr Infos findet ihr auch auf seiner Homepage. regrade.eu und bei LinkedIn, da ist er auch am Start. @UliMagis heißt er da. 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

0: Die neue Katy Perry, Watch It Burn bei Antenne Düsseldorf. Einen schönen Feierabend. Hier ist die Düsseldorfer Wirtschaft. Heute mit einem Interviewgast, der sich vorgenommen hat, Rückenbeschwerden zu heilen. Uli Magis, der setzt nicht auf Spritzen oder klassische Physiotherapie, will nicht die Symptome behandeln, sondern die Ursachen. Hat er eben schon erklärt. Er geht in Firmen, weil dort die Menschen sitzen, die diese Beschwerden haben. Herr Magis, Sie bieten aber auch Digitaltrainings an. Wie ist es dazu gekommen? Erzählen Sie mal.
1: Ich habe in der Corona-Zeit konnte ich ja nicht mehr in die Unternehmen reingehen, weil ja alles geschlossen war. Und die Leute, die alle dann zu Hause saßen, die waren ja auch alle nicht mehr da beim Homeoffice, die haben es halt ausprobiert. Und dann habe ich in der Corona-Zeit quasi selber gelernt, auch zusammen mit meinen Patienten oder Probanden, wie man diese Korrekturübungen am Bildschirm auch jeweils in einer Stunde rüberbringt und denen quasi beibringt. Ich trainiere 1:1 mit denen am Monitor. Und das ist wahnsinnig erfolgreich. Ich habe bundesweit lauter Unternehmen, mit denen ich arbeite, aber auch weltweit in Kuwait und Dubai sitzen die, überall. Ne? Im Prinzip rufen die mich an und kann die so eben auch über die Grenzen von Deutschland hinaus erreichen und mit denen arbeiten halt so. Und deswegen habe ich jetzt ein Zwei-Komponenten-System. Ein digitales, was ich also vormittags mit den Leuten am Rechner mache, per Zoom oder wie auch immer die heißen, diese Programme. Und nachmittags in meiner Praxis, wo ich dann halt die Menschen, die halt zu mir kommen wollen, die auch in der Nähe sind, auch persönlich da quasi betreue.
0: Zum Schluss noch ganz kurz, was muss ich aus Ihrer Sicht in Unternehmen tun, damit man nicht erst dann anfängt, sich um einen Mitarbeiter zu kümmern, wenn der schon nicht mehr kommen kann, weil er hat Rücken?
1: Also wir haben jetzt gerade mit der Provinzial, kann ich ja mal sagen, Düsseldorf hier eine große Veranstaltung gemacht über 3 Stunden, wo wir über die Unternehmerschaft Düsseldorf Unternehmen eingeladen haben, um die darauf mal hin zu sensibilisieren. Das war ein sehr großer Erfolg. Da habe ich auch viel Übungen gezeigt und auch mit den Leuten, die da waren. Die waren dann bei mir oben auf der Bühne und habe dann direkt mal anhand von Live-Probanden sozusagen gezeigt, wie das funktioniert. Was wir machen wollen, ist, die Unternehmen zu sensibilisieren, dass ich eben diese Präsentation bei denen mal in den Unternehmen mache und damit eben halt die Führungskräfte auch quasi das aufzeige, wie es funktioniert, damit wir dann in die Unternehmen reingehen können und dann in Gruppen zum Beispiel halt mit einzelnen Personen eben halt dieses Training durchführen können. Das ist ja in der Regel halt ein Aufwand von 10 bis 15 Zeitstunden pro Person, also relativ überschaubar. Und da vermittle ich denen die gesamten Skills, die sie brauchen, um ihre speziellen Beschwerden wieder loszuwerden, allerdings individuell. Das ist also ein Personal Training, was also wirklich High Performance 1:1, weil jeder ja ein anderes Problem hat. Ja, der eine hat irgendwie halt ein Impingement-Syndrom, Schulter ist kaputt, der andere hat ein Brustwirbelsäulen- oder Halswirbelsäulenproblem, auch sehr häufig. Dicht gefolgt von Lendenwirbelsäulenproblemen, die aus meiner Sicht 80% der Beschwerdebilder ausmachen. Danach kommt Hüfte und dann kommt Kniegelenke.
0: Uli Magis, Personal Trainer für Menschen mit Haltungsschäden, der ist auf LinkedIn unter @ulimagis zu finden und berichtet auch im aktuellen Podcast Düsseldorfer Wirtschaft auf unternehmerschaft.de über seinen Ansatz, Rückenbeschwerden und Co. zu bekämpfen. Danke für das Gespräch hier bei uns. Antenne Düsseldorf ist hier. Der Mittwochabend.

0: mit den 80ern in den Feierabend. Aha, und Take On Me. Schönen Mittwoch, ihr hört Antenne Düsseldorf. Heute geht's los mit dem Düsseldorf Festival. Bis Anfang Oktober gibt's 75 Veranstaltungen an 16 Orten in der ganzen Stadt. Tanztheater, Jazz, Klassik, Weltmusik, neuer Zirkus. Herz des Düsseldorf Festivals ist das Theaterzelt auf dem Burgplatz. Gespielt wird aber auch an anderen Orten. Unterstützt wird das Event von vielen Sponsoren, unter anderem der Unternehmerschaft Düsseldorf. Mehr Infos im Netz bei uns, antennedüsseldorf.de/Nachrichten. Ich bin Dennis Lieske.
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1: Ich bin Babette Büchner. Die Bundesregierung will härter gegen den Missbrauch von Sozialleistungen in Deutschland vorgehen. Sie hat dafür einen 10-Punkte-Plan erarbeitet, der bis zum Ende des Jahres umgesetzt werden soll. Wie schon im Koalitionsvertrag angekündigt, sollen Anreize reduziert werden, in die Sozialsysteme einzuwandern. Unter anderem soll auch die Grundsicherung beendet werden, wenn jemand mit vollstreckbarem Haftbefehl gesucht wird. Die EU-Kommission will Kinder unter 13 Jahren in Zukunft von sozialen Netzwerken wie TikTok und Instagram komplett fernhalten. Ein eigenes Konto soll erst ab 15 Jahren erlaubt sein, sagte EU-Kommissionspräsidentin Ursula von der Leyen.
2: Keine Social-Media-Konten unter 13 Jahren, danach auch erstmal nur Mini-Konten unter elterlicher Aufsicht mit Einschränkungen und generell weniger Funktionen, die Kinder und Jugendliche süchtig nach Social Media machen können. Diese Vorstöße der EU gelten aber nicht sofort. EU-Parlament und Mitgliedsländer müssen sich erst damit befassen und sich einigen. Grundsätzlich kann Deutschland auch eigene Regeln erlassen, auch früher. Bildungsministerin Karin Prien hat Vorschläge für Oktober angekündigt. Die großen Plattformen zu Maßnahmen verpflichten kann aber nur die EU-Kommission. Aus Berlin, Ronny Thorau.
1: Die Sterblichkeit durch Herzkrankheiten ist in Deutschland erneut leicht zurückgegangen. Das geht aus dem aktuellen Bericht der Deutschen Herzstiftung hervor. Besonders deutlich war der Rückgang bei der koronaren Herzkrankheit, der Grunderkrankung des Herzinfarkts.
3: Bei der koronaren Herzkrankheit sank die Sterberate 2024 innerhalb eines Jahres um mehr als 7%. Die Deutsche Herzstiftung führt das unter anderem auf Fortschritte bei Diagnostik, Therapie und Rehabilitation zurück. Sorgen macht den Medizinern allerdings weiter die deutlich schlechtere Prognose von Frauen nach einem Herzinfarkt. Gut 14% der Patientinnen starben, bei den Männern waren es 10%. Thomas Bliskin, Nachrichtenredaktion.
1: Der Bundesgerichtshof hat heute damit begonnen, den milliardenschweren Rechtsstreit um die Lieferung von Schutzmasken zu Beginn der Corona-Pandemie zu prüfen. Am Anfang waren die Masken knapp und der Bund hatte viel Geld geboten. Als sich mehr Firmen beteiligten als gedacht, war die Annahme zum Teil verweigert worden. Ein Urteil soll Mitte Dezember verkündet werden. Und das waren die Nachrichten mit Babette Büchner.
0: Das Düsseldorf-Wetter.
4: Und da merkt man, wir sind im Herbst, sowas von. Es ist regnerisch heute Abend, teils ziehen auch kräftige Gewitter mit Starkregen und Hagel durch. Der Donnerstag geht dann erst trocken los, zwischendurch kann sich auch mal die Sonne zeigen. Im Tagesverlauf ziehen dann aber neue Schauer durch, besonders am Abend werden die auch kräftiger. Und dazu bekommen wir ähnliche Temperaturen wie heute, 18 bis maximal 20 Grad sind drin.
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4: Das sind die Staus mit der längsten Stauzeit. A1 Dortmund-Köln zwischen Kreuz Wuppertal-Nord und Wuppertal-Langerfeld. 1 Kilometer, knappe 20 Minuten dauert es länger. A2 Hannover-Dortmund zwischen dem Kreuz Bad Oeynhausen und Herford-Ost. 3 Kilometer Stau, gute 20 Minuten braucht ihr da. Dann A3 Arnheim-Oberhausen zwischen dem Kreuz Oberhausen und Oberhausen-Holten. 1 Kilometer, 11 Minuten plus. A4 Aachen-Köln zwischen Köln-Poll und dem Kreuz Köln-Gremberg. 1 Kilometer, 6 Minuten kommen oben drauf. Und noch die A57 Köln-Nimwegen zwischen Krefeld-Zentrum und Krefeld-Gartenstadt. 2 Kilometer, 8 Minuten plus. Das Uselwetter draußen, ne? Da arbeiten wir jetzt gegen an mit Michiko von DJ Goja. Karibik, Strand unter Palmen bei 30 Grad in Musikform, meiner Meinung nach.
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4: Ja, die hört ihr direkt hier nach Maroon 5 mit Girls Like You. Einen schönen Abend zusammen. Ich bin Natascha Wittmark. It's been 24.

Nico Santos. Aufmerksame The Voice of Germany-Fans werden diese Stimme jetzt wahrscheinlich sofort erkennen, denn sie hat die Staffel vor 3 Jahren gewonnen. Malu Lovis kommt aus der Nähe von Münster und ist jetzt mit neuer Musik wieder da. Chameleon heißt ihre neue Single, so wie das Tier, hat sie als Metapher genutzt. Ein Chameleon, das ist ja sehr anpassungsfähig. Und Malu Lovis hat auch so das Gefühl, in der Gesellschaft sich anpassen zu müssen, und zwar ein bisschen zu sehr. Ja, sie singt, sie hat das Gefühl, ihre Identität zu verlieren, weil sie sich so verbiegen muss, um in dieser Gesellschaft Platz zu haben. Und das schafft sie nicht, denkt sie. Also ihr merkt schon, das ist eine sehr persönliche Nummer.

0: das Wetter.
1: Es ist nicht ganz so gemütlich heute Abend, ne? Teils kräftige Schauer und Gewitter ziehen durch, die klingen aber später ab. Und morgen ist es erst trocken. Richtung Abend ziehen dann aber neue Regenwolken durch und es wird dann auch wieder nass. Dazu bekommen wir 18 bis maximal 20 Grad in der Spitze.
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1: Ja, ein paar Staus gibt's noch. A1 Dortmund-Köln zwischen Kreuz Wuppertal-Nord und Wuppertal-Langerfeld. 1 Kilometer, 7 Minuten dauert's länger. A2 Hannover-Dortmund zwischen dem Kreuzbad Oeynhausen und Herford-Ost. 2 Kilometer, gute 10 Minuten müsst ihr mehr einrechnen. A3 Arnheim-Oberhausen zwischen dem Kreuz Oberhausen und Oberhausen-Holten. 1 Kilometer, 10 Minuten plus. Dann A4 Aachen-Köln zwischen dem Kreuz Köln-West und Köln-Eiffeltor. 2 Kilometer, 5 Minuten kommen oben drauf. Dann die Gegenrichtung A4 Aachen-Köln zwischen Kreuz Köln-Süd und Kreuz Köln-Gremberg. 2 Kilometer, 7 Minuten plus. Und noch die A57 Köln-Nimwegen zwischen Krefeld-Zentrum und Krefeld-Gartenstadt. Da braucht ihr 9 Minuten länger, 1 Kilometer Stau. Ihr müsstet so sehen, ne? Wenigstens sitzt ihr im Auto und nicht daneben. Das wäre noch ungemütlicher bei dem Wetter. Klugscheißerei ist ja eigentlich nicht so eine nette Charaktereigenschaft. Aber Teddy Swims ist mir trotzdem irgendwie sehr sympathisch. Weiß auch nicht warum. Ich habe den noch nie kennengelernt bisher. Aber irgendwie habe ich das Gefühl, der könnte sehr nett sein. Vielleicht gerade, weil er so ehrlich ist und zugibt, dass er ein Besserwisser ist. Und dass er auch daran arbeiten muss. Das ist er mit Mr. Know-It-All.

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0: Habt ihr es mitbekommen? Auf Helgoland droht die Apokalypse, also quasi. Da wird morgen das Internet abgeschaltet. Für etwa 10 Stunden. Da wird nämlich ein Hochseekabel neu verlegt und dafür müssen die Bewohner vom Netz genommen werden. Wäre das für euch schaffbar, so ein Tag ohne Internet?
1: Langweilig.
2: Wird halt vielleicht schwierig mit Studium, weil ich studiere, weil alles ist mittlerweile online, weißt du, aber ansonsten...
3: Ich komme gut klar.
4: Ah, ist ja mal ein Segen, ne? Stellt auf einmal vielleicht fest, dass es schönere Dinge gibt, ne?
5: Ich würde rausgehen, schön die Natur genießen, Spaß haben.
6: Lesen. Ja, das mache ich sowieso schon sehr viel. Also es würde mich gar nicht davon abhalten, dann noch mehr zu lesen.
7: Ich glaube, wenn das Drumherum kein Internet hat und kein sozialer Druck entsteht, würde ich das vielleicht sogar gar nicht vermissen. Vielleicht wäre das sogar was Gutes.
8: Wenn wir jetzt nur über Tage reden, dann ist okay. Aber wenn das jetzt über Wochen hinweg wäre, das wäre schon schwer. Aber sonst würde das, glaube ich, sogar eher gut tun als schlecht tun, ja.
0: Ihr seid so gut. Ich sag's ganz ehrlich, ich finde das gar nicht so einfach, weil ich mache irgendwie alles online. Beziehungsweise braucht das Internet, ne? Stream, Podcast, Musik hören. Ich könnte, glaube ich, nicht mal meinen Saugroboter starten ohne Internet. Naja, hoffentlich wird das Wetter morgen auf Helgoland besser als hier heute Abend. Dann könnte man die 10 Stunden zur Not mit Spazierengehen füllen. Das wird auch ich schaffen.
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1: Ich bin Babette Büchner. Wie sollen die Entlastungen bei den hohen Spritpreisen aussehen? Bundeswirtschaftsministerin Katharina Reiche schlägt vor, die Mehrwertsteuer für Kraftstoffe vorübergehend zu senken. Von 19% auf 7%.
2: Die Regierung berate gerade, was schnell und spürbar helfe gegen die hohen Spritpreise, so Reiche. Der Vorteil einer Mehrwertsteuersenkung auf Sprit aus Sicht der Wirtschaftsministerin, sie würde sofort mit der Einführung wirken. Die SPD macht sich eher für einen Spritpreisdeckel und eine Übergewinnsteuer für Mineralölkonzerne stark. Beides lehnt Reiche ab. Ein Spritpreisdeckel, so Reiche, sei schon in anderen Ländern gescheitert und eine Übergewinnsteuer mit rechtlichen Unsicherheiten behaftet. Aus Berlin, Ronny Tochau.
1: Die Bundesregierung will härter gegen den Missbrauch von Sozialleistungen in Deutschland vorgehen. Sie hat dafür einen 10-Punkte-Plan erarbeitet, der bis zum Ende des Jahres umgesetzt werden soll. Wie schon im Koalitionsvertrag angekündigt, sollen Anreize reduziert werden, in die Sozialsysteme einzuwandern. Unter anderem soll auch die Grundsicherung beendet werden, wenn jemand mit vollstreckbarem Haftbefehl gesucht wird. Die US-Notenbank hebt wegen der hartnäckig hohen Inflation zum ersten Mal seit 3 Jahren den Leitzins an. Die Zinsspanne steigt um 0,25 Prozentpunkte, teilte die Federal Reserve mit. Notenbankchef Kevin Warsh gerät damit auf Konfrontationskurs mit Donald Trump. Der US-Präsident fordert seit langem niedrigere Leitzinsen. Feiern ohne Angst? Nach Schockmomenten auf der überfüllten Wiesn im vergangenen Jahr soll nun einiges anders werden auf dem Oktoberfest. Heute wurde ein neues Sicherheitskonzept vorgestellt.
3: Wenn sich auf der Wiesn zu viele Menschen an einer Stelle sammeln, soll das nun früher auffallen. Die Kameras auf dem gesamten Gelände liefern Bilder an die neue Sicherheitszentrale. Mit künstlicher Intelligenz werden dann sogenannte Heatmaps entstehen, die zeigen, wo sich größere Menschenmengen bilden. Zusätzlich beobachten speziell geschulte Crowdspotter die Lage und stehen mit Festleitung und Behörden in Kontakt. Rund 600 Polizisten und zahlreiche Security-Kräfte sind im Einsatz. Aus München Fabian Schaffer.
1: Das Oktoberfest startet am Samstag. Und das waren die Nachrichten mit Babette Büchner.
4: Das Düsseldorf-Wetter.
5: Das ist stellenweise nicht so gemütlich heute Abend. Es ziehen Schauer durch, auch kräftige Gewitter können sich bilden. Die klingen in der Nacht langsam ab. Morgen ist es dann erst trocken bei 18 bis 20 Grad. Richtung Nachmittag ziehen dann wieder neue Schauer durch. So geht es dann auch in den nächsten Tagen weiter.
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5: Das sind die Staus. A2 Hannover-Dortmund zwischen dem Kreuz Bad Oeynhausen und Herford Ost. 1 Kilometer, 9 Minuten dauert es länger. A3 Arnheim-Oberhausen zwischen dem Kreuz Oberhausen und Oberhausen-Holten. Auch 9 Minuten plus, auch 1 Kilometer Stau. Dann A4 Aachen-Köln zwischen dem Kreuz Köln-Süd und Kreuz Köln-Gremberg. 2 Kilometer, knappe 20 Minuten braucht er da durch. A52 Düsseldorf-Essen zwischen Breitscheid und Essen-Kettwig. 7 Minuten plus, 1 Kilometer. Und noch die A57 Köln-Nimwegen zwischen Krefeld-Zentrum und Krefeld-Gartenstadt. Auch 1 Kilometer Stau, 8 Minuten plus. Natascha Wittmack hier. Ja, draußen ist es nicht so gemütlich, ne? Deshalb retten wir uns dahin, wo es trocken ist, ins Kino. Wir schauen gleich mal, was es da diese Woche so Neues zu gucken gibt.
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5: Nach 3 Songs. Und zwar kommen die von Michael Schulte, den Toten Hosen und ihr hört es, Ronan Keating.

0: Michael Schulte. Oh, I burn for your love. 5 a.m. Jetzt schauen wir mal, was es im Kino so Neues zu gucken gibt diese Woche mit unserem Kinoexperten Jörg Albrecht. Einmal wird's sportlich. Wir gehen nach Rom 1960 im Film Adams 8 und da wird ja sich in die Riemen gelegt.
1: So ist es. Es wird gerudert. Und wer sich immer schon gefragt hat, warum der Deutschlandachter seit Jahrzehnten das Flaggschiff im Rudersport ist, der bekommt darauf jetzt in Adams 8 die Antwort.
2: Wo man herkommt, ist belanglos. Wichtig ist, wo man hin will.
3: Wo wollen Sie denn hin, wenn ich fragen darf?
2: Naja, da, wo jeder hier hin will. Zu den Olympischen Spielen nach Rom.
1: Ein ambitioniertes Ziel, das sich Rudertrainer Karl Adam da in den 1950er Jahren steckt. Als er dann aber mit seinem Team die ersten nationalen Wettbewerbe gewinnt, sieht die Sache schon anders aus. Doch Olympia ist natürlich noch mal eine ganz andere Nummer, denn international sind die Deutschen nur Außenseiter.
2: Am Ende müsst ihr einfach rudern wie eine einzige hochtourige Maschine.
0: Ja, dann, aber Spoiler, der Achter ist dann ja Olympiasieger geworden 1916. Ne? Also ist Adams 8 so eine klassische Underdog-Geschichte?
1: Ja, eine mit den üblichen Zutaten. Da ist das Team, auf das keiner auch nur einen einzigen Cent setzen würde. Da ist ein Trainer ohne jede Erfahrung. Es gibt Gegenwind, die üblichen Rückschläge und am Ende dann das große Finale gegen den übermächtigen Rivalen. So vorhersehbar diese Art Film auch ist, Adams 8 ist richtig gut. Auch ein Verdienst übrigens von Oliver Masucci als Karl Adam.
0: Dann heißt es auch mal wieder Resident Evil im Kino. Ist ja jetzt keine originelle Idee.
1: Nee, vor allem deswegen schon nicht, weil es vor ein paar Jahren schon ein Reboot gab, also eine Neuauflage von Resident Evil. Die war überhaupt nicht gut, also versucht man es jetzt einfach nochmal. Diesmal mit einer neuen, einer eigenständigen Story. Im Zentrum der Geschichte ein Kurierfahrer, der den neuesten Auftrag besser nicht angenommen hätte.
4: Hey, hast du Zeit für noch eine Lieferung?
5: Nein, für heute bin ich fertig.
4: Liegt nicht in der Zone, also doppelte Bezahlung.
5: Kann ich machen.
1: Ich glaube, niemand hat nach einem neuen Resident Evil verlangt, aber da man mit Zack Cregger, den Regisseur von Weapons und Barbarian, engagiert hat, ist das Reboot diesmal ein kleiner, feiner Horrortrip geworden.
0: Und den könnt ihr euch angucken oder eben Adams 8 starten beide diese Woche im Kino. Danke, Jörg Albrecht, für den Überblick.
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0: Das Düsseldorf-Wetter.
1: Der Mittwoch geht recht oselig zu Ende. Schauer und einzelne Gewitter ziehen durch. In der Nacht klingen die langsam ab. Und morgen am Donnerstag ist es dann erst trocken und bewölkt. Die Temperaturen steigen auf 18 bis maximal 20 Grad. Im Tagesverlauf ziehen dann neue Regenwolken durch. Und besonders am Abend kommen dann auch kräftigere Schauer runter.
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1: Hier staut es sich noch. A2 Hannover-Dortmund zwischen Kreuzbad Oeynhausen und Herford-Ost 1 Kilometer, 9 Minuten dauert es länger. A3 Arnheim-Oberhausen zwischen dem Kreuz Oberhausen und Oberhausen-Holten auch 1 Kilometer Stau, da seid ihr in 7 Minuten durch. Kommen wir zur A4 Aachen-Köln zwischen Kreuz Köln-Süd und Köln-Poll 2 Kilometer Stau, gute 20 Minuten müsst ihr da mehr einrechnen. 44 Dortmund-Kassel zwischen Kreuz Winneberg-Haren und Lichtenau. 1 Kilometer Stau, da seid ihr in 5 Minuten durch. Und noch die A52 Düsseldorf-Essen zwischen Breitscheid und Essen-Kettwig. 1 Kilometer, 11 Minuten plus. Jetzt habe ich hier Musik aus Hamburg. Tiffany Harris, Vertigo. Ich bin Natascha Wittmark. Hallo zusammen.
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1: Ich bin Diana Kramer. Wie sollen die Entlastungen bei den hohen Spritpreisen wirklich aussehen? Bundeswirtschaftsministerin Katharina Reiche schlägt vor, die Mehrwertsteuer für Kraftstoffe vorübergehend von 19% auf 7% zu senken. Eine solche Senkung könnte dort ansetzen, wo die Belastung unmittelbar spürbar sei, nämlich direkt an der Zapfsäule, sagte sie am Rande eines G20-Energieministertreffens in den USA. Einen Spritpreisdeckel oder eine Übergewinnsteuer auf Extraprofite der Mineralölkonzerne lehnt sie ab. Die 8 CDU-Ministerpräsidenten haben sich in der Debatte um die politische Zukunft von Friedrich Merz hinter dem Bundeskanzler gestellt. Nach Tagen der Zurückhaltung erteilen sie Personaldiskussionen in einer gemeinsamen Erklärung eine klare Absage.
2: Nach all den Widerworten, etwa in der Rentenfrage, dürften die warmen Worte der Länderchefs so kurz vor den beiden Wahlen am Wochenende Balsam für die Seele des Kanzlers sein. Aber dass es die Ministerpräsidenten überhaupt für notwendig erachten, ein solches Unterstützerschreiben aufzusetzen, sorgt zumindest für Fragen. Unter anderem die, ob Merz vielleicht selbst um das Papier gebeten haben könnte. Nein, versichert das Kanzleramt, hat er nicht. Thomas Bleskin, Nachrichtenredaktion.
1: Die EU-Kommission will den Zugang zu sozialen Netzwerken für Kinder unter 13 Jahren in Deutschland und anderen Mitgliedsländern beschränken. Das kündigte EU-Kommissionspräsidentin Ursula von der Leyen im EU-Parlament in Straßburg an.
3: Keine Social-Media-Konten unter 13 Jahren, danach auch erstmal nur Mini-Konten unter elterlicher Aufsicht mit Einschränkungen und generell weniger Funktionen, die Kinder und Jugendliche süchtig nach Social Media machen können. Diese Vorstöße der EU gelten aber nicht sofort. EU-Parlament und Mitgliedsländer müssen sich erst damit befassen und sich einigen. Das kann Monate oder sogar Jahre dauern. Grundsätzlich kann Deutschland auch eigene Regeln erlassen, auch früher. Bildungsministerin Karin Prien hat Vorschläge für Oktober angekündigt. Die großen Plattformen zu Maßnahmen verpflichten, kann aber nur die EU-Kommission. Onni Thorau, Berlin.
1: Die US-Notenbank hebt wegen der hartnäckig hohen Inflation zum ersten Mal seit 3 Jahren den Leitzins an. Die Zinsspanne steigt um 0,25 Prozentpunkte, teilte die Fed mit, und sie geht damit auf Konfrontationskurs zu Donald Trump. Der US-Präsident fordert seit langem niedrigere Leitzinsen. Für das laufende Jahr rechnet die Zentralbank mittlerweile mit einer Teuerungsrate von 3,7%. Und das waren die Nachrichten mit Diana Kramer.
4: Das Düsseldorf-Wetter.
5: Die letzten Schauer und Gewitter klingen langsam ab jetzt in der Nacht. Der Donnerstag startet dann bewölkt, aber erst trocken. Zwischendurch kann auch mal die Sonne vorgucken. Am Abend ziehen dann neue Schauer durch. Dazu bekommen wir 18 bis 21 Grad.
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5: 3 Staus sehe ich hier noch. Der erste ist auf der A2 Hannover-Dortmund zwischen dem Kreuz Bad Oeynhausen und Herford-Ost. 1 Kilometer lang, in 3 Minuten seid ihr durch. A3 Arnheim-Oberhausen zwischen Kreuz Oberhausen und Oberhausen-Holten. Auch 1 Kilometer Stau, da seid ihr in 2 Minuten durch. Und noch die A4 Aachen-Köln zwischen Kreuz Köln-Süd und dem 3 Köln-Holmar. 3 Kilometer Stau, da braucht ihr 11 Minuten länger. Kurz nach 10 haben wir es. Ich bin Natascha Wittmack. Einen schönen Abend zusammen. Becky G. Zusammen mit Topic habe ich jetzt für euch Sorry Papi.
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0: Es ist eine magische Woche. Wir verlosen ja Tickets für die Ehrlich Brothers. Und der Meister der Zauberer, David Copperfield, hat heute Geburtstag. Ist 70 geworden. Wenn das kein Zeichen ist für euch, dass ihr versuchen sollt, euch zu bewerben, dann weiß ich auch nicht. Geht ganz einfach online. Schaut mal nach Magic Week auf unserer Homepage.
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2: David Copperfield, der Michael Jordan der Magier, der Oberzauberer von Ost, der Ehrendoktor von Hogwarts, der ehrlichste aller Brother. Ja klar, der konnte durch die chinesische Mauer gehen, der hat Dinge verschwinden lassen wie die Freiheitsstatue, ein Waggon vom Orient Express, ein Jet, der ist über den Grand Canyon geflogen. Das ist schon alles ziemlich cooler Scheiß. Aber welchen Trick ich bis heute nicht verstehe, wie der Claudia Schiffer damals klargemacht hat. Weil bei dem hätte ich ja gedacht, so eine wie der kriegt die Houdini. Kleiner Magierwitz. Aber wenn er es geschafft hat, dann bestimmt so. Hi, ich simsalabim Zauberer. Abracadabra Lust auf ein bisschen Hokuspokus? Oder vielleicht war es auch andersrum und sie hat ihn verzaubert. Weil die Magie, die könnte ich wenigstens verstehen. Trotzdem, Zauberer sein ist natürlich super praktisch. Kriegst ein Knöllchen, zack, lässt du verschwinden. Oder du kannst Dinge zersägen. Muss ja nicht immer gleich eine Jungfrau sein. Ich meine, ich würde mich schon freuen, wenn ich mein Brötchen morgens ohne Krümmeln durchkriege. Also immer dran denken, was meine Oma immer gesagt hat. Wenn du was willst, sag einfach das Zauberwort mit 2 T. Genau, aber flott.
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0: Das Düsseldorf-Wetter.
1: Jetzt in der Nacht ziehen die letzten Schauer langsam ab. Morgen ist es dann größtenteils trocken, zumindest erst. Richtung Abend ziehen aus den Niederlanden neue Regenwolken rüber und am Abend können dann auch kräftigere Schauer runterkommen. Dazu bekommen wir 18 bis 21 Grad.
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1: Ein bisschen staut es sich noch auf der A4 Aachen-Köln zwischen dem Kreuz Köln-West und Köln-Klettenberg. 1 Kilometer, 3 Minuten braucht ihr da länger. Und auf der A45 Gießen-Hagen staut es sich zwischen Drolzhagen und Meinerzhagen auf 3 Kilometern. Da seid ihr in 10 Minuten durch. Demokratie braucht viele Stimmen. Das hört man diese Woche ja in vielen Medien, auch bei uns. Wir haben uns der bundesweiten Aktion angeschlossen. Deshalb machen wir Demokratie diese Woche bei uns zum großen Thema. Gleich hören wir auch schon mal in einen Podcast rein. Ganz exklusiv, der ist nämlich noch gar nicht draußen. Aber in dem Podcast geht es auch um das große Thema Demokratie. Da schauen wir nämlich mal bei uns in der Region, was wird eigentlich da für die Demokratie getan, direkt vor Ort. Gleich hört ihr mehr dazu.
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1: Und lebt vom offenen Austausch von kritischen Fragen und wahrheitsgemäßen Informationen natürlich. Aber gerade in der heutigen Zeit, in der auf Social Media Fake News superschnell verbreitet werden können und in der radikale politische Lager versuchen, die Meinungsfreiheit zu untergraben, müssen wir uns klar machen, wie wichtig Demokratie ist. Das wollen wir diese Woche tun und sind deshalb auch Teil der bundesweiten Aktionswoche Demokratie braucht Stimmen. Dazu sind auch Kolleginnen und Kollegen von 7 NRW-Lokalradios losgezogen und haben mal geschaut, was wird eigentlich bei uns vor Ort schon für Demokratie getan und wer steckt dahinter? Und haben einen Podcast produziert. Der ist noch nicht draußen, aber wir können schon mal exklusiv reinhören. Die Kollegin Julia Trompeter spricht da unter anderem mit Miriam Bachmann von Demokratie Leben und Sandra Lehmberg aus dem Künstlerkollektiv Loft of Art.
2: Jetzt bin ich ja hier reingegangen eben mit der Frage, wie steht's denn eigentlich eben um die Demokratie? Wie würdest du denn diese Situation jetzt gerade aktuell einschätzen?
3: Noch leben wir in einer Demokratie.
4: Wir sind nicht angetreten, um die Demokratie zu retten. Das wäre jetzt vermessen. Ehrlich gesagt, wir sind angetreten, weil wir einfach Bock drauf hatten, das zu machen. Mhm. Und der Rest hat sich wirklich ergeben.
2: Ich habe das Gefühl, unser Gespräch hat sich dahin entwickelt, dass es klingt, als ob es 5 vor 12 ist, so quasi. Ist das so? Und wenn ja, was können wir tun?
3: Ja, also wir müssen auf jeden Fall aus so einer Passivität rauskommen. Das heißt, aufhören, einfach nur zu konsumieren.
2: Was kann ich als ganz normaler Mensch denn jetzt für die Demokratie tun?
3: Ganz, ganz simpel. Kannst du ein aktiver Teil deiner unmittelbaren Umwelt werden? Und wenn es auch nur ist, dass ich einen Hörer in die Hand nehme und die Oma anrufe.
2: Die sich mit Sicherheit freut.
3: Richtig. Und vielleicht ja auch mal was Interessantes zu erzählen hat, von früher oder wann auch immer.
4: Kunst, Musik, Kultur alleine rettet sicher die Demokratie nicht. Aber überall dort, wo es weniger Orte gibt, wo Begegnungen stattfinden können, wird es die Demokratie schwächen. Deswegen, wir müssen weiter Orte haben, an denen wir uns begegnen können und miteinander sprechen können und Demokratie auf diese Weise stützen und stärken können.
1: Ja, der Podcast startet am 3. Oktober. Gibt es dann überall, wo es Podcasts gibt und natürlich auf unserer Homepage.
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1: Ich bin Diana Kramer. Bundeswirtschaftsministerin Katharina Reiche schlägt zur Entlastung von Autofahrern vor, die Mehrwertsteuer für Kraftstoffe vorübergehend von 19% auf 7% zu senken. Eine solche Senkung könnte dort ansetzen, wo die Belastung unmittelbar spürbar sei, nämlich direkt an der Zapfsäule, sagte Reiche in den USA am Rande eines G20-Energieministertreffens.
2: Die Regierung berate gerade, was schnell und spürbar helfe gegen die hohen Spritpreise, so Reiche. Der Vorteil einer Mehrwertsteuersenkung auf Sprit aus Sicht der Wirtschaftsministerin, sie würde sofort mit der Einführung wirken. Außerdem werde, so Reiche weiter, eine gezielte Entlastung des mittelständischen Transportgewerbes geprüft. Die SPD macht sich eher für einen Spritpreisdeckel und eine Übergewinnsteuer für Mineralölkonzerne stark. Beides lehnt Reiche ab. Onni Thorau, Berlin.
1: Die Bundesregierung will mit einem 10-Punkte-Plan den Missbrauch von Sozialleistungen bekämpfen. Bis Ende des Jahres soll er umgesetzt werden. Reduziert werden sollen Anreize, in die Sozialsysteme einzuwandern. Groß angelegter Sozialleistungsmissbrauch soll beendet, ausbeuterische Geschäftsmodelle mit sogenannten Schrottimmobilien wirksamer bekämpft werden können. Für Millionen Pakete mit billiger Online-Ware wird ab November eine neue Bearbeitungsgebühr fällig. Dafür hat das Europäische Parlament endgültig grünes Licht gegeben. Die neuen Regeln dürften Online-Händler wie Shein, Temu, AliExpress und auch Amazon betreffen.
3: Europas Zollämter haben immer mehr zu tun. Im vergangenen Jahr wurden rund 6 Milliarden Pakete von Online-Händlern kontrolliert. 90% davon kamen aus China in die EU. Die steigenden Kosten dafür soll die Gebühr nun abdecken. Wie teuer es wird, ist dabei noch offen. Klar ist aber, dass nicht die Endverbraucher zahlen sollen. Nach Angaben der EU-Staaten sind die Online-Händler zuständig. Es ist aber gut möglich, dass die Händler die Kosten einfach weiterreichen. Babette Büchner, Nachrichtenredaktion.
1: Der bislang älteste Mann Europas ist tot. Der Italiener Vitantonio Lovallo starb im Alter von 112 Jahren. Er hatte 2 Kriege erlebt und mit mehr als 100 Jahren noch auf seinem Weinberg gearbeitet. Nach seinem Tod ist der älteste Mann Europas nun ein Portugiese. Er ist 111 Jahre alt. Der älteste Mensch weltweit ist eine 117 Jahre alte Britin. Und das waren die Nachrichten mit Diana Kramer.
0: Das Düsseldorf-Wetter.
4: Ja, die letzten Schauer ziehen langsam ab, dann bleibt es größtenteils trocken. Der Donnerstag ist bewölkt, zwischendurch kann auch mal die Sonne vorgucken. Im Tagesverlauf ziehen neue Schauer durch, besonders Richtung Abend können die auch etwas stärker werden. Dazu bekommen wir 18 bis maximal 21 Grad.
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4: Einen Stau gibt es noch auf der A40 Venlo-Duisburg zwischen Neukirchen-Flüen und dem Kreuz Mörs. 2 Kilometer lang, in 11 Minuten seid ihr durch. Nach 11 ist es und ein bisschen bleibe ich noch bei euch. Natascha Wittmark hier, hallo, einen schönen Abend zusammen.
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4: Bei guter Kommunikation geht es ja oft gar nicht darum, was man sagt, sondern wie man sagt, ne? Also wenn man was nicht so Schönes gut verpackt, kommt es vielleicht gar nicht so schlimm an. Das hat Zomba in dieser Nummer auf jeden Fall sehr gut umgesetzt. Homewrecker.

0: von Big Mountain. Ja, am Mittwochabend. Ja, es ist dunkel draußen. Der eine oder andere Schauer zieht auch noch durch. Da kommt auch Ray Dorin jetzt perfekt. Als Kalifornier, da macht er ja das ganze Jahr nichts anderes als Sommersongs. Und das können wir doch jetzt ganz gut gebrauchen. Also während ihr euch den ersten Lebkuchen des Jahres reinschiebt, denkt nochmal an Strand, Meer und 30 Grad. Die passen sehr gut zu der Nummer.
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0: Das Düsseldorf-Wetter.
1: Einige Schauer können noch dabei sein, dann bleibt es größtenteils trocken. Der Donnerstag startet dann bewölkt. Später am Tag kann noch mal die Sonne vorgucken und Richtung Abend ziehen dann auch schon wieder neue Schauer durch. Das Ganze gibt es bei Temperaturen zwischen 18 und 21 Grad.
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1: Es ist alles frei soweit, es gibt keine Meldung. Gute Fahrt, kommt gut an. Eine halbe Stunde machen wir noch zusammen. Natascha Wittmark hier, hallo. Ich hoffe, ihr habt einen schönen Abend soweit.
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1: Ja, die Nummer ist ein bisschen veraltet, ne? Tuesday. Danach spiele ich euch noch One Republic und noch Flow mit Leak It.

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0: 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Oktober geht's los. 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
1: Ich bin Diana Kramer. Mit Blick auf die angekündigten Entlastungen angesichts der hohen Spritpreise hält Unionsfraktionschef Thorsten Frey eine schnelle Entscheidung der Koalition für erreichbar. Aus seiner Sicht könnte das schon zum 1. Oktober gelingen, sagte Frey in der ARD-Sendung Maischberger. Das sei zwar ambitioniert, aber das habe in der Vergangenheit schon mal geklappt, sagte Frey mit Blick auf den Tankrabatt im Frühjahr. Als mögliche Optionen nannte er eine erneute Senkung der Energiesteuer oder eine Senkung der Mehrwertsteuer auf Kraftstoffe von 19 auf 7%. Dafür hatte sich auch Wirtschaftsministerin Katharina Reiche ausgesprochen. Bundeskanzler Friedrich Merz wertet die Erklärung der 8 CDU-Ministerpräsidenten als Unterstützung für sich. Nach Angaben aus dem Kanzleramt hat er die Regierungschefs der Länder nicht selbst um die öffentliche Rückendeckung gebeten.
2: Aus dem Umfeld des Kanzlers heißt es, Merz begrüße die Unterstützung der 8 CDU-Länderchefs und werbe gemeinsam mit ihnen um Sachlichkeit und Vertrauen in den Reformprozess. Regierungssprecher Cornelius weist zugleich Berichte zurück, Merz habe selbst um die Erklärung gebeten. SPD-Bundesvize Schweizer liest das Schreiben allerdings ganz anders. Er verweist darauf, dass der Name Friedrich Merz daran gar nicht vorkommt und vergleicht dessen Lage mit einem Fußballtrainer, der schon mal nach seiner Sporttasche suchen sollte. Thomas Bleskin, Nachrichtenredaktion.
1: Das Ozonloch über der Antarktis ist im vergangenen Jahr so klein gewesen wie selten seit Anfang der 90er Jahre. Es ist sowohl in der Ausdehnung geschrumpft als auch flacher als im Durchschnitt der letzten Jahrzehnte, berichtet die Weltwetterorganisation.
3: Nicht nur im Süden, auch im hohen Norden erholt sich die Ozonschicht. Experten sprechen deshalb schon von einer Erfolgsgeschichte im Umweltschutz. Grund dafür ist vor allem das Verbot von FCKW seit 1987. Denn das gilt als Hauptverursacher für das Auflösen der Ozonschicht. Diese schützt uns vor den UV-Strahlen der Sonne. Dass die UV-Belastung in Europa seit Jahren steigt, liegt nicht an einer dünneren Ozonschicht, sondern daran, dass es weniger Wolken als früher hier gibt und damit die Sonne einfach mehr scheint. Tanja Wagner, Nachrichtenredaktion.
1: Bei einem Gebäudeeinsturz in der Stadt Gaza sind nach palästinensischen Angaben mindestens 20 Menschen ums Leben gekommen, darunter auch Kinder. Wie der von der Hamas kontrollierte Zivilschutz mitteilte, sind noch rund 100 Menschen unter den Trümmern des Hauses verschüttet. Nach ihnen wird weiter gesucht.
0: Das Düsseldorf-Wetter.
4: In dieser Nacht sind ein paar Schauer noch unterwegs. Nachher lockert es so ein bisschen auf und wir messen aktuell Temperaturen zwischen 7 und 12 Grad in der Nacht. Nachher starten wir dann zumindest fast niederschlagsfrei in diesen Morgen. Es bleibt aber wolkig erst zum Abend hin. Da kommt dann neuer Regen zu uns, stellenweise auch Gewitter. Temperaturen heute dann so im Tagesverlauf bis 20 Grad.
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5: A2 Hannover-Dortmund zwischen Kreuzbad Oeynhausen und Herford-Ost. 1 Kilometer Stau, 9 Minuten Zeitverlust. Wir wünschen allen unterwegs gute Fahrt.
4: Lass uns doch diesen Donnerstag mit ein bisschen 90er-Vibes starten, oder? Wie wär's mit NSYNC Tearing Up My Heart? Gibt's gleich für euch direkt nach Timber City und Self-Aware. Euch eine schöne Nacht mit uns.
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0: Nur 69 Jahre ist er geworden. Vorgestern Abend kam die Nachricht, dass Ralf Richter gestorben ist. Jörg Albrecht erinnert an einen Schauspieler, der vor allem mit seinen Ruhrpott-Typen Kultstatus erlangt hat.
1: Ist der geil?
2: Genau das denken auch alle, wenn Kalle Grabowski auf der Bildfläche auftaucht. Ralf Richter in der Rolle seines Lebens in der Ruhrpott-Komödie Bang Boom Bang. Ein krimineller Prolet, mit dem immer wieder die Pferde durchgehen.
3: Die Olle war ja schäbig wie die Nacht, ne?
2: Bang Boom Bang ist ein echtes Heimspiel für Ralf Richter gewesen. In Essen geboren, verbringt er in Bochum seine Kindheit, macht dort eine Schreinerlehre. Später geht er dann auf die Schauspielschule. Mit Mitte 20 der Umzug nach München und eine erste Filmrolle, die ihn direkt berühmt machen wird. Richter gehört zur Crew vom Welterfolg Das Boot. Derbe Sprüche klopft er schon hier.
4: Korken mit dem Nagel drin. Und mit der Geigenseite dran. In Arsch reinstecken.
2: Auf Assi-Typen hat Ralf Richter einfach ein Abo gehabt.
5: Am Arsch, du!
2: Aber irgendwie haben seine Assis immer auch eine gehörige Portion Charme.
6: Kalle, wie viele Kinder hast du eigentlich?
5: Wo meinst
6: du,
5: wie in Bottrop?
2: Lag wahrscheinlich auch an der direkten, unverblümten Art, für die Ralf Richter selbst bekannt gewesen ist. Mit ihm hat das deutsche Fernsehen einen echten Typen verloren. Vor allem einen echt guten.
1: Irgendwann.

0: Das Düsseldorf-Wetter.
1: Ja, die Regenschauer ziehen langsam raus aus NRW und dann bleibt es wolkig bei uns und nachher so Richtung morgen. Ja, bleiben uns auch diese Wolken erhalten und es bleibt fast regenfrei bei uns. Nachher im Tagesverlauf, da müssen wir dann allerdings wieder mit ein bisschen Regen rechnen, vor allen Dingen so Richtung Abend. Bis dahin bekommen wir Temperaturen bis 20 Grad. Morgen am Freitag, da wird es dann ja, sehr, sehr wolkig, gibt wieder ein bisschen Regen und Temperaturen dann auch wieder so bis 20 Grad.
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2: A57 Köln-Nimwegen, zwischen Kreuz Meerburg und Krefeld-Gartenstadt. 1 Kilometer Stau. Wir wünschen allen unterwegs gute Fahrt.
1: Haben wir eigentlich an diesem neuen Donnerstag schon jemals heute Taylor Swift gespielt? Leute, ja, ich sag mal so, der Tag ist über eine halbe Stunde alt und wir haben noch nicht mal Taylor Swift gespielt. Das geht nicht so weiter. The Fate of Ophelia spiele ich gleich für euch von Taylor Swift. Direkt nach Licky Lee und I Follow Rivers.
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0: Das ist wahrscheinlich der verrückteste Job, den du derzeit hier bei uns in NRW bekommen kannst, und zwar mitten im Ruhrgebiet. 1000 Menschen wollten diesen Job haben. Was, wenn der so interessant ist? Zimmer, sag mir, was ist das für ein Job? Eine Woche Haldenwärter auf der Halde Hohe Wahr zwischen Herten und Recklinghausen. Ja, 1000 Menschen haben sich beworben und einer wurde genommen. Und er kommt aus Hamburg. Finn, 21 Jahre alt, also sozusagen von der Küste. Der freut sich jetzt über 5000 Euro stattliches Gehalt, die er da bekommt für eine Woche da rumsitzen. Aber er muss unter anderem Roboschafe hüten. Kollege Martin Kerkhoff hat Finn bei seinem Arbeitsantritt getroffen.
1: Was hast du gedacht, als du es geworden bist? Traumjob, oder hast du gedacht, kneif mich, kann doch nicht wahr sein?
2: Ein Mix aus beidem. Also ich musste gekniffen werden, um zu sagen, boah, was ein Traumjob, weil ich habe ihn jetzt.
1: Was nimmt man eigentlich mit? Zahnbürste, Schlafanzug, Handbuch über Roboschafe oder was hast du dabei?
2: Handbuch über Roboschafe muss ich irgendwie noch zugeteilt bekommen. Die Memo habe ich noch nicht. Schlafanzug ist gut, ich habe mein Laufequipment mit. Fernglas wäre eigentlich noch praktisch gewesen, aber das kriege ich noch aufgetrieben.
1: Jetzt gucken wir uns mal deine Unterkunft an. Ich habe gehört, 20 Quadratmeter groß.
2: Vom ersten Blick würde ich sagen, wunderschön. Hat mir so ein Schwedenhaus-Vibe super ausgestattet und ich bin absolut zufrieden, so wie es aussieht.
1: Ist sogar eine Treppe drin, sogar zwei Etagen, Hammer. Aber jetzt kommt's, du bist ja auch nachts hier, ne? Alleine. Was machst du denn, wenn draußen einer klopft? Machst du auf?
2: Erstmal aus dem Fenster gucken, davon habe ich auch genügend. Die Leute im Pott waren bisher alle super freundlich und ich glaube, da habe ich keine Angst, dass mich hier irgendwer...
1: Guck mal, da kommen sie. Zwei Roboschafe kommen angesprintet. Vier Beine haben sie und weißes Fell. Komm, wir gehen mal hin. Du kennst sie ja schon. Wie heißen sie?
2: Also es gibt zwei Meinungen. Bei dem einen Schaf, da gibt es einmal Horst oder Harvey. Und dann haben wir Günni. Und ja. Günni hat sogar einen Greifarm.
1: Aber jetzt mal Hand aufs Herz. Du bist ja jetzt eine Woche von morgens bis nachts hier. Da wird ja auch mal ein bisschen Langeweile dabei sein.
2: Naja, guck mal, ich bin Norddeutsch. Da ist auch nicht so viel auf dem Land. Alle sind willkommen auf dem Kaffee bei mir.
1: Ja, super. Dann nehmen wir dich beim Wort.
0: Ja, auf der Halde ist wie auf dem Deich. Ja? Aber dass er Kaffee trinkt, ich hätte gesagt, dass er Tee trinkt, so als Norddeutscher. Naja, gut. Finn hat ihn also bekommen, den wahrscheinlich aktuell begehrsten Job im Ruhrgebiet. Haldenwärter auf der Halde Hohe Wart. Und ich habe schon gemerkt, ja, es ist nicht so ganz ernst gemeint, ne? Ist eine Marketingkampagne des Regionalverbands Ruhr.
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1: Ich bin Diana Kramer. Während die Bundesregierung darüber berät, wie Autofahrer hierzulande entlastet werden können, steigen die Preise an den Tankstellen jeden Tag weiter. Welche Lösung es am Ende sein wird, ist weiter unklar. Unionsfraktionschef Thorsten Frei hält allerdings eine schnelle Entscheidung der Koalition für erreichbar. Aus seiner Sicht könnte das schon zum kommenden Monat gelingen, das sagte Frei in der ARD-Sendung Maischberger.
2: Ich glaube, wenn man sich anschaut, wie war es im Frühjahr, wir haben das innerhalb weniger Tage hinbekommen. Ich glaube, wenn man das jetzt zügig macht, kann das zum 1. Oktober gelingen.
1: Unionsfraktionschef Thorsten Frei in der ARD-Sendung Maischberger. Als Optionen nannte er erneut eine Senkung der Energiesteuer oder die Senkung der Mehrwertsteuer auf Benzin und Diesel von 19% auf 7%. EU-Kommissionspräsidentin Ursula von der Leyen hat sich mit einer Grundsatzerklärung an das EU-Parlament gewandt. Unter anderem plant sie, den Zugang zu sozialen Netzwerken in den Mitgliedsländern für Kinder unter 13 Jahren zu beschränken.
3: Ein großer Rundumschlag der Kommissionspräsidentin war das. Kanada soll assoziiertes Mitglied der EU werden. So etwas gibt es bisher nicht, aber die Ankündigung wurde schon mal heftig bejubelt. Von der Leyen schlug auch nach NATO-Vorbild eine Art Artikel 4 für die EU vor, also eine Beistandsverpflichtung innerhalb der EU, beispielsweise bei einem Angriff durch Russland. Andere wichtige Stichpunkte: Festhalten an den Klimazielen, mehr Vorbereitung auf Klimakrisen, mehr Rohstoffvorräte, also ganz viele große Vorhaben. Aus Brüssel, Dieter Ebeling.
1: 4 Tage vor den Landtagswahlen in Mecklenburg-Vorpommern und Berlin haben sich die Spitzenkandidaten am Abend in TV-Debatten hitzige Wortgefechte geliefert. In Schwerin, wo SPD-Ministerpräsidentin Manuela Schwesig gegen ihren Herausforderer von der AfD live Erik Holm antrat, ging es vor allem um Bildung, Wirtschaft und Migration. In Berlin ging es bei den Spitzenkandidaten aller 6 Parteien um Mieten, Kriminalität und Verkehr. Die US-Notenbank hebt wegen der hartnäckig hohen Inflation zum ersten Mal seit 3 Jahren den Leitzins an. Die Zinsspanne steigt um 0,25 Prozentpunkte, teilte die Fed mit. Für das laufende Jahr rechnet die Zentralbank mittlerweile mit einer Teuerungsrate von 3,7%.
4: Das Düsseldorf-Wetter.
5: Ja, die Regenwolken ziehen langsam raus aus der Nacht und aus NRW. Und dann bleibt es aber wolkig bei uns auch. Gleich am Morgen wolkig. Ganz wenig Regen nur noch, also so gut wie gar nichts mehr, fast nicht der Rede wert. Es bleibt aber den ganzen Tag relativ grau und bewölkt und dann bekommen wir Richtung Abend neue Regenschauer. Heute im Tagesverlauf Spitzenwerte bis 20 Grad. Morgen, da wird es ja richtig bewölkt. Es gibt auch immer mal wieder ein bisschen Regen und das Ganze bei Temperaturen so bis 20 Grad auch.
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6: Zurzeit liegen uns keine Meldungen vor. Wir wünschen allen unterwegs gute Fahrt.
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0: Was können Roboter und KI-Systeme noch nicht? Frage an euch. Ich weiß was. Kinder kriegen. Das können die noch nicht. Also noch. Zum Glück. Ach, guck mal, der kleine Terminator, wie süß. Aber alles andere rund ums Kind wird immer technischer. Und ich dachte damals, als wir für unseren Kurzen so ein Babyphone mit Kamera hatten, dass uns das Bild auch aufs Handy abrufen ließ, habe ich gedacht, boah, da sind wir aber innovativ, da sind wir technisch ganz weit vorne. Da lachen die in Köln auf der Messe Kind und Jugend aktuell nur drüber. Die lassen da schon die KI auf kleinen Kinder und Babys los. Das wollten wir uns anschauen. Reporter Stefan Rehek.
1: Ich habe mich ja im Vorhinein gefragt, was ich wohl alles so Innovatives und Futuristisches sehen werde. Und irgendwie habe ich da direkt an einen Kinderwagen gedacht, der von alleine fährt. Und das Erste, was ich sehe, ist ein motorisierter Kinderwagen. Aber ich will ja eigentlich KI-gestützte Produkte hier finden. Deswegen laufen wir einfach mal drauf los. Also es gibt wirklich alles hier. Kinderwagen, Kinderbettchen, Töpfchen. Ich habe gefühlt ein ganzes Areal nur für Windeln gefunden. Aha, und hier ist der erste Stand mit KI und ich sehe da so ein Gerät, das sieht ein bisschen aus wie eine Überwachungskamera und das soll, wenn ich das richtig sehe, den Schlaf des Babys überwachen.
2: Also wir haben eine Applikation in die verbundenen Babyphonen, aber die kann nach dem Babyschreien herausfinden, was für ein Schreityp handelt es sich, ob das Baby ist hungrig oder müde oder so etwas.
1: So, ich war jetzt auch noch bei anderen Ständen, die mit KI werben. Und das sind eigentlich alles Geräte zur Schlafüberwachung. Also das Babyphone der Zukunft sozusagen. Und die können aber wirklich alles. Die tracken die Körpertemperatur, den Puls, wenn sich das Kind zu oft dreht oder irgendwie unnatürlich liegt. Ich habe sogar eins gesehen, das Alarm schlagen soll, noch bevor das Baby losschreit oder losweint. Und die ganzen KI-Vertreter hier sagen natürlich alle, die haben sichere Clouds und sichere Server. Ist ja klar, müssen die ja sagen. Aber so richtig begründen, was die jetzt sicherer macht als andere Server, konnte mir hier auch keiner. Also so ganz unskeptisch bin ich jetzt auch nicht. So, und zum Schluss habe ich jetzt auch noch ein KI-Produkt gefunden, das nichts mit Schlaftracking zu tun hat. Und zwar einen kleinen Drucker. Ist so ein kleiner Kasten, da spricht man einfach rein, was ausgedruckt werden soll. Und dann druckt er das für einen. Finde ich eigentlich ganz süß. Can I try it?
3: For sure.
1: Ein Teddy, der ein Radio in der Hand hält. Und jetzt wird das hier innen ausgedruckt in Schwarz-Weiß. Und man kann es dann als kleines Kind dann direkt mit den mitgelieferten Stiften ausmalen.
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0: Das Düsseldorf-Wetter.
1: In dieser Nacht sind ein paar Schauer noch unterwegs. Nachher lockert es so ein bisschen auf und wir messen aktuell Temperaturen zwischen 7 und 12 Grad in der Nacht. Nachher starten wir dann zumindest fast niederschlagsfrei in diesen Morgen. Es bleibt aber wolkig erst zum Abend hin. Da kommt dann neuer Regen zu uns, stellenweise auch Gewitter. Temperaturen heute dann so im Tagesverlauf bis 20 Grad.
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2: Zurzeit liegen uns keine Meldungen vor. Wir wünschen allen unterwegs gute Fahrt.
1: Wer von euch möchte noch mal kurz an die Fußball-WM 2026, also an diese, erinnert werden? Na, wir müssen ja nicht immer über Fußball reden. Wir können ja auch einfach musikalisch bleiben, ja? Und das war doch sehr gut, würde ich mal sagen. Shakira und Burna Boy, Die Die, der WM-Hit des Jahres. Und damit auch der Sommerhit des Jahres. Und noch sind wir ja im Sommer. Spiele ich euch gleich nach Limp Bizkit und Behind Blue Eyes.
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0: Ich glaube, als ich Baby war, hatten meine Eltern nicht mal ein Babyphone. Das Babyphone meiner Eltern war meine ältere Schwester. Die hat dann meine Eltern angerufen, wenn der kleine Kevin mal geschrien hat. Heute brauchst du keine Menschen mehr zum Kindergroßziehen. Da gibt es doch bestimmt eine App, oder? Sehen wir auch gerade auf der Messe Kind und Jugend, läuft derzeit in Köln. Da gibt es so smarte Babyphones mit Kamera, KI und ja, da wird das Schreien des Kindes direkt analysiert. Kriegst du so eine Handynachricht, hey, Windel wechseln oder so. Das mag ja alles sehr praktisch sein, aber wie ist das mit dem Datenschutz? Wir haben mit Christina Steffen geredet, Referentin für Datenschutz bei der NRW-Verbraucherzentrale.
1: Die Geräte sollten erstmal so datensparsam wie möglich geliefert werden, ja, dass das eben keine Daten erhoben werden. Und wenn ich mich bewusst dafür entscheide, dann kann ich das eben aktivieren. Das nennt sich Privacy by Design und Privacy by Default. Also immer erstmal die datensparsame Variante. Und ich muss mich eben bewusst dafür entscheiden, bestimmte Funktionen scharf zu schalten.
0: Ja, und wenn so ein Babyphone dann, was weiß ich, das Kind analysiert und in die KI schickt, sind ja diese Bilder, diese Videos, diese Aufnahmen halt auch in der Datenbank der Firma. Christina Steffen sieht das nämlich sehr kritisch.
1: Also das ist so ein bisschen auch eine Wette auf die Zukunft. Das heißt, der erhoffte Nutzen ist gar nicht so klar. Die Risiken, die auf der Hand liegen, sind aber evident. Die Daten von Minderjährigen sind nun mal besonders schutzwürdig, zumal sie ja in der Regel nicht selber darüber entscheiden, sondern ihre Eltern.
0: Also informiert euch vorher, ist Ihr Tipp.
1: Einen Schritt vorher sogar schon, brauche ich das, ja? Brauche ich diese Funktion. Wenn ich mich dann aber trotzdem dafür entscheide, dass ich so ein Gerät haben möchte mit ganz vielen Online-Funktionen, sollten solche Geräte immer auf dem aktuellen Stand gehalten werden. Das vielen, das gilt natürlich erst recht für Sicherheitsupdates.
0: Ja, und erst recht, wenn es da um Kinder geht. Ja, die können nicht sagen, nee, Mama, Papa, ich möchte nicht, dass meine Bilder da irgendwie in der KI-Datenbank landen. Also überlegt euch das sehr, sehr gut. Manchmal tun es ja auch so klassische Babyphones oder einfach selber mal gucken und vergewissern, geht's dem Kleinen gut.
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